0: Ey, wir haben Leute angerufen, die es wissen müssen.
1: Damit du dir verschiedene Sachen kaufen kannst. Und was macht man mit Geld, weißt du das?
0: Einkaufen.
1: Und wie verdient man das Geld, weißt du das auch?
0: Von der Arbeit.
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3: Guten Morgen Jena, hier ist Radio OKJ am Dienstagmorgen. Wenn ihr das hört, ist es kurz nach 7 Uhr und das heißt, hier ist die Radio OKJ Infotime. Also gute Musik und Beiträge aus der Region. Wir wünschen euch einen guten Tag.

0: Rumpelstilzchen von den Gebrüdern Grimm. Es war einmal ein Müller, der war arm, aber er hatte eine schöne Tochter. Nun traf es sich, dass er mit dem König zu sprechen kam und zu ihm sagte: »Ich habe eine Tochter, die kann Stroh zu Gold spinnen.« Dem König, der das Gold lieb hatte, gefiel die Kunst gar wohl, und er befahl, die Müllers Tochter sollte alsbald vor ihn gebracht werden. Dann führte er sie in eine Kammer, die ganz voll Stroh war, gab ihr Rat und Haspel und sprach:
1: »Wenn du diese Nacht durch bis morgen früh dieses Stroh nicht zu Gold versponnen hast, dann musst du sterben.«
0: Darauf ward die Kammer verschlossen, und sie blieb allein darin. Da saß nun die arme Müllers Tochter und wußte um ihr Leben keinen Rat, denn sie verstand gar nichts davon, wie das Stroh zu Gold zu spinnen war, und ihre Angst ward immer größer, daß sie endlich zu weinen anfing. Da ging auf einmal die Türe auf und trat ein kleines Männchen herein und sprach:
2: »Guten Abend, Jungfer Müllerin, warum weint sie so sehr?«
0: »Ach«, antwortete das Mädchen, »ich soll Stroh zu Gold spinnen und verstehe das nicht.« Sprach das Männchen:
2: »Was gibst du mir, wenn ich dir's spinne?«
0: »Mein Halsband«, sagte das Mädchen. Das Männchen nahm das Halsband, setzte sich vor das Rädchen und schnurr, schnurr, schnurr, dreimal gezogen, war die Spule voll. Dann steckte es eine andere auf und schnurr, schnurr, schnurr, dreimal gezogen, war auch die zweite voll. Und so ging's fort bis zum Morgen. Da war alles Stroh versponnen und alle Spulen waren voll Gold. Als der König kam und nachsah, da erstaunte er und freute sich. Aber sein Herz wurde nur noch begieriger, und er ließ die Müllers Tochter in eine andere Kammer voll Stroh bringen, die noch viel größer war, und befahl ihr, das auch in einer Nacht zu spinnen, wenn ihr das Leben lieb wäre. Das Mädchen wußte sich nicht zu helfen und weinte. Da ging abermals die Türe auf, und das kleine Männchen kam und sprach:
2: »Was gibst du mir, wenn ich dir das Stroh zu Gold spinne?«
0: »Meinen Ring von dem Finger«, antwortete das Mädchen. Das Männchen nahm den Ring und fing wieder an zu schnurren mit dem Rade und hatte bis zum Morgen alles Stroh zu glänzendem Gold gesponnen. Der König freute sich über die Maßen bei dem Anblick, war aber noch immer nicht des Goldes satt, sondern ließ die Müllers Tochter in eine noch größere Kammer voll Stroh bringen und sprach:
1: »Die musst du noch in dieser Nacht verspinnen. Wenn dir das gelingt, sollst du meine Gemahlin werden.«
0: Denn, dachte er, eine reichere Frau kannst du auf der Welt nicht haben. Als das Mädchen allein war, kam das Männlein zum dritten Mal wieder und sprach:
2: »Was gibst du mir, wenn ich dir noch diesmal das Stroh spinne?«
0: »Ich hab nichts mehr, das ich geben könnte«, antwortete das Mädchen.
2: »So versprich mir, wann du Königin wirst, dein erstes Kind.«
0: »Wer weiß, wie das noch geht«, dachte die Müllers Tochter und wußte sich auch in der Not nichts anderes zu helfen und versprach dem Männchen, was es verlangte. Dafür spann das Männchen noch einmal das Stroh zu Gold. Und als am Morgen der König kam und alles fand, wie er gewünscht hatte, so hielt er Hochzeit mit ihr, und die schöne Müllers Tochter ward eine Königin. Über ein Jahr brachte sie ein schönes Kind zur Welt und dachte gar nicht mehr an das Männchen. Da trat es in ihre Kammer und sprach:
2: »Nun gib mir, was du versprochen hast.«
0: Die Königin erschrak und bot dem Männchen alle Reichtümer des Königreichs an, wenn es ihr nur das Kind lassen wollte. Aber das Männchen sprach:
2: »Nein, etwas Lebendes ist mir lieber als alle Schätze der Welt.«
0: Da fing die Königin so an zu jammern und zu weinen, dass das Männchen Mitleiden mit ihr hatte und sprach:
2: »Drei Tage will ich dir Zeit lassen. Wenn du bis dahin meinen Namen weißt, so sollst du dein Kind behalten.«
0: Nun dachte die Königin die ganze Nacht über an alle Namen, die sie jemals gehört hatte, und schickte einen Boten über Land, der sollte sich erkundigen weit und breit nach neuen Namen. Als am anderen Tag das Männchen kam, fing sie an mit Kaspar, Melchior, Balzer und sagte alle Namen, die sie wusste, nach der Reihe her. Aber bei jedem sprach das Männlein:
3: »So heiß ich nicht, so heiß ich nicht.«
0: Den zweiten Tag ließ sie herumfragen bei allen Leuten und sagte dem Männlein die ungewöhnlichsten und seltsamsten vor: Rippenbiest, Hammelswade, Schnürbein. Aber es blieb dabei:
3: »So heiß ich nicht, so heiß ich nicht.«
0: Den dritten Tag kam der Bote wieder zurück und erzählte: »Neue Namen habe ich keinen einzigen finden können. Aber wie ich an einen hohen Berg um die Waldecke kam, wo Fuchs und Has sich gute Nacht sagen, so sah ich da ein kleines Haus. Und vor dem Haus brannte ein Feuer. Und um das Feuer sprang ein gar zu lächerliches Männchen, hüpfte auf einen Bein und schrie:
2: Heute back ich, morgen brau ich, übermorgen hol ich der Königin ihr Kind. Ach, wie gut, dass niemand weiß, dass ich Rumpelstilzchen heiß!«
0: Da war die Königin ganz froh, dass sie den Namen wusste. Und als bald hernach das Männlein kam und sprach:
2: »Nun, Frau Königin, wie heiß ich?«
0: fragte sie erst:
4: »Heißest du Kunz?«
2: »Nein.«
4: »Heißest du Heinz?«
2: »Nein.«
4: »So heißt du etwa Rumpelstilzchen?«
2: »Das hat dir der Teufel gesagt, das hat dir der Teufel gesagt!«
0: schrie das Männlein und stieß mit dem rechten Fuß vor Zorn so tief in die Erde, dass es bis an den Leib hineinfuhr. Dann packte es in seiner Wut den linken Fuß mit beiden Händen und riss sich selbst mitten entzwei.
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0: Und jetzt ist die Gedenkveranstaltung am Mittwoch. Wer ist da alles dabei? Wie läuft das dann ab? Wie ist das Programm?
1: Wir haben das organisiert, dass wir 14.30 Uhr im Helene-Petrins-Saal in der Ernst-Abbe-Bibliothek starten und erstmal einführende Worte hören von Dr. Dietmar Ebert zu den Bücherverbrennungen im historischen Kontext, also landesweit wie aber auch speziell zu Jena. Und danach wird es einen längeren Zeitspann geben, in dem verschiedene Menschen aus Jena vorlesen aus den Büchern. Und das ist in Kooperation mit dem Sportgymnasium. Es wird also Lehrerinnen und auch Schülerinnen geben, die dort vorlesen. Es werden einige aus unserem Arbeitskreis lesen. Der Lesezeichen e.V. wird vertreten sein und vielleicht noch andere interessierte Bürgerinnen, die sich das gern zur Aufgabe machen, einen Zeitspann vorzulesen aus einem der verbotenen Bücher. Und im Anschluss ab 17 Uhr wird es ein Podiumsgespräch geben. Das geht hier um den Inhalt, dass wir schon länger überlegen, einen Gedenkort für die Bücherverbrennung in Jena zu etablieren. Und wir wollen in diesem Gespräch anregen, wie kann so ein Gedenkort aussehen? Und wir sind glücklicherweise nicht allein. Wir machen diese Veranstaltung ja auch in Kooperation mit Kokont, die gerade diese sehr interessante Ausstellung, die jetzt im V-Loch ist, zu den verbrannten Büchern organisiert hat. Also das ist auch nochmal jetzt ein Seitenhinweis. Im V-Loch bis zum 5.9. kann man sich die Ausstellung Verbrannte Orte

0: zwischen Flammen und Freiheit anschauen. Der Verein Verbrannte Orte beschäftigt sich mit den Bücherverbrennungen im gesamten deutschen Bereich und erforscht das. Mhm. Und der Vertreter dieses Vereins wird genauso mit dabei sein bei der Podiumsdiskussion. Und wir wollen einfach zusammentragen oder uns darüber austauschen, wie können wir einen Gedenkort in Jena schaffen, der lebendig ist und der eben nicht eine Tafel eingelassen im Boden ist, sondern wie kann man das gestalten? Darum geht es. Und wir sind da ganz froh, dass wir noch andere interessierte Vereine gefunden haben, die das gemeinsam mit uns machen möchten.
1: Das finden wir besonders wichtig, dass es viele verschiedene Leute gibt, die an so einer Idee arbeiten. Kokand zum Beispiel denkt auch schon länger darüber nach, wie man so eine lebendige Erinnerung gestalten kann. Und das trifft sich sehr gut. Bei der Vorbereitung sind auch beteiligt gewesen noch die Freie Waldorfschule, also ganz viele verschiedene Leute. Der Neue Lesehallen e.V. ist vertreten.
2: Und wenn ihr jetzt auch generell guckt, lebendige Erinnerungsarbeit ist ja generell euer Thema beim Arbeiterkreis Sprechende Vergangenheit. Und wenn ihr jetzt guckt, was ihr alles macht, wie kann man da noch mithelfen oder sich über euer Angebot informieren?
1: Also wir haben eine Webseite, sprechende-vergangenheit.de, ja, glaube ich, ist es. Da kann man sich informieren über den neuesten Stand und man kann auch spenden natürlich, man kann auch mitarbeiten. Wenn man sich an uns wendet, also Telefonnummer und E-Mail-Adresse sind auch drauf auf der Webseite. Und wir suchen immer noch Leute, die mitmachen, die neue Ideen haben und andere Ideen, was ganz Neues reinbringen vielleicht noch. Im Moment beschäftigt uns sehr stark das Polizeibataillon 311, das eine besondere Rolle gespielt hat in Jena und auch über Jena hinaus, ja, im Osten, also in Osteuropa. Und da wollen wir durch Stadtrundgänge auch dran erinnern, wie das zu, also für mich ist besonders wichtig, wie man dazu kommt, wie ein Mensch, der mein Nachbar ist oder mein Bekannter ist sogar, plötzlich was ganz anderes denkt als ich und wir kommen einfach nicht mehr zusammen. Man kann dann höchstens sagen, Politik ist kein Thema in unseren Gesprächen, aber das ist ja auch keine Lösung, wenn man es einfach ausblendet.
2: Wie wichtig eure Arbeit in den ganzen Jahren, euch gibt es ja jetzt auch schon fast seit 20 Jahren, geworden ist, wie die sich verändert hat, wie seht ihr das?
0: Es hat nie ein Ende. Also man findet immer wieder neue Sachen, die zu erforschen sind. Wo waren Täterorte? Ja. Welche Opfergruppen gab es? Also die Arbeit bei uns ist auch sehr verschieden und es hört einfach nicht auf. Man findet, wenn man sucht, in Archiven noch genügend und ich persönlich finde es ganz wichtig, das dem Vergessen zu entreißen und etwas, was ausgelöscht werden sollte, wieder hervorzuholen und zu sagen, sie haben es nicht geschafft. Wir zeigen das. Namen sind nicht vergessen. Ja, wir holen sie wieder hervor, ob das Kinder oder Jugendliche sind in den Schulen oder ob das Menschen sind, die zu unseren Stadtführungen kommen und die in jedem Alter sind, sind überrascht, was in der eigenen Nachbarschaft passiert ist. Und genau das ist zum Beispiel meine Triebfeder, im Arbeitskreis aktiv zu sein und das sichtbar zu machen.
1: Ja, und verändert hat sich aus meiner Sicht vielleicht insofern etwas, dass die Menschen im Arbeitskreis und auch darüber hinaus jetzt mutiger geworden sind, Namen zu nennen und Dinge anzusprechen und sich um Dinge zu kümmern. Weil es leben ja nicht nur Nachkommen der Opfer, sondern auch Nachkommen der Täter. Und ich denke, jeder muss sich irgendwie stellen, was hat meine Familie da gemacht? Und vielleicht reicht ein kleiner Anstoß, sich damit zu beschäftigen. Und solche Anstöße wollen

Alte Medien erleben derzeit ein Comeback. Menschen kaufen wieder CDs und DVDs, hören Schallplatten und greifen zum sogenannten Dumbphone. Doch was steckt dahinter? Die Renaissance alter Technik.

0: Ein besonders deutliches Beispiel für dieses Comeback ist die Musikindustrie. Seit Jahren steigen die Verkaufszahlen von Schallplatten weltweit und auch in Deutschland. Die Wiederbelebung begann schon 2007 und hat sich laut Bundesverband der Musikindustrie inzwischen auf hohem Niveau stabilisiert. Über 4 Millionen Platten wurden hierzulande im vergangenen Jahr verkauft. Zum Vergleich, bis zu 800 Millionen Euro wurden in den 80ern jährlich mit Platten umgesetzt. 2022 kommt man auf ein Sechstel dessen. Zwar dominiert Streaming mit über 70% Marktanteil, doch das analoge Hören bleibt beliebt. Der entschleunigende Vorgang ist das Gegenteil zu den Digitalformaten. Musik hören wird wieder zum bewussten Akt, während bei der Streaming-Plattform das Abspielen der Playlist sich schnell zur Nebensache entwickeln kann. Auch CDs und DVDs sinken langsamer als erwartet. 2024 wurden rund 19 Millionen Tonträger verkauft, zwei Drittel davon waren CDs. Nach Angaben der Branchenvereinigung Digital Entertainment Group sank der Umsatz mit DVDs und Blu-rays zuletzt nur noch um 9%, nachdem er 2023 und 2024 jeweils um mehr als 20% eingebrochen war.
1: Das ist der Laden. Die ganzen DVDs sind in den Regalen aufgeblättert und wir haben die Regale so ein bisschen sortiert. Viel nach Genre oder Inhalt so ein bisschen oder Zielgruppe.
0: Wie sich dieser Wandel konkret im Alltag bemerkbar macht, zeigt ein Blick in das Format, ein Filmverleih in Halle.
1: Also ich merke, dass es vielfältiger geworden ist von den Leuten, die herkommen.
0: Das sagt Lena Hütter, Vereinsmitglied im Format.
1: Früher gab es sehr, sehr wenige so Studis oder Auszubildende, jüngere Leute, die sich, die hier den Weg in den Laden gefunden haben. Und mittlerweile ist es aber echt immer mehr am Wachsen. Hi! Gefühlt ist es schon so, dass die meisten, die ausleihen, junge Erwachsene sind. Es fängt bei unseren KundInnen echt bei 5-Jährigen an, die dann hier die in der Kinderinsel sich ein bisschen austoben, DVDs rausnehmen und an einer ganz anderen Stelle wieder reinschieben. Genau, aber also viele Familien, aber auch genau SchülerInnen, Studis. Ja, gibt es auf jeden Fall einige Leute, die ja, sich hier gerne mal was ausleihen.
0: Auch vom Smartphone wenden sich viele ab. Die Alternative ist das Feature-Phone. Ein Feature-Phone, oft auch Dumbphone genannt, ist ein einfaches Mobiltelefon mit Grundfunktionen wie Telefonie, SMS und teilweise Kamera oder Radio. Es kann mehr als nur telefonieren, bleibt aber weit entfernt von einem Smartphone.
2: Ich habe mich eigentlich nicht so bewusst dagegen entschieden, aber ich habe mir nie eins gekauft.
0: Das sagt Hilmer dazu. Er besitzt so ein Feature-Phone.
2: Also, aber ich möchte eigentlich auch keins haben, aus dem Hauptgrund, dass ich halt eh schon ziemlich viel Zeit im Internet verbringe und das ja auch so ein Hauptding ist, was man mit so Smartphones eben macht, im Internet Dinge tun.
0: Der entscheidende Unterschied liegt im Verzicht auf Touchscreen, App-Welt und ständige Rechenleistung. Dafür punkten diese Geräte oft mit längerer Akkulaufzeit und weniger digitalem Druck. Gerade für jüngere NutzerInnen wären sie deshalb wieder interessant als Gegenmodell zum permanent verfügbaren Smartphone.
3: Ich hatte eine nicht ganz so alte, aber auch nicht mehr ganz so neuere Version von einem Samsung-Handy. Das war auf jeden Fall ein Tastenhandy.
0: Das sagt Ami, die früher mal ein Feature-Phone besessen hat, jetzt aber wieder ein Smartphone nutzt.
3: Und es sah sehr Y2K aus.
4: Und warum hast du dir dieses Handy besorgt und kein modernes?
3: Also zum einen, weil mir das vorher halt diese Y2K-Vibes gegeben hat und es halt einfach sehr cute aussah. Aber vor allem, weil ich halt irgendwann gemerkt habe, dass meine Bildschirmzeit so hoch war, dass wirklich über die Hälfte meines Tages schwarz auf weiß basically im Handy verbracht wurde. Und ich eigentlich damit hauptsächlich ja meine Bildschirmzeit einfach runterbringen wollte und mit meiner Umgebung ein bisschen mehr vielleicht präsent zu sein.
0: Doch warum sehen sich immer mehr Menschen nach genau dieser Reduzierung? Hintergrund der Renaissance ist die Gegenbewegung zur ständigen Online-Verfügbarkeit, zum Datenüberfluss und zur Dauerpräsenz des Smartphones. Heute ist der Blick aufs Handy zur Routine geworden. Ständig kontrollieren wir, ob es E-Mails gibt, reagieren auf Push-Benachrichtigungen und schauen nur mal kurz bei Instagram vorbei. Die permanente Berieselung durch digitale Medien ist anstrengend, vor allem für das Gehirn. Es braucht Ruhephasen, um die Informationen und Eindrücke des Tages zu verarbeiten, Gelerntes zu festigen, neue Verknüpfungen zu bilden und Unnützes zu löschen. Funkt ständig das Smartphone dazwischen und überflutet uns mit neuen Reizen, fehlt dem Gehirn die Möglichkeit zur Regeneration. Es steht unter Dauerspannung und wir fühlen uns gestresst. Hinzu kommt, dass alles darauf aus ist, unsere Aufmerksamkeit maximal zu binden. Algorithmen füttern uns mit Inhalten, die auf unseren früheren Aktionen basieren. Das klingt eigentlich praktisch, wir bekommen nur Inhalte zu sehen, die uns auch interessieren. Doch gibt es auch eine Kehrseite. Die Mechanismen zielen gezielt auf das Belohnungssystem im Gehirn und können deshalb abhängig machen. Ständige Vergleiche mit scheinbar perfekten Leben auf Instagram oder TikTok fördern Ängste und das Gefühl, nicht genug zu sein. Dazu kommt, wer sowohl beruflich als auch privat ständig online ist, riskiert Burnout, Konzentrationsverlust und dauerhafte Leistungseinbußen. Die Folge dessen ist, dass Verbraucher verstärkt nach Plattformen suchen, die dem entgegenwirken. Um digitalen Stress zu reduzieren, lohnt es sich deshalb, bewusst Pausen von digitalen Geräten einzulegen. Das nennt man Digital Detox. Dabei schaltet man seine digitalen Geräte entweder ganz aus oder setzt sich bewusst Zeitlimits, in denen die Nutzung erlaubt ist. Ziel ist es, die mentale Gesundheit zu verbessern und mehr Zeit mit anderen Menschen zu verbringen. Und außerdem hat man Zeit, über das eigene Online-Verhalten nachzudenken.
1: Und was natürlich auch dazu gehört, ist, dass so ein Ort wie das Format hier jetzt den Austausch total fördert.
0: Das ist wieder Lena Hütter.
1: Also wenn man zu Hause abends einsam vorm Laptop sitzt und irgendwie ein bisschen Netflix eine Serie binget oder sich irgendeinen random Film anschaut, um abzuschalten, ist das eine ganz andere Sache, als wenn man hier sich einen Film aussucht, vielleicht mit der Person hinterm Tresen mal kurz über den Film schnackt oder beim Zurückgeben über den Film schnackt, mit anderen Leuten im Laden ins Gespräch kommt oder bei unseren Veranstaltungen miteinander über die Filme ins Gespräch kommt. Das ist natürlich auch so ein großer Unterschied. Und das ist uns auch total wichtig, da den Austausch zu fördern.
0: Immer mehr Menschen sehen sich also nach echter Erfahrung jenseits des Screens. Im Gegensatz zu einem Algorithmus, dessen Aufgabe es ist, alles ganz einfach und bequem zu machen, ist der bloße Konsum physischer Medien reibungsvoll. Bei einer DVD zum Beispiel muss man die Hülle öffnen, die Disc herausnehmen, sie in den Player legen und auf Play drücken. Das ist viel aufwendiger als bei Netflix. Und man könnte meinen, das Netflix-Modell, bei dem man einfach die App öffnet und auf Play drückt, sei einfach, weil es Zeit und geistige Kapazität spart. Aber wenn etwas mehr Zeit in Anspruch nimmt, neigt man dazu, langsamer vorzugehen. Man klickt nicht einfach auf das Erste, was man sieht.
1: Und dann beim Film gucken ist es tatsächlich auch so, dass ja häufiger auch nur gekürzte Versionen online verfügbar sind.
0: Das ist nochmal Lena Hütter vom Format.
1: Es gibt viele Filme, die irgendwie einen Director's Cut haben, meistens längere Schnittversionen, die dann aber nicht verfügbar sind, sondern halt nur eine gekürzte Version. Das ist auch so ein Thema, wo wir dann meistens verschiedene Versionen einfach von Filmen da haben und uns auch wichtig ist, die Director's Cuts da zu haben. Bei vielen DVDs ist auch noch das Schöne, dass Bonusmaterial drauf ist. Das ist manchmal auch sehr, sehr schön informativ, manchmal auch ein bisschen goldig. Ja, und auch, was ich vorhin schon so ein bisschen mit Kuration meinte. Also wir haben hier ja zum Beispiel diese Sortierung nach RegisseurInnen. Wenn man da jemand gefunden hat, wo man gerne mal noch mehr, also man guckt jetzt einen Film von Hitchcock und denkt sich, ja, cool, ich möchte noch mehr von Hitchcock sehen. Dass man dann hier ins Regal gehen kann, stöbern kann, sich die DVD-Cover angucken kann und da so ein bisschen bei uns auch der Anspruch ist, das hier gut zu sortieren, immer mal Themenfokus zu setzen, zum Beispiel gerade Themenfokus auf die iranischen Filme und man dann angeregt wird, irgendwie bewusster sich mit bestimmten Themen über Filme auseinanderzusetzen oder ja, mit bestimmten KünstlerInnen auseinanderzusetzen oder sich mit einem bestimmten Genre auseinanderzusetzen.
0: Hema sieht diesen Unterschied allerdings nicht so groß, als ich ihn fragte, was für Vorteile er aus analogen Medien zieht.
2: Vorteile eigentlich nicht direkt, weil ich kann ja genauso Zeit am Computer verbringen, auch in der Bahn zum Beispiel, wie die Leute, die eben an ihren Smartphones hängen. Aber ich denke doch, dass das ein bisschen Überhand nimmt manchmal, dass die Leute nur noch davor sitzen, an den Smartphones hängen. Und man kann natürlich dann, ich habe dafür dann ein Buch dabei, das ist ja nicht unbedingt zwangsläufig besser. Ob man in einem Buch liest oder in einem Smartphone liest, ist vielleicht nur ein kleiner Unterschied eigentlich. Aber man fühlt sich manchmal etwas angenehmer damit. Aber also ist ja nur ein technischer Unterschied an sich, muss ja nichts besagen halt. Ist mir eigentlich wurscht.
0: Die Folgen dieser Bewegung für die Zukunft sind, dass Besitz eine neue Wertigkeit erhält. Physische Medien gelten mehr und mehr als Ausdruck von Individualität und Beständigkeit. Viele Menschen leben nach dem Motto, nur wenn ich etwas anfassen kann, gehört es mir wirklich. Zum Beispiel beim Filmstream sind viele frustriert, merkt auch Lena Hütter vom Format.
1: In erster Linie ist es natürlich so ein bisschen der Prozess, der vor dem Filmgucken tatsächlich stattfindet. Ne? Die Entscheidung, welchen Film guckt man. Ich kann mich noch an früher erinnern, wo ich auch Streamingdienste genutzt habe und mit Leuten zusammen mich auf einen Film einigen wollte. Und dann sitzt man ewig da und sucht sich irgendwas raus, was verfügbar ist. So. Und es ist wahnsinnig frustrierend. Genau, und wenn man einen bestimmten Film im Kopf hat, den man gucken möchte, der dann vielleicht gerade mal nicht verfügbar ist, oder wenn man eine Serie guckt, die eine gewisse Zeit auf einer Streaming-Plattform ist, dann hat man die Serie noch nicht fertig geguckt und die Serie wird aber von der Plattform runtergenommen. Das ist ja auch so ein häufiges Ding. Das passiert bei uns halt einfach nicht. Bei uns sind die Filme verfügbar, außer es hat jemand anders gerade ausgeliehen, aber dann wird es ja auch bald zurückgeben. Also ohne das Format wäre ich wirklich wahnsinnig aufgeschmissen. Ich wüsste nicht, wo ich all die Filme herbekommen würde, die ich gerne gucken möchte. Ich habe aus Spaß mal geguckt auf Letterboxd, da kann man so einloggen, welche Filme man guckt. Die letzten 10 Filme, die ich geguckt habe, davon gibt es einen einzigen Film auf Netflix. Und 3 Filme kann man auf Amazon Prime schauen, wenn man irgendwie so einen Channel dazu bucht. Also da hätte ich auf jeden Fall Schwierigkeiten, die Filme zu gucken, die ich auch wirklich gucken möchte.
0: Analoge Medien können also der mentalen Gesundheit guttun, die Konzentration verbessern und helfen, wieder mehr direkten Kontakt mit anderen Menschen zu haben. Die Wiederbelebung analoger Medien hat aber auch eine Kehrseite. Dieser Trend der Wiederbelebung wird oft von Unternehmen ausgenutzt, um neue Produkte zu verkaufen. Dabei gibt es bereits viele gebrauchte Alternativen und vieles kann man sogar kostenlos in Bibliotheken ausleihen. Stattdessen bringen Firmen günstig produzierte Feature-Phones oder Plattenspieler auf den Markt, die häufig nur kurz genutzt werden. Wenn der Trend nachlässt, landen diese Geräte oft schnell im Müll. Auch Ami hat ihr Feature-Phone wegen des Trends gekauft.
3: Ich habe es auf TikTok gefunden. Die Webseite hieß tatsächlich y2kphones.net.
0: Als Trend besteht außerdem die Gefahr, dass anstatt bewusster zu leben und zu entschleunigen, viele Menschen sich nur dabei filmen, um Reichweite zu bekommen. Das Problem bei der Wiederbelebung von Feature-Phones ist außerdem, dass diese Geräte immer schlechter werden. Smartphones werden so hergestellt, dass sie lange halten, bis das nächste Modell auf dem Markt ist. Deswegen ist es schwierig, zum Beispiel ein altes iPhone für den täglichen Gebrauch zu kaufen. Außerdem kosten diese brandneuen, original verpackten Geräte viel Geld. Und das liegt meist daran, dass sie auf dem Sammlermarkt gehandelt werden. In Technologie zu investieren, die immer mehr veraltet, birgt also auch Risiken. Amis Vater hat das erkannt.
3: Also mein Papa hat mir direkt gesagt, ich soll das nicht kaufen, weil ich es nicht mehr als ein paar Wochen benutzen werde. Hatte er recht dabei. Also vom Aussehen her sieht das halt schon sehr cool aus und es gibt halt auch so nostalgische Vibes, deswegen kam das gut rüber, wurde gut mit aufgenommen, weil das halt gut aussah, aber sonst wurde ich halt auch sehr oft gefragt, ob das so für mich überhaupt funktioniert.
0: Dazu kommt, dass unser Leben mittlerweile auf das Smartphone ausgerichtet ist. Dazu habe ich Ami befragt.
3: Vielleicht kann man es als Vor-, aber auch als Nachteil sehen. Also die Welt, also alles war langsamer. Es war einfach schön, so das Handy nicht in jeder freien Minute, was ich hatte, in der Hand zu haben. Aber das Schlimme war halt, dass ich habe das in der Schulzeit vor allem gehabt. Ich war halt wirklich, ich habe halt da gemerkt, wie schnell die Welt eigentlich ist. Also ich kam halt mit diesem Tastenhandy echt einfach nicht mit, als irgendwie über irgendwas geredet wurde. Und dann musste man irgendwas nachschlagen oder auf irgendeiner bestimmten Webseite gehen, was von dem Lehrer oder Lehrerin jetzt angesagt wurde. Und ich habe halt Ewigkeiten gebraucht, um da überhaupt online zu gehen. Und da habe ich halt so gemerkt, okay, ich kann hier im Unterricht halt nicht mitmachen gerade. Was ich halt gemerkt habe, war, dass ich zum Beispiel mein Deutschland-Ticket nicht auf dem Handy öffnen konnte. Und deswegen hat es auch gar keinen Sinn gemacht, weil ich halt mein Smartphone meistens dann mit dabei hatte, um halt mein Deutschland-Ticket zu zeigen.
0: Auch Hilmar merkt das.
2: Also es gibt zwar verschiedene Dinge, die dann nicht mehr ohne Smartphone gehen. Zum Beispiel bei Teilauto kann man jetzt nur noch komplizierter die Autos aufmachen, weil man da das Smartphone dran halten muss. Es geht nicht mehr mit Karten, teilweise bei den neueren Modellen von Autos. Ist aber noch relativ selten, dass Dinge halt gar nicht gehen ohne Smartphone. Oder ist mir noch nicht so häufig vorgekommen. Dann so Kontakte herstellen, glaube ich, ist mir aufgefallen. Als die ukrainischen Flüchtlinge gekommen sind, die waren teilweise dann nur in so Telegram-Gruppen oder so kontaktierbar. Es gibt ja immer noch so Social-Media-Plattformen, die nur über Smartphone erreichbar sind. Also viele sind auch übers Internet. An sich kann man auch in so einer Social Media drin sein, aber es gibt auch welche, die, glaube ich, nicht ohne Smartphone funktionieren. Aber das ist kein besonders starker Grund. Also man kann zu Leuten ja auch so in Kontakt treten. Also zum Beispiel, ich habe ja in der Flüchtlingshilfe gearbeitet und 2015 sind ja viele Geflüchtete dann gekommen und die hatten oft Smartphones und waren dann oft ein bisschen verwundert, dass ich selber damit nichts anfangen kann, dass ich nicht weiß, wie das funktioniert oder weil ich das nicht kenne. Und die hatten halt alle Smartphones, weil das auf der Reise halt praktisch ist, so ein Smartphone zu haben, wenn man keinen Zugang zu Internet hat sonst und so. Aber das ist das für die praktisch, aber für mich war es halt unbekannt. Halt, ich wusste auch nicht, wie die funktionieren, die Geräte. Und ich finde das auch nicht so, ja, ich finde es einfacher, am Internet so, am Computer was zu machen, als eben am Smartphone.
0: Auch Ami hatte das Gefühl, etwas zu verpassen.
3: In meiner Freundesgruppe ist das halt auch so, dass viele von uns eine sehr hohe Bildschirmzeit haben. Und als ich dann eine Woche lang kein Insta zum Beispiel benutzt hatte oder kein TikTok, war das schon so, dass ich ein paar von den Brainrots nicht verstanden habe oder die Memes halt nicht verstanden habe. So schnell ging das schon. Es war jetzt halt in Gesprächen so, dass ich dann nicht sofort mitreden konnte, aber es war jetzt nicht so, dass ich sage, okay, scheiße, habe es jetzt verpasst, fühle mich wie der Außenseiter.
0: Und trotz wachsender Beliebtheit bleibt die wirtschaftliche Lage vieler analoger Medien angespannt. Die Verkaufszahlen für CDs und DVDs gehen trotz dieser Bewegung zurück und sind nun mal sterbende Medien. Wie schwierig es ist, solche Angebote aufrechtzuerhalten, zeigt sich auch hinter den Kulissen des Formats, sagt Lena Hütter.
1: Naja, für uns war es jetzt in den letzten 2 Jahren vor allem die Herausforderung, finanziell abgesichert zu sein. Wir haben ja mit der Vereinsgründung den Laden hier letztes Jahr übernommen und dafür brauchten wir eine Summe von 100.000 Euro. Das ist eine ordentliche Hausnummer, die wir jetzt auch fast zusammengekratzt haben. Es sind wahnsinnig viele Leute gespendet, wo ich mir auch denke, krass. Also da ist auch ein Interesse und eine Bereitschaft irgendwie zu unterstützen da. Genau, aber ja, das war so die große Herausforderung in den letzten Jahren, genau, die finanziellen Mittel zu haben.
0: Es ist also nicht klar, ob es sich um eine tatsächliche Veränderung oder lediglich um einen Social-Media-Trend handelt. Mit Sicherheit kann man aber sagen, dass Zeit weg vom Smartphone dabei hilft, wieder Ruhe zu finden, Raum für tiefere Gedanken zu schaffen und die Freude an den einfachen Momenten des Lebens wieder zu entdecken. Deswegen kann sich Ami auch vorstellen, zurück auf ein Feature-Phone zu wechseln.
3: Ich würde mir wünschen, dass ich wieder umsteige auf Tastenhandys tatsächlich, weil ich verbinde das. Man kann ja ein Tastenhandy haben und nebenbei halt trotzdem das Laptop halt mit haben. Aber ich glaube, es ist etwas unrealistisch, to be honest. Es ist halt dieses Schnelle, auf irgendwas zurückzugreifen. Vor allem bei mir, ich denke mir halt, ich habe im Alltag, bin ich mit so vielen Momenten konfrontiert, wo ich mit der Sprache zum Beispiel nicht klarkomme und da dann doch schnell was nachgoogeln muss. Deswegen denke ich, dass ich schon bei Smartphone bleiben werde, weil ich mir jetzt auch gerade ein neues iPhone gekauft habe, was ich 3 Jahre lang erstmal abzahlen kann. Da muss ich das schon ausnutzen.
0: Hilmar sieht das anders.
5: Glaubst du, du wirst irgendwann auf ein Smartphone umsteigen?
2: Nee, eigentlich nicht. Also glaube ich nicht, dass ich das brauche. Es sei denn, es wird irgendwann gesetzlich vorgeschrieben, eins zu besitzen.

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1: Herzlich willkommen zur Interviewreihe Rotes Sofa, begleitend zum 42. GMK-Forum unter dem Motto Don't Panic, Medienbildung für Mut und Resilienz in einer Welt im Umbruch. Und neben mir auf dem beigen Sofa sitzt Professor Dr. Eik Henning Tappe. Eik, du bist, also erstmal herzlich willkommen,
2: ich freue mich,
1: dass du
2: da
1: bist. Und du bist Vorstandsmitglied des GMK und engagierst dich in der Fachgruppe Außerschulische Medienpädagogik, Games und Schule. Welche Impulse bringst du denn mit in die Arbeit des GMK?
2: Die Fachgruppenarbeit beschreibt das schon ganz gut, so meine Schwerpunkte. Ich komme eigentlich aus dem Lehramt, habe selbst Lehramt studiert, war dann auch lange Zeit in der Mediendidaktik unterwegs, in der Lehrerinnenausbildung, habe aber immer nebenberuflich medienpädagogische Arbeit gemacht, vor allem in der offenen Kinder- und Jugendarbeit, im inklusiven Setting, also bringe dann den Part der Jugendarbeit mit. Und seit 2018 bin ich an der FH mit der Professur und habe dann auch in die Lehre das Thema Gaming halt als großes Jugendkultur, nicht nur Jugendkultur, sondern kulturelles Medium mit eingebracht, wie wir da pädagogisch mit handeln können. Also das spiegelt sich ein bisschen so wider und das ist, glaube ich, auch das, wie ich den Vorstand und die GMK ganz gut unterstützen kann in diesen Feldern.
1: Genau, hast ja gerade gesagt, eine Professur, und zwar bist du für Digitalisierung und Medienpädagogik in der sozialen Arbeit an der FH Münster tätig. Genau. Und deine Schwerpunkte Gaming Gamification kamen jetzt schon einmal vor. Jetzt habe ich aber gesehen, studiert hast du eigentlich Deutsch und Biologie.
2: Richtig.
1: Wie bist du denn dann dazu gekommen?
2: Ja, Deutsch und Biologie auf Lehramt, da hat man ja auch einen Pädagogikanteil. Und ich habe mich dann im Studium, habe ich in Münster das Benno-Haus kennengelernt. Das war eine kulturpädagogische Einrichtung, die Bürgerfunk gemacht haben. Also als es noch Bürgerfunkstrukturen gab, funktionierende in NRW, die wurden ja nach und nach abgebaut. Da hatte ich eine Jugendredaktion mit dem roten Sofa auch. Zusammen mit Selma Brandt, die jetzt neu im Vorstand auch ist. Die hat mich damals ausgebildet, medienpädagogisch mit. Und das habe ich dann quasi im Studium nebenberuflich gemacht und habe gemerkt, die praktische Medienpädagogik interessiert mich mehr als die schulische Arbeit. Hab aber brav abgeschlossen das Studium, kann ich auch allen raten, auch wenn ihr nicht in die Schule geht, macht das Studium zu Ende und guckt dann, wo ihr hin wollt und habe dann nach dem Abschluss weiter freiberuflich gearbeitet als Medienpädagoge.
1: Jetzt ist Gaming ja ein spannendes Thema, was ja schon viele Generationen eigentlich auch begleitet. Das ist ja nichts Neues sozusagen. Was können wir denn von den Spielkulturen lernen, wenn es darum geht, in unsicheren Zeiten kreativ, mutig und resilient zu bleiben?
2: Ja, das ist... Also Spielkulturen sind ja sehr ausdifferenziert, also wie jeder kulturelle Bereich. Und natürlich müssen wir da auch sehr individuell schauen, was spielen wir überhaupt und aus welchen Beweggründen. Also da gibt es nicht, auch da gibt es keine Leitkultur. Also selbst wenn Kids Fortnite spielen, finden die da bestimmt Momente, wo sie resilient werden können. Sei es angefangen, ich lerne zu verlieren, also ich kann das auch aushalten zu verlieren, oder Momente des Zusammenhalts. Ich kann auch in Spielen Gemeinschaft erleben, die mir vielleicht auch in anderen Kontexten fehlt. Ich habe vielleicht einen Austausch, einen Ankerpunkt, kann auch Selbstwirksamkeit erfahren und positiv rahmen. Das kann natürlich auch alles nach hinten losgehen. Also wenn ich nur dort Selbstwirksamkeit erfahre und nirgendwo anders, kann das natürlich auch zu problematischen Spielverhalten führen. Aber allein durch die kulturelle Beschäftigung mit Spielen wächst man, glaube ich, mit, weil es gibt natürlich auch Spiele, wo es viel um Narration, um auch moralische und ethische Entscheidungen geht, ohne dass mir das aufgedrückt. Also das ist so eingebaut, dass ich spiele und lerne dann durch Spielen etwas vielleicht auch über mich selber oder bin mit Situationen konfrontiert, mit denen ich mich dann auseinandersetzen muss, über die ich vorher nie nachgedacht habe und die mich dann irgendwie betroffen machen. Und dann könnte das so einen ethischen Reflexionsprozess ja auch ins Laufen bringen.
1: Jetzt hast du Fortnite angebracht. Das ist ja jetzt nicht das erste
2: Beispiel,
1: Spiel. Ja. Ich wollte gerade sagen, das wäre jetzt nicht das erste Spiel, was mir einfallen würde, wo ich sage, okay, ja, es würde mir einfach nicht als erstes in den Sinn kommen. Mhm. Was ja auch, viele Spiele werden ja auch kritisch betrachtet. Jetzt gibt es ja auch noch KI und Virtual Reality, also immer mehr neue Sachen, die auf uns einprasseln. Was auch viele Fachkräfte ja zwingt, sich damit auseinanderzusetzen. Mhm. Und häufig ist da ja auch eine Skepsis. Mhm. Und wie gelingt es aber, dass man jetzt sagt, man gerät nicht in Panik, sondern eher, dass man eine Haltung der Neugier an den Tag legt?
2: Das ist es schon. Also seine eigene Haltung zu hinterfragen, nur weil ich etwas selbst doof finde, TikTok wäre zum Beispiel. Mhm. Man kann TikTok leicht doof finden und sagen, was ist das für ein Quatsch, was da alles läuft. Aber wenn ich dann mich mit den Kindern und Jugendlichen hinsetze und gemeinsam vielleicht mir zeigen, dass, was tut ihr da überhaupt, und Interesse zeige, ohne direkt zu verurteilen, kann ich natürlich über die soziale Schiene gehen und halt Dinge auch ansprechen. Oder wenn ich mich gemeinschaftlich im Treff auch mit den Kids hinsetze und was zocke, ohne zu verurteilen und dann über Dinge ins Reden zu kommen. Oder sie was machen lassen, also ein eigenes Turnier gestalten zu lassen. Um dann erstmal auch welche Regeln legen wir fest, wenn wir ein Turnier haben, was sind die Preisgelder, wie können wir das alles auch schmücken. Also am Interesse der Kinder und Jugendlichen anknüpfen und dann daraus Handlungen zu generieren und gar nicht mit dem erhobenen Zeigefinger. Und deswegen halt diese professionelle Haltung muss erstmal objektiv sein. Ich muss gucken, warum machen die was, aus welchen Beweggründen. Und kann dann meine Reflexionsfähigkeit mit einbauen, aber nur, wenn ich sie ernst nehme, sonst kriege ich ja keinen Zugang zu deren Welten. Das ist eigentlich ja so das kernsozialpädagogische Denken, was wir an den Tag legen müssten, aber was nicht immer passiert, weil ich abgeschreckt bin, mich in diese Medienkulturen reinzubegeben, weil es erstmal auch abschreckend wirken kann.
1: Es ist ja auch, wenn ich mir jetzt überlege, also KI ploppte plötzlich auf, jetzt sehen wir uns alle damit konfrontiert. Das ist ja auch für die Lehrkräfte ja wieder ein großes Thema obendrauf, was kommt, wo man sich ja, wenn du jetzt sagst, man setzt sich mit den Kindern hin, um sich damit auseinanderzusetzen, muss man das selber ja auch erstmal tun, um es zu verstehen, worum es da überhaupt geht. Wie siehst du da, ist es nicht ein bisschen zu viel Verantwortung auch, die man da überträgt dann?
2: Auf die Lehrperson.
1: An die Lehrperson.
2: Naja, was verstehen wir unter Bildung? So, ist Bildung, ich befolge das, was im Kernlehrplan steht? Und das ist mein Bildungskanon, das kann nicht, darin kann sich Bildung nicht erschöpfen. Bildung heißt ja auch für die Gesellschaft vorbereiten und für die Welt vorbereiten und Weltwissen sich aneignen zu können. Und zu Welt und Gesellschaft gehört nun mal jetzt auch KI dazu. Das heißt, wir müssen halt auch lernen, wie gehen wir damit um? Wie gehe ich selber als Fachkraft auch damit um oder als Lehrkraft? Und wann setze ich es ein, wann setze ich es nicht ein? Und das auch aktiv mit in den Unterricht einbringen und halt über die Problematiken auch reden. Also nicht in dem Sinne, ihr dürft jetzt keine KI benutzen, sondern wir probieren es mal gemeinsam aus und gleichen dann ab, wie kommt die KI auf ihre Ergebnisse? Ist das jetzt wahr? Ist das jetzt falsch? Guck hin, es sind nur Wahrscheinlichkeiten, die ausgespuckt werden und die KI weiß gar nicht, was das bedeutet. Und wie reproduzieren sich dadurch Fehler, Stereotype eingebunden? Warum kriegen wir oft Bilder von einem gewissen Schönheitsideal ausgespuckt der KI, meistens weiße Menschen, die dort abgebildet werden, sehr traditionell auch von den Schönheitsidealen dargestellt. Warum ist das so? Weil die KI mit sehr einseitigen Daten gefüttert wird. Ja, und das macht also KI nicht als Wahrheitsmaschine verstehen, sondern als Wahrscheinlichkeitsmaschine, die irgendwas ausspuckt, was mir gefallen soll und die Bestätigung braucht, um weiter wachsen zu können. Und da, wenn ich das für mich selbst in meinem Handeln auch hinterfrage, wann setze ich das ein oder nicht, ist ja auch irgendwo eine ökologische Frage. Also jeder Prompt braucht viel Energie. Und muss ich immer alles generieren oder mache ich mir vorher Gedanken, zu welchem Zweck möchte ich etwas einsetzen? Und wenn ich das aber den SchülerInnen vorlebe, haben die natürlich auch ein Beispiel, wie man etwas umsetzen kann, ohne jetzt wieder mit dem Zeigefinger zu kommen. Ihr dürft das nicht, aber ich mache das natürlich. Ich korrigiere eure Arbeit natürlich mit KI und schreibe die Gutachten damit. Also dürft ihr nicht.
1: Ja, jetzt sind digitale Medien, also nicht KI, sondern digitale Medien allgemein ja schon längst ein Teil des beruflichen Alltags, auch in der sozialen Arbeit. Das ist ja keine Erfindung der heutigen Zeit. Wo siehst du denn die größten Chancen und vielleicht auch die gefährlichsten Leerstellen, wenn wir darauf blicken?
2: Ja, digitale Medien ist ja ein sehr weiter Begriff. Ne? Was verstehen wir darunter? Ist ja angefangen von Videoplattformen, Social Media. Das Smartphone an sich kann ein digitales Medium sein, Gaming. Und dann muss ich natürlich unterscheiden, was benutze ich für meinen beruflichen Alltag, zur Dokumentation, Kameras, wen fotografiere ich, wo gehe ich zu DM und lasse das ausdrucken, ist das datensicher, wo werden die Daten zwischengespeichert. Also das, wie ich in meinem Alltag handle mit digitalen Medien, muss ich auch selbstreflexiv hinterfragen. Und dann natürlich im Umgang mit den Klientinnen, also wie handeln die mit digitalen Medien, in welchen Kontexten, in welchen Räumen, analogen auch, aber auch digitalen Räumen. Und was kann da passieren, aber welche Herausforderungen können daraus entstehen, aber was kann auch Gutes raus wachsen und wie kann ich das für mein pädagogisches Handeln irgendwie nahbar machen oder fruchtbar machen.
1: Wenn wir jetzt einmal in die Zukunft der Medienpädagogik blicken, was wäre so deine Wunschvorstellung einer mutigen, kreativen, gemeinschaftlich gedachten Medienbildung? Wie würde das aussehen?
2: Ich glaube, wir sind auf einem guten Weg als Gemeinschaft. Wir müssen, glaube ich, zusammenhalten. Unsere Vielfalt ist auch unsere Stärke. Wir sind sehr heterogen aufgestellt in der Medienpädagogik, was gut ist. Und das müssen wir uns bewahren und nach vorne tragen. Wir haben viel Fachexpertise aus verschiedenen Bereichen zu verschiedenen Zielgruppen. Ich glaube, wir müssen ein bisschen besser noch in der Kommunikation nach außen werden. Und wir leben in einer Zeit, wo viele traditionelle Begriffe oder tradierte Begriffe der Medienpädagogik verwendet werden, wie Medienkompetenz, Medienbildung, Mediendidaktik. Das sind Begriffe, die sind tief verankert in der medienpädagogischen Theorie und die nutzen wir schon lange. Die werden aber von Playern benutzt, die jetzt für sich neu entdeckt haben und anders frame. Und dann müssen wir vielleicht ein bisschen lauter werden nach außen hin und sagen, okay, das machen wir auch schon lange und wir verstehen das so und so. Das ist unsere Haltung und damit haben wir Erfolge erzielt. Unser pädagogisches Handeln war wertvoll die letzten Jahrzehnte und das müssen wir, glaube ich, ein bisschen besser kommunizieren und nicht nur in unserer Blase bleiben. Und ich glaube, da setzen wir uns als GmK ganz gut für ein. Und wenn wir das alle nach außen tragen, diese Vielfalt, dann ist das ein Zugewinn.
1: Wie könnt ihr lauter werden? Oder gibt es da schon Beispiele, wo ihr sagt, da hat es schon gut funktioniert?
2: Ja, über Social Media. Ist tatsächlich so, muss man in den Diskurs auch mit anderen treten und in den Diskurs treten, auch wenn andere Meinungen dort sind, auf Augenhöhe fair diskutieren, auch das vorleben, was wir natürlich als Medienkompetenz verstehen, also Medienkritik und auch die Medienkommunikation so gestalten, wie wir das auch vermitteln möchten. Das gehört zum Diskurs in Social Media dazu. Und an Politik und Player herantreten, um halt auch die Interessen unserer Klienten nach außen zu tragen. Und die werden meistens nicht gehört. Meistens sind das dann auch, wird schnell verallgemeinert und Pädagogik lässt sich halt nicht verallgemeinern. Das Individuum steht da im Vordergrund. Und da müssen wir auch quasi das nach außen tragen und an die jeweiligen Player herantreten.
1: Wenn du jetzt noch zum Schluss deinen persönlichen Appell richten dürftest, also dürftest an die, oder du darfst ihn ja jetzt richten, ja. An unser Publikum, welcher wäre das? Denn vom Forum allgemein ist es ja Don't Panic. Was würdest du sagen?
2: Ja, seid mutig, begegnet den Herausforderungen. Ihr seid nicht allein. So, wenn ihr meint, ihr seid allein, nutzt die Community von uns. Tritt in die GmK ein, wenn ihr es noch nicht seid. Vernetzt euch in den Fachgruppen, in den Landesgruppen, berichtet von eurem Problem, die ihr in einer praktischen Arbeit habt. Es finden sich überall Lösungen, es finden auch gute Lösungswege statt und das zeigt euch das Forum jedes Mal, dass so viel Praxiserfahrung und Theorieerfahrung herrscht. Wir sind nie allein, das ist, glaube ich, wichtig. Keine Angst da.
1: Ja, wunderbar, dann danke ich dir für den Impuls, den du uns jetzt gerade gesetzt hast. Also wer noch nicht Mitglied ist, bitte einmal Mitglied werden, beziehungsweise wir wollen ja nicht so viel Werbung machen, aber auf jeden Fall sich mal informieren, was der GmK denn alles schafft. Und ich danke dir für das Interview und ja, wünsche dir noch einen schönen Tag.
2: Vielen Dank.
1: Dankeschön.
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2: Heute geht es um Rap aus Eisenberg. Dazu habe ich zwei Gäste geladen. Matthias Dammacher alias DJ Spice 23 und Deo Soares alias Dioso, um mit ihnen über dieses Thema zu reden. Zuerst möchte ich euch DJ Spice 23 vorstellen. Der 42-Jährige ist ein wahrer Oldschool-Head, doch trotzdem ist er immer noch am Zahn der Zeit.
3: Hallo Spice, wie geht es dir?
4: Ja du, es ist Freitagnachmittag, das Wochenende steht vor der Tür. Ja, mir geht's blendend, mir geht's 1A und ich hoffe dir auch.
3: Danke, ja, mir geht's auch gut. Spice, was bedeutet denn Hip-Hop und Rap für dich?
4: Ja, Hip-Hop ist Lifestyle, Hip-Hop ist Lebensgefühl jetzt schon seit über 20 Jahren. Seit über 30 Jahren fast, wenn man so will. Hip-Hop ist für mich immer noch Kulturform, die fünf Elemente, eben unter einem Deckmantel vereint. Rap, DJing, Breaking, Graffiti und Human Beatbox. Ja, und Rap ist für mich eben das Sprachrohr.
3: Okay. Was bedeutet denn Eisenberg für dich?
4: In Eisenberg habe ich jetzt fast 43 Jahre abgesessen. Und ja, Eisenberg ist ganz einfach der Ort, in dem ich lebe und auf den ich klarkommen muss.
3: Okay. Weißt du noch, wann und in welchem Alter du deinen ersten Rap-Text geschrieben hast und worum ging es darin, wenn du dich daran noch erinnern kannst?
4: Da kann ich mich genau dran erinnern. Das war so die Zündung bei mir, wo ich mit meinem Banknachbarn zusammen unsere erste Crew gegründet habe mit dem Namen Beatmaschine.

0: Das war im März 1995, wir waren 15. Und der Track, der hieß Verpisst euch, und es hat sich gegen so die Pop-Rap-Szene gerichtet, die zu der Zeit ihr Unwesen in der bundesdeutschen Musiklandschaft getrieben hat. Angefangen von den Fantastischen Vier über der Tobi und das Bo, Tic-Tac-Toe. Boah, ich krieg schon wieder, jetzt schon wieder Gänsehaut, wenn ich daran denken muss. Es gab einfach so schlechte Musik in den 90ern. Und da wollte ich mir eben Luft verschaffen.
1: Okay, also Rap mit Attitude, mit Haltung.
0: Word, word.
1: Gab es denn eine Rap-Szene in Eisenberg? Und falls ja, wann war sie am größten, also ungefähr? Und rappen diese Leute immer noch?
0: Also die Rap-Szene an sich hat sich Anfang der 90er rauskristallisiert. Leider nicht mit meiner eigenen Crew. Wir waren tatsächlich die zweite Generation. Die erste Crew, die wirklich von sich reden gemacht hat, das war 92, 93. Das waren zwei Dudes, die nannten sich New Rap Nation. Und zwar DJ Kalle und MC Kutzi, rest in peace. Dann zeitgleich hat meine Crew sich gegründet, Beatmaschine, zusammen mit noch einer anderen Crew, die aus der Graffiti-Szene hervorging. Die nannten sich Reimsyndrom. Die gab es aber leider auch nicht mehr sehr lange. Die haben dann doch eher die Wände angemalt. Unsere Crew gab es 8 Jahre lang. 2003 halt die Auflösung. Wenig später kam Mein Block Records aus Eisenberg-Sasa von zwei Jungs namens, also heute nennt er sich Anvil und hat in Jena sein Studio aufgebaut. Und der andere, also der wohnt jetzt in Berlin, Basha Raw. Also die beiden waren, also anfangs haben sie als Sasa Crew gestartet. Später haben sie ihr Label gegründet, Mein Block Records. Wie gesagt, dann waren sie mit der Schule fertig. Einer ist nach Jena, der andere nach Berlin. Also war das dann auch wieder Geschichte. Dann ging eine Zeit lang gar nichts. Bis auf einmal 2011 ein Dude hochgepoppt ist mit einem Song über Eisenberg. Er nennt sich Audienz mit Doppel-Z. Den gibt's auch heute noch. Also er hat in diesem Track gesagt, Eisenberg, ich werde niemals von dir weggehen. Und trotzdem ist er zum Studieren nach Jena und macht auch dort jetzt Lärm. Und seit ein paar Jahren macht jetzt eben Dioso richtig Welle, den ich auch bereits als DJ bei seinen Auftritten unterstützen durfte.
1: Okay, auf Dioso kommen wir noch in diesem Beitrag zu sprechen. Und zu guter Letzt, wo kann man etwas von dir hören und oder sehen? Und bist du aktiv auf Social Media?
0: Ja, es gibt selbstverständlich meinen Instagram-Channel. Das wäre djspice23-capone. Dann gibt es noch meine Soundcloud-Seite. Da könnt ihr mich einfach mal suchen, DJ Spice 23. Ein paar ältere Sets, unter anderem von Radio H2O, sind da zu finden.
1: Okay, danke, dass du da warst. Danke für das Gespräch.
0: Ey, kein Ding. Sehr, sehr gerne.

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1: Jetzt möchte ich euch Dioso vorstellen. Der 23-Jährige rappt seit 7 Jahren und ist zurzeit der angesagteste Rapper aus Eisenberg. Hier ein Ausschnitt aus seinem Song

0: Franz hier.
1: Hallo Dioso, wie geht es dir?
0: Naja, ist heute ganz gut. Ne? Ist ein bisschen kalt in Eisenberg, aber sonst ganz gut. Wie geht's dir?
1: Ja, mir geht's auch gut. Danke der Nachfrage. Dioso, was bedeutet denn Hip-Hop und Rap für dich?
0: Naja, Hip-Hop ist für mich von klein auf eigentlich schon wegweisend gewesen. Es ist eine Message, die dann der ewige Wegbegleiter wird in allen Lebenslagen. Das bedeutet Rap für mich und Ausdruck und mich selbst auch in Musik wiederzuspiegeln, meine Emotionen rauszulassen.
1: Und was bedeutet Eisenberg für dich?
0: Naja, die Stadt, in der ich lebe, ne, seit 2010. Und das ist halt die Stadt, wo ich jetzt so ein bisschen mein Rap-Podium aufgebaut habe, sag ich mal. Deswegen ist es für mich halt auch eine bedeutende Stadt geworden, auch weil ich hier meine Freunde habe, meine Familie habe. Man verbindet einiges mit der City. Drum auch mal ein Eisenberg-City-Song für all die OGs da draußen.
1: Weißt du noch, wann und in welchem Alter du deinen ersten Rap-Text geschrieben hast und worum ging es in dem Text, wenn du dich daran noch erinnern kannst?
0: Ja, es ist witzig. Ich hieß früher auch ganz anders. Mein erster Name war Angry S gewesen. S wegen Suarez. Und das war in der 8. Klasse. Wie alt ich da war, weiß ich nicht. Ich glaube, so alt wie man da halt ist in der 8. Klasse. Nur. Mein erster Song war, glaube ich, ein Love-Song gewesen oder so ein Trauersong, was auch immer, unter meinem Namen Angry S, genau. Und
1: okay, bist du denn der Meinung, dass es heute noch eine Rap-Szene in Eisenberg gibt?
0: Es gibt hier und da Rapper in Eisenberg, aber jetzt keine, die jetzt am Ball sind. Ich kenne viele gute, die Potenzial haben und ich denke, ey, geht da mal ans Mic und rap mal ein paar Lines so, aber naja, die Interesse ist dann doch anders schweifig und ich würde vielen gönnen, die Musik machen, aber als aktuell ist da Rap eigentlich so gut wie tot, würde ich mal sagen.
1: Weißt du noch wann und wo du das erste Mal live gerappt hast?
0: Das erste Mal live war mit Pitrella MC gewesen. Damals mein Rap-Kollege, den ich sage mal, gesigned habe in meinem Studio. Das war in einer alten Gaststätte, war das, die wir gemietet haben für Freunde, wo wir dann einen Live-Auftritt gemacht haben und einige Freunde eingeladen haben. Das war 2019 rum, schätze ich. War ganz geil eigentlich gewesen. Damals noch mit Songs wie Eisenberg und Bitch und ja, die ganzen Oldies.
1: Trittst du denn auf der diesjährigen Fete de la Musique in Eisenberg auf?
0: Also geplant ist es von meiner Seite her, aber jetzt organisatorisch war da jetzt noch kein Gespräch gewesen. Aber ich werde mich demnächst mit denen zusammensetzen und der Plan ist es.
1: Dioso, du hast einen Song geschrieben über den SG Holzland. Das ist ein Zusammenschluss der Fußballvereine SV Hermsdorf und dem Fußballverein Bad Klosterlausen.

0: Gibt es denn für dich Parallelen zwischen Rap und Fußball?
1: Naja, eigentlich nicht. Der Vorreiter, finde ich, der das so ein bisschen macht, ist Nate 57, der da oft für seine Hamburger Fußballverein da ein bisschen Rap und sowas macht. Aber ich persönlich finde, das ist jetzt nichts, was zusammenpasst unbedingt, was man machen kann. Machen viele Rapper. Ja, es ist halt mein Verein, ich spiele für den Verein und da kann man mal so ein Lied droppen, denke ich.
0: Und zu guter Letzt, wo kann man etwas von dir hören und oder sehen? Bist du aktiv auf Social Media?
1: Naja, wenn du in Eisenberg unterwegs bist, siehst du mich eigentlich irgendwo immer. Ansonsten bin ich auf Instagram, YouTube, Facebook erreichbar und über meinen Namen Dioso und ach ja, und Soundcloud natürlich, genau.
0: Jetzt habe ich noch eine Nachricht für euch, vor allem für die Leute aus Eisenberg und Umgebung. Ich, Michel Pappenhagen, gebe regelmäßig montags von 15 bis 17 Uhr Rap-Workshops im Jugendzentrum Wasserturm in Eisenberg. Es ist kostenlos, jeder und jede ist willkommen und man muss auch nicht rappen können als Voraussetzung oder großartig Vorkenntnisse von Rap haben. Ihr seid alle herzlich willkommen.
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wird rausgebracht. Und nun hoffe ich so, du hörst dieses Lied mal im Radio oder bei Freunden in der Diskothek oder irgendwo. Ich weiß nicht, wo du wohnst, ich weiß nicht, was du machst und ob du nicht vielleicht über diese Platte lachst oder hörst du dir

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3: Wie viele Kilogramm werden ungefähr täglich von den Erdbeeren verkauft?
4: 100 Kilo.
3: Okay. Und naschen die auch mal zwischendurch ein paar Erdbeeren weg?
4: Natürlich.
3: Okay, danke schön.
5: Also ich teste jetzt eine Erdbeere.
6: Und wie schmeckt sie?
5: Lecker. Sehr gut.
3: Wie viele Erdbeeren kaufen Sie denn im Jahr ungefähr?
7: In was für eine Einheit? Also Kilogramm, Gramm?
6: Kilo.
7: Bestimmt im Jahr 2 Kilo.
3: Okay, danke schön.

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1: Vom Igel, der keiner mehr sein sollte.
0: Eine Geschichte von Isolde Stark.
1: Es war einmal ein kleiner Igel. Seitdem er denken konnte, lebte er in einem wunderschönen Garten. Und er lebte wirklich sehr gut darin. Kein Igel hätte sich etwas Besseres wünschen können.
2: Ich fühle mich so einsam. Es ist so langweilig. Ich will die Welt sehen. Ich glaube, dieser Garten ist zwar schön, aber ich will in die Welt, in den Wald.
1: Und so schlüpfte er eines Tages durch den Gartenzaun und wanderte in den Wald.
0: Im Wald hatten sich gerade ganz viele Tiere versammelt. Leise und vorsichtig, um die Schnauze ein schüchternes Lächeln, trat der Igel näher. Die Tiere wandten sich ihm zu und musterten ihn aufmerksam. Einige lächelten sogar zurück. Die Wildkatze zwinkerte ihm zu, aber andere Tiere schauten ihn gleichgültig an. Es gab auch einige Tiere, die sehr unfreundlich guckten. Vor allem das Stachelschwein, der Anführer der Tiere, sah am gemeinsten aus. Finster blickte es auf die Stacheln des Igels und verglich sie mit seinen eigenen.
1: Der Igel hielt das Schweigen nicht länger aus.
2: Guten Tag, könnt ihr mich bitte bei euch aufnehmen? Ich bin so einsam.
1: Doch zu seiner Überraschung quiekte das Stachelschwein los.
3: Ein Igel!
1: Sofort verschwand jede Freundlichkeit aus den Gesichtern der Tiere. Furchtsam schielten sie zum Stachelschwein, dessen Stacheln sich bedrohlich aufrichteten. Wie schmerzhaft diese stechen konnten, hatten schon einige von ihnen erfahren müssen. Also duckten sie sich lieber vor ihm. Und wie ein Echo kam es jetzt von allen Seiten der Versammlung.
4: Ein Igel!
2: Ja, ich bin ein Igel. Was habt ihr denn alle gegen mich?
1: Na, das auf deinem Rücken. Du hast Stacheln.
2: Natürlich, was hast du denn gedacht? Das ist bei Igeln so.
3: Wer bei uns Stacheln tragen darf, bestimme ich.
4: Richtig!
3: Wenn du bei uns bleiben willst, werde so wie wir. Versuch zu werden wie der Hase. Oder der Maulwurf. Oder irgendein anderes Tier von uns.
2: Na gut, ich mach, was ihr wollt. Aber bitte lasst mich dann in eure Gruppe.
1: Schon am nächsten Tage machte er sich mit Feuereifer an seine Aufgabe.
2: Vielleicht kann ich ja ein Hase sein. Ich muss einfach nur rumhobbeln.
0: Doch den Hinterpfoten fehlte es an Kraft. Nach jedem Sprung plumpste er ungeschickt auf die Erde. Er hörte Gekicher und sah den Hasen gemeinsam mit anderen Tieren im Gebüsch hocken.
1: Was macht denn du da? Also wenn du springen willst, dann brauchst du, glaube ich, deine Beine und nicht dein Hinterteil. Sehr lächerlich.
2: Nein, ein Hase bin ich nicht. Vielleicht ein Hirsch. Ich muss einfach nur ganz stolz wirken und die ganze Zeit mit erhobenem Haupte einfach langlaufen. So schwer kann das doch nicht sein.
0: Aber so fand er überhaupt keine Raupen oder irgendwas anderes Essbares. Und schon nach wenigen Tagen war er arg vom Fleisch gefallen. Ein Geweih war ihm natürlich auch nicht gewachsen. Da kam der Hirsch vorbei.
1: Bonjour, warum steckst du denn so mager in deine Haut? Findest du keine Raupen mehr?
0: Der Igel hörte durchaus den Hohn aus seinen Worten heraus, doch er ließ sich nicht entmutigen.
2: Nein, Hirsch ist es auch nicht.
5: Vielleicht könnte ich auf Bäume klettern, wie ein Eichhörnchen. Das ist doch bestimmt ganz leicht.
0: Er nahm Anlauf und sprang gegen einen Baum. Doch dann fiel er schmerzhaft auf den Rücken.
5: Aua!
0: Und das Eichhörnchen kam an.
6: Hihihihi, du stellst dich aber dumm an.
0: Der Igel war sehr betrübt und nahe daran, aufzugeben.
1: Doch dann kam die Katze auf ihn zu.
6: Miau, komm, das schaffst du. Miau. Du kannst das.
2: Ich muss mein Tier aussuchen, was ich besser nachahmen kann. Ja, ich hab's. Der Fuchs.
1: Gesagt, getan, versuchte er wie der Fuchs durch das Gebüsch zu schleichen. Aber sein schlürfender, tapsiger Gang war einfach nicht zu überhören.
7: Nee. Das hört man ja durch den ganzen Wald,
1: sagte der Fuchs und schüttelte missbilligt den Kopf.
5: das ist mir alles zu doof. Ich möchte ein Maulwurf sein und mich einfach nur vergraben und vor allem verstecken.
2: Ha, wenn du ein Loch gebuddelt hast, da habe ich mich schon nach Australien gegraben. Hol dir lieber eine Schaufel zum Buddeln.
1: Verhöhnte ihn der Maulwurf. Jetzt kannte der Spott der Tiere keine Grenzen mehr. Johlen und Pfeifen schrillte durch den Wald. Sie hielten sich die Bäuche und wälzten sich vor Lachen auf der Erde. Der Dachs gab dem Igel einen Tritt. Die anderen taten es ihm gleich, und so wurde der Igel hin und her gestoßen.
8: Verzieh dich, du Loser.
5: Niemand braucht dich.
9: Verzieh dich.
8: Au revoir. Hör
5: bitte auf, lass mich in Ruhe, bitte. Jetzt reicht es. Ich bin ein Igel und ja, ich habe Stacheln. Und jetzt werdet ihr sehen, was man mit Stacheln alles machen kann.
1: Er zog sich zu einer Kugel zusammen und richtete seine Stacheln auf. Das war gerade der Moment, als ihm das Stachelschwein mit der Schnauze den nächsten Stoß verpassen wollte. So fuhr es mit voller Wut in die Stacheln und heulte laut auf. Die Tiere waren starr vor Schreck. Das Stachelschwein wischte sich die blutige Schnauze und beäugte dann den Igel von allen Seiten. Dann grunzte es.
3: Sieh da, ein Igel! Welch ein interessantes Tier! Herzlich willkommen!
1: Der Igel richtete sich auf.
5: Nein, danke. Ihr seid mir zu doof. Ich gehe lieber woanders hin. Tschüss.
0: Und mit den Worten ging er weiter in den Wald hinein.
4: Warum willst du uns verlassen? Was haben wir denn getan? Bleib bei uns!
1: So tönte es hinter ihm her.
0: Nun hatte er den Rand des Waldes erreicht.
5: Wie konnte ich mir nur denken, dass ich kein Igel mehr sein will? Das ist ja unerhört. Ich bin ein Igel. Und das ist auch gut so.
0: Vor ihm lagen zwei Wege. Der erste führte zurück in den Garten, der zweite in einen anderen Wald.
5: Jetzt noch eine letzte Entscheidung. Soll ich wieder in meinen Garten oder in einen anderen Wald? Ja, mein Garten ist schön, aber nein, ich gehöre in den Wald.
0: Auf halber Strecke blieb er stehen, putzte sich die Schnauze und glättete seine Stacheln. Darauf holte er tief Luft und schlurfte in aufrechter Igelhaltung in den neuen Wald hinein.
1: Und die Moral von der Geschichte:
0: Egal ob Eiche oder Fichte,
1: egal ob stachelig oder mit Fell,
0: egal ob dunkel oder hell,
1: auch wenn du denkst, alles ist Mist,
0: du bist gut so,
1: wie du bist.

0: Julia, du hast uns was mitzuteilen. Und zwar gibt es etwas Großes, worauf du dich gerade vorbereitest, und zwar den Medientag. Was erwartet uns denn da Schönes?
1: Genau, am Dienstag machen wir das, weil das immer so ein unbesetzter Tag ist. 29. September von 3 bis 6 machen wir hier im Schillerhof ein offenes Haus und werden dort ganz viele medienpädagogische Angebote bereithalten und auch ein paar Infostände von MedienpädagogInnen dieser Stadt Jena, also die da so als solche unterwegs sind und Angebote zum Beispiel für Senioren und Seniorinnen anbieten und normalerweise in der Stadt verteilt sind, aber an dem Tag halt alle mal zusammenkommen und das vielleicht interessant ist für die Anwohnenden hier, vor allen Dingen im Viertel, aber gerne auch aus anderen Bereichen der Stadt Jena, um sich mal zu informieren, also alles an einem Ort zu haben. Im Grunde ist das Ziel.
0: Also ein bisschen B2B-Vernetzung, aber auch gleichzeitig für
1: das auch.
0: Die Außenstehenden.
1: Genau, aber vor allen Dingen genau für die Außenstehenden, weil in der heutigen Zeit man sich ja nicht genügend weiterbilden kann, was Medien angeht. Also ich sage jetzt mal so, als Medienpädagogin selber bin ich ja manchmal auch überfordert von all den ganzen vielen Neuerungen und Entwicklungen, die es da gerade auf dem Markt gibt. Und wir versuchen da mal ein kleines bisschen Einblick zu bieten.
0: Und das Tolle ist ja, der Schillerhof wird da richtig utilisiert. Wie wird das dann aussehen?
1: Wir versuchen das natürlich sehr niedrigschwellig zu machen, weil das Angebot halt sich explizit an Kinder, Familien und SeniorInnen wendet und manche eben nicht mehr so gut zu Fuß unterwegs sind und mit den 2 Treppen hier hoch in unser Radio das immer ein bisschen schwierig ist, versuchen wir das halt so ebenerdig wie möglich zu machen und hoffen auf tolles Wetter, dass wir noch ein paar Stände draußen im Hof, vom Café und auf der Straße anbieten können. Es gibt ein paar Bastel-Mitmachangebote für Familien dann im Vereinsraum, die ein bisschen Ruhe brauchen. Und es wird eine Vortragsreihe im Roten Saal vom Kino geben. Das heißt, wir machen ja die Veranstaltung von 3 bis 6 und für jede Stunde haben wir ein Thema bereit, was dann da besucht werden kann mit einem kleinen Vortrag. Und dann gibt es noch eine Diskussionsrunde, wo man auch eigene Fragen stellen kann. Das erste Thema ist zum Beispiel zu den technischen Herausforderungen mit dem Smartphone, also nicht nur für Kinder und Familien, sondern eben auch für die Älteren. Das zweite Thema ist Desinformation, was ja uns hier im Radio auch, mit dem wir viel zu tun haben, sage ich mal so, was uns irgendwie beschäftigt hält. Und die dritte Runde am Ende, die soll so ein bisschen offen gestaltet werden, wo dann die Menschen, die zu Besuch kommen, sich selbst mit einbringen können und Fragen stellen können. Es gibt Informationsflyer, es gibt einen Infoteil auf unserer Webseite, wo man sich informieren kann. Das Ganze ist kostenlos, außer der Kinofilm. Das ist der Film Baby Star, wo es um eine Influencer-Familie geht. Der kostet natürlich Eintritt im Kino. Alle anderen Angebote sind kostenfrei.

0: Wir stehen gerade vor einer wunderschönen Gartenanlage in Lobeda. Von außen kann man wunderschön die Berge beobachten, aber von innen sieht man wunderschönes frisches Gemüse. Aber wir sind nicht zum Starren hier. Wir sind hier für ein Interview mit Cindy. Laura, hast du Cindy schon gesehen?
1: Nee, keine Ahnung, wo Cindy ist. Komm, wir gehen einfach mal rein und schauen, ob wir sie finden.
0: Ja, das ist eine sehr gute Idee, Laura. Komm, lass mal reingucken.
1: Hey Ole, Laura, wartet auf mich. Ich will doch auch mitkommen.
0: Siehst du das auch da vorne? Die Hütte in der Mitte mit dem großen Tisch. Und was steht darüber? Kannst du es lesen?
1: Ja, steht da nicht 17 Jahre Wurzelwerk?
0: Hä? Aber müssen wir nicht eigentlich zum Paradieschen? Ich glaube, wir sind irgendwo falsch abgebogen.
1: Aber oh, guck mal, da hinten, Ole. Da steht jemand. Wollen wir den ansprechen?
2: Na klar, sprechen wir den an. Der wird uns schon weiterhelfen können.
0: Schönen guten Tag, mit wem rede ich hier?
3: Mit Jens Huschenbett, Wurzelwerk e.V.
0: Und was ist deine genaue Aufgabe hier?
3: Ich bin bei Wurzelwerke e.V. angestellt und betreue verschiedenste Leute, die verschiedenste Krisen, Problemlagen, oft mit Psychiatrievergangenheit. Und die kommen zu uns, wollen gärtnern und ich betreue die. Wir sind hier auf einem Gelände und bauen hier Gemüse an und versuchen die Leute damit einzubeziehen und diese Synergieeffekte aus Gemüseanbau und allen Sachen, die da impliziert sind, für die Leute positiv zu nutzen.
2: Und was genau macht denn das Paradieschen?
3: Paradieschen ist eine solidarische Landwirtschaft. Das ist eine Verbraucher-Erzeuger-Kooperation, wo halt versucht wird, dass der Verbraucher mitkriegt oder im besten Falle mithilft, das Gemüse anzubauen.
2: Und was genau ist dann der Zusammenhang zwischen Paradieschen und Wurzelwerk?
3: Das ist ziemlich spannend aufgeteilt, also die solidarische Landwirtschaft bewirtschaftet die Flächen und Wurzelwerk unterstützt das nur. Also es nutzt quasi die Infrastruktur bzw. die Logistik vom Paradieschen.
2: Also Win-Win-Win. Lokal, solidarisch, pädagogisch und gemeinschaftlich.
1: Vielleicht kann Jens uns ja noch mehr über das Gelände erzählen.
3: Das ist eine ehemalige Baumschule von der Gärtnerei Burg. Wir sind da eingemietet und bewirtschaften ungefähr einen knappen Hektar Fläche und bauen da Gemüse an, größtenteils mit der Hand.
2: Ah ja, jetzt wird es klar.
1: Wir wurden gerade gefragt, ob wir mit den anderen zu Mittag essen wollen. Und es riecht auch schon richtig lecker. Nur haben wir ja vorhin schon was gegessen und würden uns jetzt einfach in der Zeit mal hier umschauen und euch

0: kann, dass mein Gemüse in den und den Maßstäben angebaut wird. Bei uns ist es aber viel besser, weil die Leute nämlich herkommen können und sich das angucken können und halt auch mitbestimmen können, was sie anbauen, wie das stattfinden soll und und. Und das ist quasi noch mehr als Bio, weil der Mensch, der das isst, halt hier auch wissen und sehen kann und vielleicht sogar anfassen kann, wo sein Gemüse herkommt.
1: Jens, eine kurze Frage. Ist es da hinten eine Mitarbeiterin vom Paradieschen? Denkst du, wir können ihr ein paar Fragen stellen?
2: Wie heißt du?
3: Ich heiße Frieda.
2: Also du machst ein freiwilliges ökologisches Jahr beim Paradieschen. Ist das richtig?
3: Ja, das ist richtig, genau.
2: Was machst du da so?
3: Also ich bin so für das Gärtnerische verantwortlich, dass ich ein bisschen Plan habe, wie was geht und ein bisschen hier mit drauf gucke, was gemacht werden muss.
2: Warum hast du dir das dann ausgesucht?
3: Das kam relativ spontan, weil ich davor woanders ein FJ gemacht habe und dann aufgehört habe. Und dann habe ich relativ schnell einen Wechsel gesucht, wohin ich wechseln kann. Und dann ist mir das aufgefallen. Dann konnte ich gleich anfangen.
2: Was ist richtig gut hier so?
3: Also ich finde das Team richtig cool. Man hat hier richtig Spaß hinzukommen, weil immer irgendwie was los ist und es immer irgendwie laut und Musik und man kann irgendwie richtig cool hier arbeiten und auch zu sehen, wie was wächst und einfach die ganze Zeit in der Natur zu sein, ist richtig schön.
2: Und wem würdest du das empfehlen? Also man kann sich ja wahrscheinlich dann wieder bewerben, oder hier?
3: Ja, also ich würde es auf jeden Fall SchülerInnen empfehlen, die fertig sind mit der Schule und dann noch nicht genau wissen, was für eine Ausbildung, Studium oder so. Und einfach um sich ein bisschen zu finden und zu gucken, wie es eigentlich im Arbeitsalltag aussieht, genau.
4: Jetzt will ich das aber mit dieser solidarischen Landwirtschaft noch mal irgendwie genau wissen.
0: Der Mensch, der im Supermarkt einkauft, der weiß überhaupt nichts, wo die Gurke herkommt, die vielleicht aus Spanien in irgendeinem krassen Folientunnel angebaut wird, wo irgendein minder bezahlter Algerier für 2,50 € das anbaut. Also von der Distanz und von der sozialen Entkopplung her so riesig. Da fand ich auch spannend, wo hier mal so ein Erreger da in Gemüse drin war und es nicht mehr nachvollzogen werden konnte, wo das Gemüse eigentlich herkommt. Da wollen wir ein bisschen entgegenarbeiten. Wir wollen das hier im Stadtgebiet anbauen. Wir wollen, dass die Leute herkommen, dass die bestenfalls mitmachen und dass diese Verbraucher-Erzeuger-Gemeinschaft wieder richtig nah zusammenkommt und die Kunden, die das kaufen, auch finanziell das Risiko mittragen. Also wenn wir jetzt zum Beispiel eine ganz krasse Missernte hier haben, weil es jetzt einen Hagel gibt oder ein Hochwasser, was wir schon hatten, dann sind im Prinzip alle mit im Boot und der Bauer oder Anbauer muss jetzt nicht alles alleine tragen.
4: Ah, ich glaube, ich verstehe das. Also eure Kundschaft hat Anteile an dieser Landwirtschaft. Und wie funktioniert das?
0: So eine Kiste kostet bei uns zwischen 500 und 800 € das Jahr. Je nachdem, was man dann für ein, gibt es halt so ein bisschen Supporterpreis und ein bisschen einfacheren Preis. Man hat halt im Sommer jede Woche eine Kiste, wo man drei, vier Leute damit schön mit Gemüse über die Woche versorgen kann. Im Winter ist es natürlich ein bisschen weniger.
4: Okay, wow. Das ist echt ein interessantes Projekt mit interessanten Jobs. Vor allen Dingen fasziniert mich, dass ihr die ganze Zeit hier draußen arbeitet. Was bedeutet das eigentlich für dich, Jens?
0: total elementar. Also ich wollte nie drinnen arbeiten. Das war schon bei meinem Berufswunsch. Also ich bin Forstwirt. Also von Kindheit an war das nie eine Option, irgendwas drin zu machen. Und das passt halt richtig gut, also dieses Medium des Gärtnerns, weil es halt alles beinhaltet, die Jahreszeiten, die Abläufe am Tag. Also da ist im Prinzip alles drin, was in der Menschheitsgeschichte so über viele tausende Jahre so gewachsen ist. Und dadurch ist das halt das tiefste Medium schlechthin.
5: Was hat dich dazu bewegt oder was war dein Antrieb, das hier alles zu machen?
0: Also ganz, ganz grob die Welt besser zu machen. Dafür gibt es ja auch Vereine, ja, und was zu verändern. Der Vereinsgedanke ist daraus entstanden, dass es viele Menschen gibt, die halt einen Ort suchen, an dem sie sein können in ihren verschiedensten Lebenslagen, um sich weiterzuentwickeln. Ja, und das möchte ich gern durch meine Profession und durch meine Arbeit hier umsetzen.
4: Nicht schlecht. Das klingt nach einer wahren Berufung. Vielen Dank, Jens. Aber sag mal, könnte das da hinten nicht Cindy sein?
5: Ja, lass mal da hingehen. Schönen guten Tag, mit wem rede ich hier?
6: Mit Cindy Tilfs, ich bin hier die Gärtnerin im Paradieschen. Das Paradieschen ist eine solidarische Landwirtschaft. Wir haben 40 Ernteanteile. Das heißt, wir liefern jede Woche Gemüsekisten an unseren festen Kundenstamm.
5: Und was hat Sie dazu bewegt, das hier alles zu starten?
6: Also gestartet habe ich es nicht selber, das gab es schon. Ich habe es nur ein bisschen vergrößert. Ich bin

0: hier seit 6 Jahren dabei, bin Biologin und interessiere mich sehr für Pflanzen, auch für Naturschutz. Und wir versuchen halt hier mit unserem Bioanbau das Ganze so bodenschonend und klimafreundlich zu gestalten, wie es geht.
1: Okay, und was hast du mit diesem Crowdfunding auf sich?
0: Genau, das passt gleich dazu, das Crowdfunding. Also wir haben ein kleines Elektrofahrzeug, mit dem wir die Ernte immer in die Stadt bringen. Das ist jetzt leider seit 5 Jahren in die Jahre gekommen und wir wollen uns sehr großes Lastenrad anschaffen, womit man dann unsere ganzen Gemüsekisten ganz entspannt in die Stadt fahren kann.
2: Jetzt haben wir halt eine extra Ausgabe für dieses Lastenfahrrad, die wir dann nicht mehr mit so ins Jahresbudget reinkriegen. Und dafür hatten wir halt überlegt, dieses Crowdfunding zu machen, was jetzt schon angelaufen ist. Und da würden wir uns freuen. Da sind wir jetzt, glaube ich, hart über die Hälfte.
1: Wie viel Geld ungefähr kostet dieses Lastenfahrrad dann?
2: Ich 5.500.
0: Und es kann auch wirklich von jedem gefahren werden. Man braucht keinen Führerschein. Genau, das ist jetzt ganz wichtig für uns, weil sonst haben wir halt ein Problem. Wie kommt die Ernte in die Stadt, ne? Und das soll so klimaneutral wie möglich geschehen.
1: Wenn euch dieses Thema interessiert und ihr wollt das Paradiesen unterstützen, dann geht doch gerne auf www.jena-crowd.de. Die Spendenaktion findet ihr dort unter Gemüse bewegt Jena. Und die Aktion geht bis zum 7. Juli, also unterstützt sehr gerne.
3: Ich glaube, das werde ich auch tun. Aber zum Schluss nochmal, Jens.
2: Also bei uns im Konzept steht Arbeit zur Horizonterweiterung. Das finde ich ein sehr spannender Begriff.
3: Cindy, Frieda.
4: Also ich finde das Team richtig cool.
3: Markus, was ist denn jetzt eigentlich das Beste hier?
5: Das Essen und der Feierabend.

0: Und was läuft sonst so?
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0: Ja, Sehnsucht in Sangerhausen. Leider sind wir nicht in Sangerhausen, aber diese Filmrezension ist wie, als wäre man in Sangerhausen. Findest du nicht, Lukas?
1: Das ist absolut richtig. Das ist der zweite deutsche Film, den ich in der Filmkritik-Sendung behandle. Letzte Woche war es Heldin und jetzt sind wir in Sangerhausen. Also ein ganz schöner Stilbruch. Aber wir fanden den Film beide eigentlich ziemlich gut, nicht wahr?
0: Genau, und vor allem, ich wollte diesen Film unbedingt schauen, weil ich dieses Filmplakat sehr schön fand. Und weil Sangerhausen ist ja nicht so weit weg von uns und ich finde, sehr wenige Filme spielen in Orten, in denen man tatsächlich war oder in die man schnell kommt von Weimar. Das ist für mich ein Beweggrund gewesen tatsächlich. Und ja, wir waren im Kino am Dienstag und haben uns das mal angeschaut und ich hatte gar keine Erwartungen. Ich weiß nicht, ob du Erwartungen hattest.
1: Nee, ich muss dazu sagen, dass ich ja immer noch mit dem leichten Pessimismus ins deutsche Kino gehe und sage, okay, was erwartet mich denn nun? Holt mich das wirklich ab? Aber nee, Erwartung hatte ich auch nicht und dann kam tatsächlich eine positive Überraschung.
0: Ja, und es gilt ja auch als Komödie, dieser Film. Ich erwarte bei einer Komödie immer einen neutralen Film von der Stimmung her, weil dann, ja, sind es halt ein paar Witze, die den Film nicht komplett traurig machen, die das dann zu einer Komödie machen sollen. Aber es war beim Film gar nicht so. Der Humor war schlicht oder sehr plump einfach mit Hihi nackt, Hihi Kacke.
1: Ja, das stimmt, das stimmt.
0: Ja, und am Anfang dachte ich, okay, das ist nicht so meins, aber es wurde dann immer besser und man hat diese Charaktere, man war in verschiedenen Welten, man war erst in der Vergangenheit vor 200 Jahren, glaube ich.
1: Genau, zur Zeit der Französischen Revolution war das
0: Ja.
1: tatsächlich, ne? Und da haben wir, ja, passend zu unserem Sender mit die Dienstmagd Lotte getroffen und ja, haben sie so ein bisschen in ihrem Alltag verfolgt und dann aus dem Nichts waren wir plötzlich in einem Möbelhaus und da dachte ich mir, okay, was will der Film gerade von mir? Ich wusste noch gar nicht, wo die Reise hingeht, aber ja, dann waren wir im Kapitel 2 in einem Möbelhaus und
0: Bei
1: da arbeitet
0: Ursula.
1: bei Ursula und Ursula arbeitet auch als Kellnerin und dann verfolgen wir sie durch Sangerhausen im Hier und Jetzt. Also wir haben einen ganz großen Zeitsprung gemacht, wir haben eine neue Figur kennengelernt, nur um dann nochmal eine neue Figur kennenzulernen, denn dann haben wir die junge Iranerin Neda kennengelernt und ja, ohne zu viel vorwegzunehmen, aber man kann schon mal sagen, dass all diese Handlungsstränge irgendwann miteinander verbunden sind und zu einem großen Ganzen sich entwickeln. Ach nein, wir treffen ja sogar noch jemanden.
0: Wir treffen noch jemanden, wir treffen aber vor allem Menschen, die wir aber durch diese Menschen, die wir in unserer Perspektive verfolgen, die treffen wir dann eine Band, die von Berlin kommt und dafür in diese Thematik Dorf und oder Kleinstadt und Leute, die nicht so viel kennen, eine große Rolle spielt. Und wir treffen Menschen, die in dieser Stadt eine Rolle spielen, zum Beispiel den koreanischen, südkoreanischen vermutlich Nachbarn, der Ursula, der ja auch dann eine sehr große Rolle spielt, vor allem mit einem Kind, aber da will ich auch nicht zu viel verraten. Aber was halt eben diese Themen sind, die sich durch alle Leute ziehen. Ich dachte natürlich auch erst, dass wir kurz in den 80ern sind, als das Kapitel Ursula angefangen hat, weil dieses Möbelhaus gar keine Trends aufgreift. Sie auch ein bisschen 80er-mäßig angezogen ist. Aber ich glaube, das ist einfach ein Stilmittel, um zu zeigen, okay, hier ist die Zeit stehen geblieben.
1: Ich muss auch dazu sagen, dass der Film, je länger er läuft, umso sympathischer wurde
0: Ja.
1: er mir, ne? Also man hat auch im Kino ein bisschen gemerkt, das Publikum ist dann aufgelockert und hat auch gelacht und dann war die Stimmung auch ein bisschen besser. Das lag vor allem an dem Kapitel mit Neda, was auch mit Untertiteln lief. Und da waren die Dialoge total meiner Ansicht nach dann schon witziger, ne? Und dann konnte man sich da auch ein bisschen besser reinfühlen, reinleben. Sie wollte nämlich zum Beispiel Reiseinfluencerin werden und ist mit einem Mini-Budget durch Deutschland gereist und
0: Und
1: hat
0: einem
1: dann
0: gebrochenen Arm.
1: und einem gebrochenen Arm, alles kam zusammen und hat dann immer kleine Videos aufgenommen, um für ihre Follower da zu sein und neue Follower zu generieren, wie sie sagt. Und da ergeben sich dann, wenn alle Charaktere aufeinandertreffen, ganz lustige Interaktionen.
0: Und ich finde vor allem diese Thematik von Klassenstrukturen, also vor allem der von den Adligen, die dann über die Mägde und die Bediensteten bestimmen und diese Thematik von Ursula arbeitet wirklich viel in zwei Jobs und wird da auch von oben herab beachtet, behandelt und auch von den Menschen aus Berlin so ein bisschen. Und dann, ja, dann das Thema Rassismus natürlich, Alltagsrassismus und
1: Genau.
0: schlimmerer Rassismus, das ist auch ein großes Thema und das, finde ich, wurde gut angesprochen. Und ja, der Film kann eine Leichtigkeit haben, hat so was Slice of Life-mäßiges, aber auch schwerere Thematiken und finde ich, ja, macht auch was Emotionales, vor allem dann mit dieser Geistergeschichte.
1: Absolut.
0: Ja,
1: Also
0: was, ja.
1: ich muss auch sagen, der Film belehrt dabei nicht. Der hat natürlich diese Leichtigkeit verbunden mit schweren Themen. Also wenn Neda zum Beispiel durch die Stadt läuft und nach dem Weg fragt oder wo komm ich hier zu dem Restaurant, ich weiß nicht mehr genau, was es war. Und dann sieht man einfach nur einen, der in Sangerhausen lebt, der einfach den Mittelfinger zeigt und sie gar nicht weiter beachtet. Das ist natürlich klar, was der Film uns da sagen will, auch wenn zum Beispiel so ein Hügel, ein künstlicher Hügel über so einem Bergwerk ist. Ne? Also der Film, und das ist natürlich auch stark gewesen, wo alle mitgerätselt haben, weil der Film spielt sehr, sehr viel mit wiederholenden Bildern. Der Film ist sehr symbolisch. Wir haben unter anderem einen blauen Stein, wo wir auch gar nicht wissen, okay, für was steht der? Kirschen. Kirschen sind ganz viel da und immer wieder in jeden Episoden. Das ist ja ein Episodenfilm, das wiederholt sich. Und ja, Kamele, daran
0: Ja.
1: erinnere ich mich noch. Habe ich irgendwas
0: Ich
1: vergessen? Ich
0: glaube,
1: weiß es
0: die
1: gar nicht.
0: Kamele sind ja auch so eine kleine Symbolik dafür, dass dann diese Wanderungen mit den Kamelen angeboten werden, die extra von
1: Ach
0: sonst wo
1: ja,
0: hergeholt werden, aber dann die Leute rassistisch behandelt werden, die
1: Ja.
0: vielleicht aus dem gleichen Ort wie die Kamele theoretisch kommen könnten, so.
1: Das stimmt.
0: Ja.
1: Und ja, du hattest am Anfang das Poster, was dich so ein bisschen
0: Ja.
1: angesprochen hat, das hast du, was dich ein bisschen fasziniert hat, das hast du angesprochen. Und das ist ja auch ein Bild, eine Einstellung, die wir im Film selber sehen. Und das ist so ein kurzer Moment, wo alle zusammenkommen und einfach vorne in diesem klimatisierten Van, wie es beschrieben wurde, sitzen und sich aneinander anlehnen und schlafen. Das ist ein tolles Bild, da kommen alle zusammen. Und ich glaube, das ist auch die übergeordnete Botschaft des Films. Ich glaube, es geht darum, dass über alle Zeiten die Leute doch, egal wie sie aussehen, egal wo sie herkommen, egal in welcher Zeit sie sich befinden, dass sie doch in diesem Ort alle miteinander verbunden sind.
0: Und eben dadurch hat dieser Film so was Realistisches. Dadurch, dass man dann Abellio-Zug durch die Gegend fahren sieht auf einer Leinwand, was ich komplett krank fand. Und aber auch so was Fantasievolles mit dem Bergwerk, mit den Geistern, die da eventuell vorkommen oder auch nicht. Und einfach diesem absurden Humor teils. Und das ist einfach ein toller Film, den ich nur empfehlen kann.
1: Da kann ich mich nur anschließen. Und für die Leute, die sagen, okay, deutsches Kino, ich bin da genauso wie ich es war, ein bisschen vorsichtig und weiß nicht, ob ich mir das anschauen sollte. Doch, wir können sagen, dieser Film lohnt sich.

0: Am 20.09. war doch der Weltkindertag. Warum gibt es den Weltkindertag überhaupt?
1: Der Weltkindertag ist dazu da, um auf die Rechte und Bedürfnisse von Kindern in aller Welt aufmerksam zu machen. Der Weltkindertag wurde auch wie die letzten Jahre im Jener Paradies trotzdem Regen groß gefeiert. Und wir waren dabei.
2: Wie ist denn die Stimmung heute?
3: Ja, ein bisschen regnerisch, aber ansonsten eigentlich ganz gut. Wir sind ja hier direkt neben der Disco, da können wir mal ein bisschen mittanzen. Ja, es könnten natürlich ein paar mehr Leute noch kommen, aber mal gucken. Vielleicht verändert sich das ja noch über den Nachmittag.
4: Für die Nässe eigentlich trotzdem noch ganz gut. Ich finde es voll schön, dass das jedes Jahr so groß gefeiert wird hier und dass so viele Leute zusammenkommen und so viele Vereine und so. Und dass wir es heute trotzdem irgendwie versucht haben, trotz des Regens auf die Beine zu stellen. Und sind ja auch einige noch da, deswegen, ja, Beste draus gemacht.
2: Immer das Beste draus machen.
5: Ja, Regen ist immer nicht schön, aber der mobile Kleingarten ist da nun in jedem Jahr mit dabei.
6: Ja, es ist jetzt nicht Sonne, aber es ist Regen. Und was hilft gegen Regen? Spaß und gute Kleidung.
2: Trotz des regnerischen Wetters ist die Laune noch ganz weit oben. Wir haben mit dem Organisator des Festes gesprochen.
7: Also wir organisieren das Fest ja mit. Wir sind ja der DJR. Wir sind seit 8 Uhr hier und bauen auf. Das Zelt steht jetzt mit allem Angebot ab 14 Uhr. Wir sind meistens vor allem der Infostand. Deswegen ist jetzt unser Angebot nicht so riesig. Unser Zelt wird gerade viel genutzt als Regenunterstand. Das ist auch gut so. Aber die Rallye wird auf jeden Fall mitgemacht. Und ich bin auch zuversichtlich, dass es noch ein bisschen besser wird, wenn es ein bisschen ruhiger wird, wieder mit dem Regen.
8: Wie läuft es sonst so, auch wenn man jetzt sich außerhalb von diesem Fest jetzt mal bei euch informieren möchte, was gibt es da für Angebote?
7: Also wir machen manche Angebote, manche Projekte als DJR. Vor allem haben wir aber 28 Mitgliedsverbände. Da kann man, eigentlich findet sich da für jeden was. Also von Sport, über Kultur, über Politisches, über Musiktechnisches und so weiter, da kann man gucken, eigentlich ist da wirklich für jeden was dabei. Ihr könnt einfach entweder bei uns auf Instagram bei DJR Jena oder auf unserer Seite unter jugendring-jena.de nachschauen. Da sind auch alle Verbände verlinkt. Ich glaube, das ist das größte Angebot, was wir sozusagen geben können, die ganzen ehrenamtlichen Jugendverbände.
2: Insgesamt waren über 30 Stände vor Ort. Wir haben uns ein paar Stände genau angeguckt. Was machen Sie hier?
3: Also wir sind vom Kubus in Lobeda und wir machen hier vegetarische Hotdogs.
2: Vegetarische Hotdogs?
3: Mhm.
2: Das klingt doch sehr lecker. Läuft auch gut?
3: Ist lecker. Und ja, so die ersten sind schon gekommen. Ja, es geht los, ja.
5: Die Instrumente werden gern genutzt. Die Kinder spielen damit. Die Kinder machen ihre Klangerfahrungen, Tonerfahrungen. Ja, und komplizierte Instrumente, die vielleicht durch den Regen leiden, die mussten wir zur Seite stellen.
8: Aber es gibt trotzdem noch sehr viel, was man jetzt auch im Hintergrund hört. Die Kinder scheinen viel Spaß zu haben. Sehen Sie das auch so?
5: Genau so ist es. Die Kinder wollen einfach probieren und wundern sich, wie Kunststoffflaschen plötzlich ganz verschieden klingen oder wie Kugeln rollen und damit andere Töne erzeugen. Man kann ja ganz viele Instrumente hier ausprobieren. Wir haben immer in der Regel so 20 Instrumente mit und das macht schon Spaß, zu trommeln, zu zupfen und so weiter. Ne?
8: Welche Rolle spielt es auch für Kinder, ohne Regeln Klänge und Musik kennenzulernen?
5: Das ganze Modell, das ganze Projekt ist darauf ausgelegt, dass Kinder keine musikalischen Grunderfahrungen brauchen. Und sie müssen halt nur ein bisschen darauf achten, dass sie damit vorsichtig umgehen. Sie müssen eben wissen, alles sind auch Instrumente.
8: Wenn man sich jetzt noch anderweitig informieren möchte und gerade hier an diesem Tag nicht da ist, wo kann man das tun?
5: Also wir sind ja, der Trägerverein ist der Blasmusikverein Carl Zeiss. Und man findet uns, wenn man googelt, unter diesem Namen oder Orchesterschule Klangwelt, wo man ja auch sich anmelden kann für Früherziehung oder für Instrumentalunterricht. Jederzeit, also auch über das Jahr hinweg, nicht nur im September.
6: Wir sind von den Jena Saalebibern, von der Pfadfindergruppe. Wir haben verschiedene Spiele, Riesenjenga. Im Zelt haben wir ein Feuer mit Stockbrot. Wir haben unseren Spaß.
2: Das riecht doch richtig gut.
6: So sieht's aus. Vielen Dank.
9: Dankeschön. Ja, ihr habt ja hier dieses wunderbare Boot stehen beim DLRG. Da sind ja schon ein paar Leute drauf gewesen. Wie wird das so angenommen?
10: Ich glaube, das Boot vom Katastrophenschutz ist immer sehr beliebt. Gerade für kleine Kinder, Blaulicht anmachen, Hupe anmachen. Das ist immer das Highlight des Tages, das Boot.
9: Und seit wann seid ihr schon hier? Wie läuft das so?
10: Also wir haben um 12 angefangen mit Aufbauen. Ab 2:30 kamen die ersten zwei Kinder vorbei. Momentan ist es noch nicht so groß angenommen. Es ist einfach zu nass auch, obwohl wir von der Wasserrettung sind. Also es könnten noch ein paar Kinder vorbeikommen.
8: Wie wichtig ist auch für euch der Kindertag, einfach der Weltkindertag, auch als Feiertag vielleicht?
10: Ganz besonders wichtig, deswegen stehen wir auch jedes Jahr immer wieder hier. Aus verschiedenen Gründen. A, Kinder müssen schwimmen lernen, Kinder müssen mit Wasser in Berührung kommen, müssen lernen, damit umzugehen. Kinder sind auch unsere Nachwuchskräfte für den Einsatzbereich, die im Prinzip dann Strömungsrettung, Wasserrettung, Rettungsschwimmer dann dastehen oder auch Katastrophenschutz, Notfallsanitäter mit drin haben. Das sind unsere Nachwuchskräfte, deswegen sind die Kinder das Wichtigste, unsere Basis quasi.
2: Jetzt kommen wir noch zu dem Thema, dass Politik momentan ein großes Thema ist. Beeinflusst das auch natürlich den Weltkindertag? Da haben wir auch ein paar Umfragen noch dazu gemacht.
8: Jetzt hat ja die CDU den Gedanken in den Raum gestellt, vielleicht diesen Tag nicht mal als Feiertag zu deklarieren. Wie siehst du das?
4: Finde ich eine richtig blöde Idee. Ich habe mich sehr gefreut, dass in Thüringen der Weltkindertag auch Feiertag geworden ist. Und ich finde, man kann da ruhig einen Tag auch mal im Jahr so ein bisschen den Fokus auf die Kinder und Kinderrechte legen und so.
7: Also wir haben das Fest quasi schon gemacht seit 2007. Da war Weltkindertag noch kein Feiertag. Wir haben es quasi schon zum Feiertag gemacht, bevor es ein richtiger Feiertag war. Aber es ist natürlich schon sehr viel schöner, auch zu feiern am 20., weil es ein Feiertag ist, weil alle Zeit haben. Für uns ist es ganz klar, es gibt den Weltkindertag ja nicht ohne Grund. Wir müssen die Kinderrechte nicht nur bewahren und achten, sondern auch immer wieder feiern und daran erinnern. Und das tun wir mit dem Fest und ich finde, das tun wir auch mit dem Feiertag. Ich würde mich freuen, wenn es weiterhin ein Feiertag bleibt.
11: Geil. So, wollen wir hier mal kurz fragen? Wo ist eigentlich ein paar mehr Kinder für euch?
2: Ja, hier ist ganz viel Musik, Bacarena, sehr bekannt heute. Und hier wird auch ganz viel getanzt gerade. Ja, beim schlechten Wetter muss man was machen, ne? Unsere Erfahrungen waren sehr positiv über das Kinderfest. Wir sind über den Platz gelaufen, trotz dem schlechten Wetter war trotzdem eine gute Stimmung durch die Musik. Und wir haben uns auch was zu essen geholt, und zwar Waffeln geholt, die waren sehr lecker, mit extrem viel Puderzucker. Aber für die Kinder war es bestimmt dann auch sehr lecker.
1: Trotz der Wetterumstände haben wir probiert, mit den kleinen und großen Besuchern das Beste aus dem Weltkindertag zu machen, um somit auf die Rechte und Bedürfnisse von Kindern aufmerksam zu machen.

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Ash, Joe, Mark und Wilbur. So heißen die Mitglieder der Band Lovejoy. Lovejoy ist eine britische Indie-Band, die 2021 von Wilbur und Joe gegründet wurde. Bevor Wilbur der Band beitrat, baute der Frontmann und Internetpersönlichkeit bereits eine große Fanbase auf, indem er Videos, Streaming und seine eigene Musik machte. Darunter mehrere beliebte Songs, eine EP und ein Album. 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Er trat auch kurz als Bassist einer Band bei, wo er mit Joe spielte. Anfang 2020 begannen Wilbur und Joe über eine Band zu diskutieren, aber für die Umsetzung dieses Projektes brauchte es erstmal ein Treffen im Burgerladen. Da traf Wilbur nämlich auf Ash und bemerkte seine Bassgitarre. Wilbur lud Ash daraufhin ein, mitzumachen. Vor der richtigen Aufnahme im Studio brauchte Lovejoy jetzt aber noch einen Schlagzeuger. Am Tag der Aufnahme stellte Wilbur auch Mark von Fiverr ein. Nach der Aufnahme beschloss Mark beizutreten. Ihre Debüt-EP Are You Alright? Erschien im Mai 2021 und enthielt 4 Songs. Die EP trendete schnell auf Twitter und YouTube und landete international auf iTunes, Apple Music und der UK Single Chart. Kurz nach der Veröffentlichung von Are You Alright begann die Band ihr zweites Album zu schreiben. Pebble Brain wurde im Oktober 2021 als EP veröffentlicht und enthielt 7 Songs.

Bandmitglieder charakterisieren Lovejoy als britischen Indie. Während sie ihre EPs schrieben, wurden sie von anderen Rockbands wie Arctic Monkeys und Tudor Cinema Club inspiriert. Ihre Texte drehen sich oft um Verlust, Politik und Romantik. Das letzte wird besonders deutlich in der ersten Strophe und im Refrain von Call Me What You Like. 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

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Und jetzt noch einmal das ganze Lied ohne Unterbrechungen. Call Me What You Like von Lovejoy.

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So, mit Verspätung herzlich willkommen zum Wochenstart an diesem 21. September 2026. Ja, technische Probleme, allerdings liegen wir in der Zeit. Dann ging wieder alles, dass ein Technikerassistent kam. Ja, Wochenstart mit meiner Wenigkeit. Herr Philipp ist am Mikrofon. Und ja, ich bringe Musik aus mehreren Jahrzehnten, die mir so gefallen. Hier sind die Monroes aus den 80ern.

Out of All the People Know aus den 80ern, The Monroes. Und soviel ich weiß, war bei den Monroes auch mal Sammy Hagar, der Sänger. Also wir, meines Hörens nach, war es nicht die Monroes. Und ja, hier ist Carl Carlton mit den Songdongs, einer der coolsten Gitarristen und Sänger, die wir in Deutschland haben.

Ja, ab und zu, ab und zu ist auch mal in Erfurt hier in der Nähe zu Gast, wenn er tourt, Carlton mit den Songdogs oder eben auch mit einer anderen Band, dann nennt er sich nur Carlton. Und mit seiner Freundin und Frau, da ist er auch unterwegs im Duo. Duett hat er auch eine Platte rausgebracht, Carlton. Ja, am Schlagzeug war hier Bertram Engelshörn, einer der Killer-Drummer, die wir in Germany haben. Die meisten kennen ihn von Maffei und Udo Lindenberg, aber er ist in der Rock'n'Roll-Welt auch ein sehr beliebter Schlagzeuger. Das war nur eine kleine Randnotiz, die in meinem Kopf jetzt so rumging. Ich habe ein schönes Liedchen vorhin gehört auf Deutschlandfunk Kultur, eine Covernummer von Buddy Holly, vorgetragen von Fiona Apple und John Bryan. Das hören wir jetzt. Das hat mir so gefallen, da wollte ich es heute spielen. Every Day. Schöne Nummer, Fiona Apple.

Peck heißt das schwingende Stückchen. Donald Fagen und Kompagnon, genannt Steely Dan. Ach, wer kann da ruhig sitzen bleiben? Eine Musik, die mich als 18-, 19-Jähriger gar nicht so beeindruckt hat, aber jetzt im Alter umso mehr. Steely Dan. Wir haben ja einen Künstler aus Leipzig, Tim Völker, mit dem Titel Geistertruck. Erinnert ein bisschen an, textmäßig an Juliane Werding und das Würfelspiel. Tim Völker aus Leipzig.

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geheimnisvoller Song. Mystisch. Aus Leipzig kommt der Künstler Tim Völkert und der Text erinnert mich zumindest von der Assoziation her bisschen an Juliane Werding und das Würfelspiel, aber das kann man ja selbst entscheiden. Dieses Ding von seiner 2017er LP mit dem Song One Fine Day.

schöne Musik, chillige Musik. Das wurde mir gerade auf Facebook bestätigt, wo ich meinen Stream parallel dazu mache. Wer jetzt mich gerade hört, kann mich auf Facebook auch sehen. Auf meiner Seite, Thomas Philipp, nur zur Information. Ja, eine Band, die es seit den 90ern gibt. Ich will jetzt nicht zurückreichen, wie lange das genau ist. Die auch eine längere Pause eingenommen haben, sich eigentlich schon aufgelöst hatten. Aber seit 2019 oder seit 2018 wieder zusammen Musik machen und seit Anfang der 20er Jahre wieder LPs aufnehmen mit 9 Stücken. Und die erste hieß Now, die zweite Hope und die dritte kam jetzt raus, die heißt Change. Und ich rede von niemand Geringerem als Fury in the Slaughterhouse. Ist bemerkenswert, dass sie immer noch zusammen sind wieder, also die gleiche Besetzung wie in den 90ern. Ich glaube, ich wiederhole mich. Und das neue Album, Changes, so heißt es genau, ist in der LP, in den LP-Charts, der Rock-Charts, kann man den Satz so sagen, ja, in den Rock-Charts ist das Album auf Platz 1. Das hatten sie noch nie gehabt, man kriegt ja davon gar nichts mit, wenn ein Album auf Platz 1 ist. Und Fury in the Slaughterhouse fand ich schon immer schnieke, besonders live auf den Alben, da sind immer so Stücke drauf, ja, die sind, haben ein bisschen länger oder sind in der Anhörung ein bisschen wiederholbar, aber ansonsten ist es eine absolut coole Band und ich möchte mal von dem neuen Album Changes ein paar Stücke vorspielen. Zunächst das Stück, was mir am positivsten aufgefallen ist, Fix the Crack, ist übrigens ein Song, das habe ich im Podcast gehört, der noch übrig geblieben ist von der vorhergehenden Platte. Also dieser Song hat es auf die vorhergehende Platte nicht geschafft, aber hier ist er drauf. Wir hören ein paar Songs von Change mit Fury in the Slaughterhouse.

Ja, das waren drei Songs aus dem Album Changes von Fury in the Slaughterhouse. Aktuell und gerade auf Platz 1 in den Albumcharts. Ja, kriegt man gar nicht so mit, aber sympathische Band aus Hannover. Das ist eine Künstlerin, die leider nicht mehr unter uns weilt. Astrid North mit ihren Cultured Pearls.

Heidi Witzka, Mensch, was ich für eine Fassung dieses Songs doch auf meiner Festplatte habe. Man hört sich ja selber so selten an, wenn man sich für die Sendung vorbereitet. Da suche ich mir mal vorher ein paar Songs aus und spiele die hier. Und ja, völlig fette, geniale Version von diesem Song. Ja, Paul Carrack. Ich war vor 2 Jahren im Konzert mit vielen Bekannten, die mich da zu aufmerksam gemacht hatten, und ich bin mitgefahren in Kassel. Es war angenehm, genial, Paul Carrack zu hören, zu erleben im Konzert. Das ist immer, also das ist keine vergeudete Zeit. Das ist einfach angenehm. Man hört Melodien, Feeling, sympathische Musikanten, gute Musikanten, einfach mal cool. Und Paul Carrack kommt wieder auf Tour, auch hier im Osten unseres Landes. Und zwar am 17. Oktober ist er in Leipzig und am 19. ist er in Zwickau. Und er hat ein neues Album im Gepäck. Es heißt The Countryside of Paul Carrack. Das ist ein ganz aktuelles Album. Am 7. August kam es raus. Und da hören wir uns doch gleich mal ein paar Liederchen an. Und da möchte ich doch auffordern oder aufmerksam machen, nach Leipzig oder nach Zwickau zu fahren, zu gehen. Zu dem Konzert im Oktober. Paul Carrack, neues Album The Countryside of Paul Carrack, Volume 2.

I'm just the old chunk of, dann kann man es nicht lesen. Das waren drei Songs aus dem Album The Countryside of Paul Carrack. Und er ist hier in der Nähe im Konzert am 17. in Leipzig und am 19., also jeweils Oktober, am 19. Oktober dann in Zwickau. Ich überlege nochmal, sehen, ob das Geld reicht. Ich setze jetzt mal einen Kontrapunkt musikalisch. Das ist eine Coverversion des Thin Lizzy-Klassikers The Boys Are Back in Town, hier vorgetragen von Everclear. Ein bisschen punkig, also wird es jetzt ein bisschen räudiger.

Ja, ein sehr sakrales Thema. Das war einfach nur eine Coverversion von Two of Us, vorgetragen von Erdmöbel. Ja, wenn man da hinhört, dann, ja, dann wird einem schon ein bisschen melancholisch zumute, irgendwie. Obwohl ich so eine Pathos-Überhöhung ja gar nicht mag. Neil Young hat was Neues rausgebracht, und zwar das Album heißt The Foggy Age of Time. Neil Young mit einer Bandzusammensetzung, die nennen sich The Chrome Hearts. Ja, The Chrome Hearts heißen die. Ja, und da gibt es ein neues Album von Neil Young. Man kann es sogar jetzt hören schon. Am Freitag erscheint es haptisch. Wir können jetzt schon reinhören. The Foggy Age of Time heißt es, und wir hören mal rein. Neil Young, aktuell.

Young, ganz aktuell. Am Freitag erscheint das Album The Foggy Age of Time. Also das ist ein Song, also Neil Young ist immer so eine Sache. Entweder berührt es einen ganz tolle mal ganz kurz oder das plätschert so hin, aber der Song, der hat mich jetzt gecatcht. Ja, und die Stimme ist auch sehr brüchig. Ja, man ist ja selber so in dem Alter, wo es auf die Zielgeraden geht und das irritiert dann schon. Jetzt mache ich mal Musik von einer Band, die heißt Müllerpunkt. Der Sänger kommt aus Jena, hat ganz früher bei Cliff gesungen. Und dann hat er mit ein paar Bekannten die Band Müllerpunkt gegründet. Oder er war der Sänger. Er hat die Songs nicht geschrieben, aber interpretiert. Und das war so Ende der 90er, Anfang der Nullerjahre. Das war schon eine sehr interessante Sache. Mit meinen bekannten Kumpels Tobi Hillig, Kai Tenneberg. Und da, das kann man hier auf Namen vom Bassisten, peinlich, ist ja auch egal. Kai Tenneberg hat übrigens meine erste CD produziert gehabt, ja, ganz grandioser Musiker. Ja, war auch damals in der Gründungszeit mit Bieber und die Putzmänner mit am Start. Also da war er viel zu überqualifiziert für die Band. Und Tobi Hillig, die Fans wissen schon, was er macht. Aber hören wir mal rein. Müllerpunkt. Ein live aufgenommenes Unplugged-Album Kohle oder Kahn. Aus dem Jahr, ich sag mal 1999.

0: Das ist die richtige Musik, Sonntagnachmittag, oder? Schön zum Kaffee so.
1: Müller Punks von ihrer Unplugged-Platte. Also interessant, das klingt auch so gut. Und ich frage mich jetzt, das Vibraphon, das klang sehr echt. Aber ich nehme an, das wird doch Ralf Müller am Keyboard gewesen sein. Also sehr beeindruckend, die Kollegen. Was Neues von Fischer Z ist draußen. Fischer Z waren jetzt auch auf Tour oder sind noch, allerdings nur im westlichen Teil des Landes. Fischer Z, Tom Watts heißt er, glaube ich. Nicht, dass ich was Falsches sage. Mit Perfect Fischer Z.

John Watts, oder Tom Watts, nee, John Watts in Fischer Set. Aktuell ein neuer Song. Finde ich sehr schön, auch ein bisschen melancholisch, um sie wieder ein bisschen frischer reinzubringen. Spiele ich jetzt aus den 80ern eine der fünf großen Südstaaten-Bands. Eine von denen war 38 Special. Allerdings hier haben sie auch ein bisschen den Synthesizer für dich entdeckt, oder den DX7. 38 Special mit Midnight Maniac.

Ja, ursprünglich eine Südstaaten-Rockband, aber hier in dieser Phase, oder damals haben sie mir auch wirklich so gefallen. Also eine sehr eloquente, eloquent ist eigentlich das Wort richtig, eine sehr gefällige, mainstreamige Rockband. Aber das war die Musik, die mir gefallen hatte, auch so, wenn man es hört. Schöne Melodien und schöner, gefälliger Sound. So, Break. Felix Meyer hat ein neues Projekt rausgebracht, gemeinsam mit Projekt Ile heißt das. Gemeinsam mit Norbert Leitzegang hier ein Song, der heißt Zugnamer See. Felix Meyer.

10cc, auch eines der interessantesten Produzententeams, die es neben Steely Dan gab. Obwohl das eine andere Musik wie Steely Dan war, aber man kann es schon vergleichen, auf eine Stufe stellen. I'm Andy Fly with Me, 10cc. Ja, und ein Künstler, der ist immer noch da, ich hätte es ja kaum gedacht, seit Ende der 50er Jahre im Popgeschäft und jetzt immer noch aktiv. Er meldet sich zurück. Mr. Sir Cliff Richard, so muss er richtig genannt werden. Der ewig Jugendliche, jetzt auch schon über 80, glaube ich. Und er hat eine Covernummer aufgenommen. Spirit in the Sky. Cliff Richard im Jahr 2026. Wer hätte das gedacht?

Sir Cliff Richard im Jahr 2026. Wer hätte das gedacht, dass er noch da ist? So, wir kommen zu einem Künstler, der Sänger ist einer altbekannten DDR-Band, die nennt sich Stern Meisen, jetzt wieder Sternkumpel Meisen. Ja, das wäre nicht so spektakulär, wenn man sagen müsste, er ist als Sänger ca. 30 Jahre jünger wie die anderen Bandmitglieder und er hat noch viele, viele Projekte, die er nebenbei macht. Er tritt solo auf, er tritt mit seinem Kompagnon Marek Arnold auf, er produziert Artrock, er macht Projekte wie Lieder einer vergangenen Zeit mit Dirk Zöllner, André Gensicke gemeinsam. Er macht vieles, vieles, vieles und er hat eine völlige, komplette Sternkombo-Meißen-Platte aufgenommen, also er hat es komponiert. Keyboarder und Sänger ist er. Und das ist circa 5 Jahre alt jetzt und man hört sich's mal an. Also da, ich glaube, die Songs hat er mit 34 Jahren geschrieben und das klingt wie 1977. Und das ist in dem Falle schon bemerkenswert. Stern Meisen mit Manuel Schmidt, nimm die Welt in die Hand.

Sternkombo Meißen. Der Sänger war auch schon hier bei mir in der Sendung. 2 Stunden Manuel Schmidt. Sehr bemerkenswerter Künstler, finde ich. Gemeinsam mit Marek Arnold, auch sein Kompagnon. Da machen sie viele Projekte. Artrock-Projekte, etwas poppigere Sachen. Songhafte Lieder etc. Ich bin jetzt ganz ins Ausrede. Spiele ich hinten raus als letztes noch was Neues von Peter

So, das war nochmal Peter Gabriel. Am Ende der Sendung, das war der Wochenstart von meiner Seite aus. Mein Name ist Thomas Philipp und in, so Gott will, in 14 Tagen wieder. Man hört sich. Weiter geht's mit der Jena-Zeit hier auf diesem Sender. Ich sage Tschüssikowski. Und ciao mit Au.

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5: Ich wollte auch noch mal zu dem Thema, wo ist mein Zuhause? Also Jena bleibt auf jeden Fall mein Zuhause. Es ist immer wieder großartig, wieder zurückzukommen nach Jena. Es ist so ein Ruhepol auf jeden Fall. Jetzt gerade vor allem auch Wien dagegen. Wien ist sehr schnell. Also nicht nur die U-Bahn sind sehr schnell, sondern die Leute rennen über die Straße. Die Autos fahren schnell. Also alles sehr schnell und auch sehr groß, weitläufig.
6: Ja.
5: Also nicht so wie Jena. 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
1: Liebe Zuhörerinnen, liebe Zuhörer, hallo und herzlich willkommen zu Radioaktiv, der Sendung des Schillertheaters Ruderstadt und der Thüringer Symphoniker. Zur zweiten Folge unserer noch recht frischen Spielzeit begrüßen Sie heute an dem Mikrofon mein Kollege Oliver Mörchel und ich, Josefine Tietze.
2: Hallo, und wir sind heute auch nicht alleine im Studio, sondern haben unseren neuesten Neuzugang mitgebracht. Die Schauspielerin Johanna Greff wird uns heute ein bisschen etwas zu sich und ihrem Ankommen hier in Ruderstadt erzählen. Hallo Johanna, schön, dass du da bist.
3: Hallo, ich freue mich, dass ich da sein darf.
1: Und bevor wir allerdings dazu kommen, gibt es ein paar Eindrücke zu den bald anstehenden Premieren, Gastspielen und Wiederaufnahmen. Passend zum Stadtjubiläum kommt bald Thornton Wilders Unsere kleine Stadt zu seiner ersten Aufführung.
2: Ein sehr ernsthaftes Thema bereitet das Puppentheater, was das Nashorn sah, als es auf die andere Seite des Zauns schaute. Für Kinder ab 10 Jahren, welches als Gastspiel vom Theater Weitspeicher aus Erfurt zu uns kommt.
1: Doch beginnen wollen wir mit etwas Musikalischem. Das Kinder- und Familienkonzert Auf den sieben Weltmeeren wird wieder aufgenommen und deswegen steigen wir direkt ein mit etwas Musik aus diesem Programm.

0: Das war Klaus Badelts berühmte Filmmusik He's a Pirate aus dem Blockbuster Fluch der Karibik.
1: Und damit sind wir mitten in unserem ersten Thema. Das Konzerterlebnis auf den sieben Weltmeeren wird wieder aufgenommen und kommt dieses Mal nicht nur für Familien zurück, sondern kann auch in der Kindergartengruppe oder mit der Schulklasse zu Vormittagsvorstellungen besucht werden. Und wie es dazu kam und was uns eigentlich erwartet, hat mir im Vorfeld unser Konzertdramaturg Ingo Löser-Beuny verraten, der dieses Programm nicht nur konzipiert und geprobt hat, sondern selbst als Piratenhauptmann in Erscheinung tritt.
2: Also ursprünglich war es als Familienkonzert konzipiert, weil wir das in der letzten Spielzeit zu Fasching gespielt haben und uns dann aber dachten, eigentlich wäre das doch auch wirklich was man gut auch noch für Schulklassen einfach anbieten könnte. Und haben das jetzt deswegen weiter übernommen in diese Spielzeit und machen es sowohl als Familienkonzert bei einem Termin im Großen Haus im Oktober, als auch für Schulklassen hier im Stadthaus und in Saalfeld im Meininger Hof. Also auf den sieben Weltmeeren heißt es, weil da ein wild gewordener Pirat sein Unwesen treibt. Der gibt sich so ein bisschen als Kopfgeldjäger und meint, er sei jetzt da einem alten Kollegen, einem Seebären auf der Spur, mit dem er früher mal große Raubzüge zusammen gemacht hat. Und der ist dann irgendwann mit den ganzen Schätzen einfach abgezogen und hat ihn quasi sitzen lassen. Und seitdem will der Rache und ist sich auf die Suche gemacht nach diesem alten Kollegen und meint, den jetzt wieder erkannt zu haben in der Gestalt des Dirigenten. Und bricht damit sozusagen dann in dieses Konzert, das da eigentlich stattfinden sollte, so ein bisschen ein und bringt da einiges durcheinander und versucht, den Dirigenten aus der Reserve zu locken, dass der doch mal jetzt irgendwie zugibt, dass er hier der Bösewicht ist und nicht der eigentliche Pirat und so. Und das spielt sich so halt hoch und sie spielen sich die Bälle so ein bisschen hin und her. Also der Dirigent muss auch mitspielen, muss mit mir auch sprechen, darf nicht nur dirigieren. Und dann wird man am Ende sehen, wer von beiden eigentlich der verrücktere Pirat ist. Und währenddessen gibt es natürlich irgendwie passende Musik, die thematisch dazu passt. Also es gibt natürlich Filmmusik aus Fluch der Karibik, so das liegt ja irgendwie auf der Hand. Es gibt Meeresmusik von Edvard Grieg, aber der Pirat fordert dann auch das Orchester ein bisschen heraus und es soll so ein musikalischer Wettstreit stattfinden. Und da gibt es auch zwei Stücke, tatsächlich zwei Solokonzerte, in denen jeweils zwei Solistinnen und Solisten gegeneinander antreten. Also einmal ein Doppelkonzert für zwei Fagotti und Orchester und dann auch eins für zwei Sologeigen und Orchester, wobei ich als Pirat eine der beiden Sologeigen spielen werde. Und da ich selber kein ausgebildeter Geiger bin, darf man da gespannt sein, wie das funktioniert und ob ich möglicherweise sogar der bessere Geiger als unsere Konzertmeisterin bin. Während des Konzertes bzw. während der Musik laufen im Hintergrund verschiedene Videos, auf denen man sieht, wie der Pirat am Theater ankommt, wie er versucht, da einzubrechen, wie er durch die ganzen Katakomben rennt, vor irgendwelchen Leuten davonläuft, am Ende von der Polizei gesucht wird und so. Und man kann immer irgendwie was sehen, es gibt immer irgendwas zu gucken. So, also es ist so ein bisschen Spiel, es soll lustig sein, es gibt extrem viele Sachen auch zu mitmachen. Also alle Leute, die da sind, müssen sich auch beteiligen an dem Konzert. Und also mir ist es sehr wichtig, in der Konzeption dieses Ganzen eine gute Mischung zu finden aus, es ist wirklich auch ein Konzerterlebnis. Also es gibt Momente, in denen ich als Zuhörer, als Zuhörerin da sitze und auch merke, jetzt ist die Musik mal dran und ich höre einfach nur und habe so dieses klassische Konzertding. Und dann aber gleichzeitig das auch aufzubrechen und so ein bisschen diesen heiligen Konzertakt auch kaputt zu machen und zu sagen, wir sind eigentlich alle ein Teil davon und man darf mitmachen. Und so natürlich irgendwie ein Erlebnis zu schaffen, positive Verknüpfungen mit diesem Orchester, mit der Art von Musik.

0: Das war Erich Korngolds Ouvertüre der Seahawk Suite. Und wer nun Lust auf dieses besondere Konzerterlebnis auf den sieben Weltmeeren bekommen hat, für Kindergärten und Schulklassen gibt es am 16. September in Rudolstadt und am 29. September im Meininger Hof in Saalfeld jeweils zwei Vormittagskonzerte. Aber natürlich können alle Interessierten vorbeikommen, die am Vormittag Zeit dafür haben.
1: Nun kommen wir zu einem sehr ernsten Thema. Das Theater Weitspeicher aus Erfurt kommt mit einem Gastspiel zu uns nach Rudolstadt. Was das Nashorn sah, als es auf die andere Seite des Zauns schaute, ist ein Puppenspiel für Kinder ab 10 Jahren, welches sich mit den Schrecken des Holocausts auseinandersetzt.
0: Regie geführt bei diesem Puppentheaterstück hat Matthias Thieme, der auch schon häufiger bei uns in Rudolstadt inszeniert hat. Er und einer der Puppenspieler, Heinrich Benke, haben uns im Vorfeld erzählt, worum es in Was das Nashorn sah, als es auf die andere Seite des Zauns schaute, überhaupt geht und mit welchen Mitteln Kindern ein solch ernsthafter Stoff näher gebracht wird.
2: Es geht um einen Zoo in einem Konzentrationslager und es wird die Sichtweise darauf aus Sicht der Tiere erzählt, die in diesem Zoo leben. Und wie sie sich zu dem, was um sie drumherum passiert, verhalten. Also das wichtigste Mittel der Inszenierung ist die Fabel. Das heißt, wir begeben uns in das Reich der Tiere, die menschliche Eigenschaften haben und die reden, sprechen und sich verhalten können. Das bringt folgenden Vorteil mit sich, dass selbst wenn man nicht geschichtlich sich damit auseinandersetzt mit dem Thema und weiß, was in der damaligen dunklen Zeit passiert ist, dass die Fabel sich trotzdem damit auseinandersetzt, wie verhält man sich in einer Gruppe gegenüber einem totalitären System oder gegenüber einer Diktatur. Das Stück heißt ja, was das Nashorn sah, als es auf die andere Seite vom Zaun schaute. Und im Stück wird klar, dass das Nashorn etwas gesehen hat, was so schrecklich war oder was es so traurig gemacht hat, dass es darüber gestorben ist, dass das Herz ihm vor Trauer in der Brust zersprungen ist. Und jetzt erleben wir, wie die anderen Tiere sich zu dem, was auch immer Schreckliches das Nashorn gesehen hat, das kann vielseitig sein, wie die Tiere sich darüber verhalten. Und es werden verschiedene Verhaltensmuster durchgespielt anhand von den einzelnen Tieren. Also es gibt das Prinzip des Pavians, der sagt, man muss die Füße stillhalten und man muss alles machen, was die anderen sagen. Man darf ja nicht auffallen. Es gibt das Prinzip des Mufflons, das sagt, das macht einen schon wütend, was auf der anderen Seite passiert, aber man muss seine Wut unterdrücken, zur Not auch mit Gewalt. Es gibt das Prinzip des kindlichen Murmeltiermädchens, das in seiner Naivität die Sachen gar nicht hinterfragt, sondern vielmehr das, was der Pavian vorgibt, nachplappert. Und es gibt das Prinzip des Bären, der neu in diesen Zoo hinzukommt und der anfängt, Fragen zu stellen. Und daraufhin kommt das ganze Gruppengefüge durcheinander, weil die Tiere plötzlich selber damit konfrontiert werden, wieder Fragen zu stellen. Also der Verlag schlägt das Stück ab 9 Jahre vor. Wir spielen es ab 11 Jahren, wobei man sagen muss, dass politische Bildung nie früh genug anfangen kann.
0: Ja, und außerdem hat mich von den beiden noch interessiert, warum Puppentheater genau die richtige Form ist, um einen derart schweren Stoff für Kinder aufzubereiten und welche Inszenierungsideen es eigentlich dazu gab.
2: Der Vorteil, den wir im Puppentheater haben, ist, dass wir, also im Schauspiel wäre es so, man hätte Menschen mit tierischen Eigenschaften und wir können das Ganze wirklich so, wie es vom Stück her eigentlich geschrieben ist, erzählen, indem wir wirklich Tiere auf der Bühne haben mit menschlichen Eigenschaften.
3: Genau, wir haben auch noch das Mittel des Papiers. Das hat natürlich einen Vorteil. Es gibt eine explizite Stelle im Stück, wo es um die Erschießung eines Kindes in dem Lager geht. Und das wäre auch ebenfalls, um anzuknüpfen, im Schauspiel die Lösung entweder zeigen durch Verdecken oder man zeigt es halt einfach Mensch, Mensch. Wir dürfen uns daher dann der Abstraktionsebene bedienen des Papiers, also des Figurentheaters und können so diesen wahrhaftig stattfindenden Prozess, der dort beschrieben wird, einfach auch noch visuell darstellen, der trotzdem natürlich nicht leicht zu verdauen ist.
2: Eine Inszenierungsidee ist es, dass wir beim Prinzip des Bären anfangen und der Bär wirklich ein Vierfüßler, eine Vierfüßlerpuppe ist, die einem echten Bären so nah wie möglich, also nahe kommt, und wir durch die Kunst des Spielens, also der Puppenspieler, durch ihre große Fähigkeit, also es schaffen, Tiere lebendig werden zu lassen, so dass man immer wieder aufgefangen wird als Zuschauer und einfach auch die Kunst des Puppentheaters, also wie die Tiere animieren, die Spieler und so, dass einem das schon eine Freude bereitet und man immer wieder auch beglückt ist über bestimmte Momente, die man auf der Bühne sieht. Und das kann man, also dadurch werden die Zuschauer aufgefangen und wir reiten nicht die ganze Zeit auf so einem düsteren Thema herum. Die Tiere werden, je nachdem, je näher sie dem Menschen werden, fragmentierter. Also das ist ja auch eine Kunst des Puppentheaters, um zu zeigen, mit wie wenig kann man was darstellen. Also der Pavian ist zum Beispiel nur noch ein Kopf und der Rest ist ein Pelzmantel, den ein Mensch anhaben konnte, während das Murmeltier und der Bär bei uns wirklich explizit sehr genau gebaute Puppen sind. Ein anderes Mittel ist, dass wir eine Bühne haben, die am Anfang eine Transportkiste ist für Tiere, so wie in der damaligen Zeit eben auch die Menschen, wie Tiere transportiert wurden. Und diese Transportkiste bauen wir innerhalb des Stückes, innerhalb der Erzählstrecken auseinander und bauen damit immer wieder neue Räume.
0: Ja, das waren ein paar Einblicke in das Gastspiel, was das Nashorn sah, als es auf die andere Seite des Zauns schaute, vom Theater Weitspeicher aus Erfurt. Und dieses Puppentheaterstück wird vom 22. bis 25. September täglich 11 Uhr und am Samstag, den 26. September um 16 Uhr bei uns in Rudolstadt im Stadthaus zu sehen sein.
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0: Hallo zurück bei Radioaktiv. Das war der letzte Song, Alles wird gut, von Kummer featuring Fred Raabe und Nina Tschuber. Bevor wir gleich zu unserem nächsten Programmpunkt kommen, knipsen wir auch unser drittes Mikrofon im Studio an, und zwar für Johanna Greff. Seit dieser Spielzeit ist sie neu bei uns im Schauspielensemble und heute hier unser Studiogast. Willkommen, Johanna.
1: Hallo, danke.
2: Ja, schön, dass du da bist. Der letzte Song, den wir gerade gehört haben, ist eine deiner Lieblingsmusiken. Magst du uns kurz was dazu erzählen?
1: Ja, ich habe den Song selbst entdeckt in einer Inszenierung. Ah, Mist, den Namen habe ich jetzt gerade vergessen. Am Theater Regensburg war das. Ein Stück, das extra für das Theater Regensburg geschrieben wurde. Schade, dass mir der Titel jetzt gerade nicht einfällt. Und ich fand das damals sehr bewegend und habe das deshalb ausgewählt.
2: Ja, und du bist ja jetzt ganz neu bei uns im Schauspielensemble und wir werden dann noch ein bisschen was über dich hören, aber bist du denn erstmal gut in Rudolstadt angekommen?
1: Ja, bin ich, die Gerechten. Jetzt ist es mir noch eingefallen.
2: Ah, das habe ich auch mal gemacht.
1: Ja, genau. Ich hoffe, das war's. Naja. Ja, ich bin sehr gut angekommen in Rudolstadt. Es ist richtig schön für mich jetzt im Erstengagement, das im Studium Erlernte im Beruf auszutesten und auch weiterzuentwickeln und Neues zu lernen.
0: Ja, dann kommen wir gleich nochmal miteinander mehr ins Gespräch über dich natürlich auch und über dies und das andere. Aber zunächst haben wir noch einen anderen großen Programmpunkt im Schauspiel vor uns, die Produktion Unsere kleine Stadt, in der du ja auch schon mitwirkst und vielleicht gleich auch noch das ein oder andere aus deiner Sicht beisteuern kannst dazu. Fühl dich also frei, wann immer du dazu was sagen willst, dein Mikrofon zu gebrauchen.
2: Ja, aber bevor wir zu dieser nächsten Premiere kommen, hören wir gleich mal noch einen Wunschsong von dir. Und zwar Baba Yetu von Christopher Tin featuring Soweto Gospel Choir. Warum hast du denn die Musik mitgebracht?
1: Diese Musik hat mir wiederum eine Kommilitonin gezeigt von mir. Und ich mag Gospelmusik sehr gerne, habe selbst auch im Chor gesungen, leider nie in einem Gospelchor. Aber gerade in diesem Song, finde ich, da sieht man so die afrikanische Sonne aufgehen. Obwohl ich noch nie in Afrika war, kann ich es mir irgendwie sehr gut vorstellen, wie es da aussehen soll. Und gleichzeitig ist es das Vaterunser auf Suaheli, Baba Yetu. Und irgendwie liegt darin viel Weltliches für mich und das gefällt mir.

0: Liebe Zuhörerinnen und Zuhörer, wir sind zurück bei Radioaktiv, der Sendung des Schiller-Theaters Ruderstadt und der Thüringer Symphoniker.
1: Wir feiern 1250 Jahre Ruderstadt. Der Festakt samt Theaterfest liegt bereits hinter uns. Welche Wünsche an diesem besonderen Tag an unserer Wunschwand so zusammenkamen, wollen wir jetzt mal kurz hören.
2: Während des Theaterfestes letzten Sonntag, welches anlässlich des Stadtjubiläums unter dem Motto Ruderstadt stand, haben sich viele Wünsche für Ruderstadt angesammelt. Neben allgemeinen Wünschen wie Frieden, Offenheit, Glück und Vielfalt gab es auch konkrete Wünsche, was sich in Ruderstadt tun und was für Ruderstadt getan werden soll.
3: Die Leute schreiben unter anderem so etwas wie: Ruderstadt ist eine so schöne Stadt und hat viel zu bieten. Die Stadt könnte etwas bekannter werden. Viele haben noch nie davon gehört.
4: Eine Lösung für das Theaterrestaurant finden, alles ist nur eine bauliche Einheit. Das Gebäude muss wieder saniert werden und das Café soll auch tagesgebunden und nicht Spielzeiten gebunden sein.
2: Es soll mehr Schattenplätze auf dem Theaterplatz geben.
3: Mehr Bäume.
4: Ich wünsche mir, dass alte Gebäude neu gemacht werden.
2: Ein Familiencafé mit Spielecke und eine öffentliche Toilette im Heidepark. Das wäre sicher eine große Bereicherung für Familien in Ruderstadt.
3: Kinder fördern.
4: Neben einem Kletterwald und einem großen Zoo wurden sich auch eine Rutsche im Freibad gewünscht.
3: Die Fischtreppen sollen wieder begehbar sein.
4: Die Kumbacher Straße soll erneuert werden.
2: Zudem wurde der Stadt auch mehr Kunst gewünscht. Was damit gemeint ist, überlassen wir einfach mal der Kreativität von anderen.
1: Und nach den ganzen Festlichkeiten legen wir im Schauspiel nun nach. Und zwar mit einem Stück, das voll zum Thema passt und Fragen aufwirft, die den Kern unseres städtischen Zusammenlebens berühren. Am Samstag, dem 19. September, feiert das Schauspiel Unsere kleine Stadt von Thornton Wilder in unserem großen Haus Premiere unter der Regie von Herbert Olschuk.
0: Ja, und der Titel klingt ja erst einmal ziemlich ruhig und beschaulich, Olli.
1: Das stimmt. Es ist kein Stück, in dem es sehr dramatisch zugeht in dem Sinne. Und dennoch ist es ein amerikanischer Klassiker, der heute zu den bedeutendsten Theaterwerken des 20. Jahrhunderts zählt. Es beruht nicht so sehr auf großen Konflikten, Krisen und Entscheidungen, sondern nimmt das Leben einer kleinen Gemeinschaft als Spiegel für die Frage, was Menschen untereinander verbindet und Menschsein eigentlich bedeutet. Letztlich geht es also doch um die großen Dinge, verdeutlicht an einer kleinen Stadt. Ich würde vorschlagen, wir werfen mal einen ersten Blick rein in das Personengeflecht des Stücks. Am Rande der letzten Proben habe ich mich mit den Schauspielern Franz Gnauk, Claudia Rabe, Markus Seidensticker, Laura Bettinger und Johannes Arpe unterhalten.
5: Hallo Franz.
1: Danke.
5: Hallo. Was spielst du denn für eine Rolle in der kleinen Stadt?
6: Ich spiele den George Gibbs. Der George, ja, der ist leidenschaftlicher Baseballspieler und der Sohn von Doc Gibbs und Mrs. Gibbs.
5: Was treibt der Sohn in der Stadt?
6: Ja, als Baseballspieler spielt er viel Baseball und er entdeckt eine Neigung zur Nachbarstochter. George ist 16 Jahre und ja, man kann eigentlich fast schon von der ersten Liebe sprechen, die da aufkeimt und wächst.
7: Hallo Claudi, welche Rolle spielst du denn in unserer kleinen Stadt?
8: Ich spiele die Rolle der Emily Webb.
7: Erzähl mal, wer ist die so?
8: Das ist die älteste Tochter des Hauses, Webb. Und sie hat noch einen jüngeren Bruder, den Wally. Und man begleitet sie so ein bisschen beim Älterwerden, bei der ersten Liebe, beim Heiraten.
7: Kann man sagen, dass das die größte Rolle ist?
8: Das würde ich nicht sagen. Ich würde sagen, dass man so diese ganze Stadt und all ihre Bewohner in dem Stück verfolgt. Vielleicht sie ein bisschen mehr.
6: Ja, ich glaube, was mich beim ersten Mal lesen sehr begeistert hat, ist bei der riesen Figurenkonstellation, dass trotzdem jede Figur, egal wie klein sie ist, trotzdem so ein Mysterium hat. Also hatte ich zumindest als Leser, und ich hoffe, das überträgt sich auch auf den Zuschauenden, dass jede Figur, egal wie klein sie sein mag, doch interessant ist und dem Zuschauer im Gedächtnis bleibt, und der sich fragen könnte, was wird aus dieser Person, was ist das Schicksal von ihr, wo geht's hin, die Reise. Und ich finde es auch schön, dass das Stück nicht alles beantwortet, dass da auch Fragen offen bleiben.
7: So, jetzt steht Markus Seidensticker hier bei mir. Markus, was spielst du denn für eine Rolle in unserer kleinen Stadt?
9: Ich spiele Dr. Gibbs, das ist der örtliche Arzt, der the one and only Arzt.
7: Welches Standing hat er in der Stadt?
9: Ja, wie man sich vorstellen kann, als einziger Arzt ist er natürlich wichtig. Er kennt alle, ihn kennen alle und er kennt eben auch die intimsten Dinge der Menschen, weil er sie eben behandelt. Und deswegen ist er ja schon eine zentrale Figur in dieser kleinen Stadt.
7: Hallo Laura.
10: Hallo Oliver.
7: Wer bist du denn in unserer kleinen Stadt?
10: In unsere kleine Stadt darf ich die Mrs. Soames spielen. Das ist eine Rolle, die sehr, sehr weit von mir weg ist, weil die ist auf gar keinen Fall fröhlich, sondern eigentlich immer schlecht drauf und legt den Finger gerne in die Wunden der Stadt.
7: Das heißt, die ist nicht so beliebt in der Stadt, sehe ich das richtig?
10: Das siehst du leider total richtig, die ist nicht so beliebt in der Stadt, aber die anderen sind natürlich sozial genug, sie trotzdem einzubinden.
7: Also Johannes, hallo, grüß dich.
11: Hallo Olli.
7: Welche Rolle spielst du denn in unserer kleinen Stadt?
11: Ach, das ist Simon Stimson.
7: Und was macht der so?
11: Der ist der Chorleiter, andere sagen auch der Organist in dieser Kirchengemeinde. So ganz einig sind wir uns da noch nicht. Ich belasse es jetzt mal beim Chorleiter.
7: Ist das eine beliebte Figur in der Stadt?
11: Das ist ein etwas merkwürdiger Einzelgänger, der zwar verheiratet ist, aber seine Frau sehen und hören wir auch nie. Und es ranken sich so gewisse Geheimnisse, deren Bedeutung wir eigentlich noch nicht so ganz festgelegt haben.
7: Du bist als Chorleiter also sozusagen für die Musik der kleinen Stadt verantwortlich. Und welche Rolle spielt denn die Musik in dem Stück? Kannst du das so sagen?
11: Ja, die spielt eine relativ große Rolle, von den Einspielern bis hin zu den selbstgesungenen Sachen, die aber sich in dem Sinne dann auf die Kirchengemeinde beschränken. Also was so Chorproben sind und Anlässe wie Hochzeiten und dergleichen.
10: Wir haben ein paar sehr, sehr schöne Chorstellen im Stück. Da freue ich mich auch total drauf, wo quasi der Chor der Stadt so ein bisschen gezeigt wird und die Szenen untermalt. Der tritt ein paar Mal in Erscheinung im Stück und da singt auch die Mrs. Soames mit. Und da haben wir auch ein paar sehr, sehr schöne Lieder.
1: Na dann wollen wir uns mal etwas einstimmen auf die Atmosphäre des Stücks mit ein bisschen Musik.
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0: Schatten von Nebel-Eschenbaum. Liebe Zuhörerinnen und Zuhörer von Radio Aktiv, das war der Ebereschenbaum von Bube, Dame, König. Ein Lied, das wir, wenn auch nicht ganz in dieser Form, in unsere kleine Stadt hören werden. Stimmt's, Johanna?
1: Richtig.
0: Aber gehen wir nochmal einen Schritt zurück. Vielleicht kannst du, Oliver, als stückbegleitender Dramaturg kurz zusammenfassen, worum es in dem Stück geht.
2: Also die Handlung des Stücks ist relativ übersichtlich. Zunächst einmal haben wir es hier nicht mit den großen dramatischen Konflikten zu tun, sondern wir befinden uns in Grover's Corners, einer Kleinstadt im US-Bundesstaat New Hampshire im Jahre 1901. Hier leben knapp 3000 Einwohner und unter ihnen auch die Arztfamilie Gibbs und die Redakteursfamilie Webb, die in schlichten Häusern mit gepflegten Vorgärten einander gegenüber wohnen. Während drin Frühstück gemacht wird, sind draußen bereits der Zeitungsbote und der Milchmann mit seinem Pferdewagen unterwegs. Der einzige Arzt der Gegend, Doc Gibbs, kommt von einem Nachtdienst heim. Also ein Stück Alltag spielt sich vor uns ab. Vom Morgen bis zum Abend mit seinen typischen Gängen, Handgriffen und Gesprächen über das Wetter, die Arbeit, die Schule, kleine und große Sorgen. Oder wie Johannes Arpe sagen würde:
3: Ja, das ist halt, sagen wir mal, ein großer Zustandsbericht über mehrere Jahrzehnte, kann man schon fast sagen, wie sich so eine kleine Stadt verändert mit ihren Bewohnern, was da so für Sitten gepflegt und Bräuche beachtet werden und was sich so einteilt, zusammengehalten durch die Erzählerfigur. Und sonst passiert eigentlich recht wenig, außer dass man den Menschen so beim Älterwerden und den täglichen Dingen zuguckt.
2: Über die Jahre verändert sich dann doch manches in der Stadt. Neuerungen in der Technik, aber auch in den Sitten. Aus der Nähe und Vertrautheit ihres Umfelds entwickeln sich die Nachbarskinder Emily Webb und George Gibbs, gehört Claudia und Franz, zu jungen Verliebten. Und als der Tag der Hochzeit kommt, ist nicht nur bei ihnen die Aufregung groß. Aber dem Glück bleibt wenig Zeit. 9 Jahre später ist Emily bereits beerdigt. Sie ist bei der Geburt ihres zweiten Kindes gestorben. Doch die Tote wird das Gefühl der Zugehörigkeit zu den Hinterbliebenen nicht los. Noch einmal wird ihr gestattet, für einen einzigen Tag in das Reich der Lebenden zurückzukehren. Ja, also so viel zur Handlung. Aber bei diesem Stück ist gar nicht nur der Inhalt allein interessant und wie meist in der Kunst eigentlich wenig wert. Hier kommt es vielmehr auf die Art und Weise an, wie diese Geschichte erzählt wird. Und das macht aus ihr etwas ganz Besonderes, oder wie es Claudia ausdrücken würde.
4: Eigentlich würde ich sagen, ist der Erzähler die Hauptfigur des Stückes, der ja bereit ist, diese Geschichte zu erzählen, weil er sie für wichtig hält und weil er sie für spannend hält.
2: Die Geschichte wird also nicht einfach klassisch von Szene zu Szene entwickelt, sondern das Ganze wird vor allem von einer Erzählerfigur, dem Spielleiter, präsentiert, der uns wie eine Art Fremdenführer durch das Geschehen leitet, Raum für Szene eröffnet und die Figuren herbeizitiert. Eine szenische Erzählung könnte man das nennen. Übrigens ist das Stück nach dem Zweiten Weltkrieg besonders in Deutschland enorm berühmt geworden und nicht allein wegen der humanen Werte, die es atmet. Im Oktober 1945 wurde es als Hörspiel bei Radio Hamburg, dem Hauptsender der britischen Zone, gewissermaßen zur Stunde Null der deutschen Nachkriegskultur. Ein Werk wie geschaffen für den Neubeginn des zerstörten Landes damals und sicher auch seiner Form wegen sehr geeignet für das Medium Radio. Hören wir da mal rein.
5: Guten Abend, liebe Freunde. Ich bitte Sie nun um Ihre ungeteilte Aufmerksamkeit für unsere kleine Stadt. So lautet nämlich der Titel eines Hörspiels, das ich für Sie nach dem Schauspiel Our Town des amerikanischen Dichters Thornton Wilder zurechtgemacht und inszeniert habe. Zunächst führe ich Ihnen einen bestimmten Tag in unserer kleinen Stadt vor Augen, hätte ich beinahe gesagt. Ohren, muss ich natürlich sagen. Vor Ohren. Der Tag ist der 7. Mai 1901. Es ist die Zeit kurz nach dem Morgengrauen. Eine kleine Musik, die der Komponist Stiebitz eigens komponiert hat, wird Ihnen nunmehr helfen, die morgendlich kühle Frische besonders zu empfinden. Wir lauschen. Ah. Ja. Ach so, ich muss Ihnen wohl zunächst mal mit unserer kleinen Stadt bekannt machen und werde Sie ein wenig herumführen. Wir können uns da auf die Hauptstraße beschränken, denn auf ihr und in ihr spielt sich alles ab, was unsere kleine Stadt interessiert und damit hoffentlich auch Sie. Das wichtigste Haus an der Hauptstraße ist das Rathaus, zugleich auch Postbüro und Gefängnis. Die meisten Häuser enthalten Geschäfte, vor ihnen sind Pfähle eingepflockt, an denen die Pferde angebunden werden. Das erste Automobil wird nämlich erst in 5 Jahren hier vorbeifahren. Es wird Mr. Cartwright, unserem reichsten Mitbürger, gehören. Er wohnt jenseits der Bahn auf einem Hügel in einem großen, weißen, schönen Haus. Von den Privathäusern am oberen Ende der Hauptstraße sind 2 für uns besonders interessant. Sie liegen sich gerade gegenüber und sind auch ungefähr gleichartig. Gleich einfach und gleich solide. Beide sind 2-stöckig und haben einen kleinen...
2: Aber zurück zu unserer Bühne. Hier bringt die szenische Erzählung zwar einzigartige Möglichkeiten, aber auch Herausforderungen mit sich, wie Franz bemerkt.
6: Das Stück macht dann ein paar Zeitsprünge. Das ist gerade aus Schauspielsicht sehr interessant und herausfordernd, dass man da ganz paar Jahre abdecken muss, demzufolge auch die Entwicklung von der Figur, wie die sich verändert über die Jahre. Und ja, was dann aus dieser Liebe wird, das erfahren dann die Zuhörer, wenn sie zu Zuschauenden werden.
0: Und da ist ja dann auch noch eine andere große Herausforderung.
2: In der Tat, wir haben eine leere Bühne. Das Spiel kommt ohne Bühnenbild und Requisiten aus, abgesehen von ein paar Tischen und Stühlen. Keine Sorge, das machen wir weder, um Kosten zu sparen, noch ist es eine bloße Marotte. Nein, es hat einen ganz bestimmten Sinn, wie uns die Kollegen erzählen können.
7: Was gefällt dir persönlich denn besonders an dem Stück?
4: Besonders gefällt mir, wenn ich selbst im Zuschauerraum sitze und zuschaue, dass ich mir durch die fehlenden Requisiten und diese vielen Leerstellen so viel vorstellen kann. Und manchmal sehe ich Dinge, die da gar nicht sind und von denen ich auch weiß, dass sie gar nicht gemeint sind. Aber das finde ich schön. Ich finde das schön, dass ich die Kaffeemühle zum Beispiel nicht sehe, sondern was ganz anderes, nämlich dass Salz gemahlen wird und so. Und das finde ich spannend und das mag ich gern, weil ich glaube, man kann viel gucken, obwohl wir gar nicht viel zu gucken haben. Die Bühne ist ja leer. So, das finde ich schön, die Schlichtheit.
8: Das hat aber einen gewissen Zauber auch. Es klingt erstmal so nach nichts und nach so schlicht, aber wenn wir es gut spielen und wenn es diesen Zauber schafft zu entwickeln, dann wird das, glaube ich, magisch. Also kann es magisch werden. Das erhoffe ich mir.
2: In dieser Hinsicht habe ich außerdem bei Sabine Pommerening, unserer Ausstatterin, nachgefragt.
9: Mal so ganz konkret gefragt, was glaubst du, was stellt das mit dem Publikum an, wenn es da zum Beispiel so eine Szene gibt wie morgens am Kaffeetisch, da holt die Mutter die Mühle raus und fängt an zu drehen, aber da ist ja kein Gegenstand in der Hand.
10: Ja, das ist natürlich ein spezielles Mittel, die Pantomime. Dann braucht sich der Zuschauer, begreift, dass es hier ums Wesentliche geht, um den Alltag, um das Wiedererkennen. Mache ich das auch so? Ach, kommt mir bekannt vor. Und dass der Zuschauer begreift, er braucht es gar nicht. Wir illustrieren nicht, wir versuchen die Fantasie immer wieder zu aktivieren. Und die Aufgabe der Schauspieler ist natürlich die Präzision in diesen Bewegung, die absolute Präzision, dass tatsächlich auch das wiedererkennbar ist, was gemeint ist.
9: Sabine, wie dicht sind wir denn deiner Meinung nach an den Vorgaben von Thornton Wilder in dem Stück dran?
10: Das ist immer die Frage. Man liest ein Stück und versucht erstmal alle Vorgaben zu vergessen. Und dann erfindet man und glaubt, bestimmte Gestaltungen doch einfließen zu lassen. Aber beim näheren Hinsehen entpuppt sich dieses Stück gerade so, dass es immer wieder um Reduzieren geht. Immer Reduzieren, Abstrahieren, Vereinfachung. Wir arbeiten ja mit den Mitteln der Pantomime. Wir haben sehr wenig Bühnenbildelemente inzwischen. Und selbst die ich am Anfang eingerichtet habe oder am Anfang dachte, haben wir nochmal reduziert. Also wir versuchen hier mit einem Minimum auszukommen, einfach um die Fantasie und die Gedanken des Publikums zu aktivieren, anzuregen.
0: Und wie sieht es mit den Kostümen aus?
10: Also die Kostüme habe ich wirklich in der Zeit angesiedelt. Diesmal kann man nicht sagen, es ist eine Zeitlosigkeit, nee, es ist konkret. Diese Konkretheit in den Kostümen hat auch ein bisschen... findet sich auch ein bisschen in den Texten wieder. Es werden Dinge erwähnt und beschrieben, die wirklich nicht mehr heutig sind und die wir aber einfach sagen wollen, weil wir auch erzählen wollen. Die Zeit hat sich zwar geändert, Aber die Problematiken und der Alltag der Leute, der ist ganz ähnlich geblieben und der liegt in der Wiederholung.
2: Jetzt würde ich sagen, ist wieder Zeit für etwas Musik. Johanna, über deine Rolle im Stück haben wir noch gar nicht gesprochen. Jedenfalls singst du dort eine Menge, unter anderem im Chor auch God is in the House von Nick Cave.
11: Richtig, ja.
2: Weißt du das gerade so, an welcher Stelle das auftaucht und welchen Zweck das dort so hat?
11: Ja, das Lied taucht zweimal auf, einmal im Chor, in den meine Figur Rebecca sich mit einschleicht. Und einmal auf Emily Webbs Beerdigung und wird da so ein bisschen zum Trauerlied, aber irgendwie ist es für mich auch in dieser Situation der Trauer ein Lied der Hoffnung. Ja, Gott ist in the house, hoffentlich ist er da und er ist da. Ich möchte glauben, dass er da ist und auch für Emily dann da ist, ja.
2: Na, das hören wir uns jetzt mal an.

0: Liebe Zuhörerinnen und Zuhörer von Radioaktiv, das war Nick Cave and the Bad Seeds mit God is in the House. Wir sprechen über unsere aktuelle Schauspielproduktion Unsere kleine Stadt.
1: Unter der Regie von Herbert Olschok, der in unserem Haus schon seit sage und schreibe 50 Jahren immer wieder arbeitet. Was seine Arbeit für den einen und die andere bedeutet, hören wir mal von Laura Bettinger.
2: Also für mich ist das Allerschönste, dass ich mit Herbert Olschok zusammenarbeiten darf. Den kenne ich schon seit der Schauspielschule tatsächlich. Und ich bin ein ganz großer Fan und ich freue mich einfach jeden Tag, ihn auf der Probe zu sehen. Und das macht einfach wahnsinnig viel Spaß. Das ist wunderschön.
3: Was macht denn die Arbeit so besonders mit ihm?
2: Oh, das ist jetzt wirklich eine schwierige Frage, weil ich finde einfach, er ist ein toller Regisseur und er ist ein toller Mensch. Und das muss man erstmal finden.
0: Ja, und wir haben ja heute auch Johanna Greff bei uns im Studio. Wie geht es denn dir bisher in dieser Produktion, die ja gar nicht mehr so lange weit hin ist bis zur Premiere?
4: Ich habe sehr viel Freude auf den Proben. Ich finde es schauspielerisch sehr herausfordernd, dass es keine Requisiten gibt, dass man alles, dass die Vorstellungskraft gefragt ist und auch die Präzision des Arbeitens, des Spielens und in diesem Sinne auch darauf zu achten, was bespielen eigentlich die KollegInnen und inwiefern kann ich das denn in meinem Spiel auch wieder aufnehmen, um sozusagen ein unsichtbares Band zu spinnen zwischen dem, was ich sehe und dem, was die KollegInnen vielleicht sehen.
1: Hm? Okay, dann würde ich sagen, beenden wir diesen Programmpunkt und ich möchte Sie einladen, liebe Zuhörerinnen und Zuhörer, ins große Haus am 19. September um 19.30 Uhr in unserem großen Haus. Ein generationenübergreifender Klassiker, der auch in diesen brisanten Zeiten seine Wirkung entfalten wird. Über eines der wundersamsten politischen Phänomene überhaupt. Die Stadt. Was macht uns zu Bürgern? Was verbindet uns? Was trennt? Eine unbedingte Empfehlung für Ihren nächsten Theaterbesuch.

0: Ja, liebe Johanna, das war wieder ein Musikwunsch von dir. The Seed von Aurora. Kannst du kurz dazu uns was sagen, warum dieses Lied?
1: Ja, sie singt ja in dem Song You Cannot Eat Money. und das sehe ich auch so. Also, und letztendlich finde ich, spricht der Song auch an den Kern der Dinge, ja, den Samen. Und das Wesentliche, das interessiert mich auch. Mich interessiert auch der Kern der Dinge.
2: Tja, dann fürchte ich, dass wir gar nicht mehr so viel Zeit haben, um jetzt noch weiter zum Kern von dir vorzudringen.
1: Das ist auch okay, so glaube ich.
2: Es bleibt nur noch wenig Zeit. Vielleicht nur noch zwei Fragen. Was wünschst du dir denn für dich von dieser Spielzeit?
1: Ich wünsche mir für mich viel Spielfreude, viele Ideen und viel Mut.
0: Ja, und weißt du denn schon, welche Aufgaben so demnächst noch bevorstehen? Also jetzt ist ja erstmal die Premiere Unsere kleine Stadt dran. Weißt du schon, wie es dann weitergeht in dieser Spielzeit für dich?
1: Für mich geht's mit der großen Produktion Cabaret weiter, worauf ich mich sehr freue und wovor ich auch ein bisschen aufgeregt bin. Ja,
0: die schließt ja dann quasi gleich an. Das ist unsere Musical-Produktion, diese Spielzeit. Das schon mal als Tipp für Sie. Aber jetzt kommen wir natürlich zu unseren Veranstaltungstipps, die jetzt direkt bevorstehen. Und zwar am Freitag, den 11. September um 19.30 Uhr, gibt es wieder das Schauspiel Ach, diese Lücke, diese entsetzliche Lücke im Großen Haus zu sehen. Und nach dem Kinoerfolg kam der Roman von Schauspieler Joachim Meyerhoff auch bei uns auf der großen Theaterbühne zur Premiere. Und in dieser Tragikomödie geht es um Joachims absurden und berührenden Weg zum Schauspieler, um Hürden, Strapazen, Absurditäten, um den Verlust geliebter Menschen und die Suche nach der eigenen Identität.
2: Das Stück vom Glück, die wundersame Allianz von Schiller und Goethe von Michael Kliefert hat am Samstag, den 12. September um 20 Uhr seine zweite Vorstellung. Dieses Schauspiel rückt die wohl berühmteste Freundschaft der deutschen Literaturwelt in den Mittelpunkt. Schiller und Goethe treffen in Ruderstadt, an dem Ort, an dem alles begann, erneut aufeinander und diskutieren die großen Fragen der Kunst, der Philosophie, der Wissenschaft und der Politik, ebenso wie die kleinen Themen des Alltags. Eine weitere Vorstellung folgt am Sonntag, den 20. September um 18 Uhr.
0: Ja, und am Sonntag, den 13. September, gibt es zum ersten Mal in dieser noch jungen Spielzeit wieder unser beliebtes Theaterfrühstück im Kaffeehaus Wenzel. Dieses Mal stellen wir Ihnen nun diese Premiere, von der wir heute schon viel geredet haben, Unsere kleine Stadt von Thornton Wilder vor. Und es gibt Gespräche mit dem Regieteam,

0: Orchesterfahrt ab 5 Jahren gibt es am 16. September um 9 und um 10.30 Uhr im Stadthaus in Ruderstadt. Aber auch die Saalfelder sollen nicht zu kurz kommen. Am Dienstag, den 29. September, gibt es 2 Konzerte im Meininger Hof. Und es können sich noch immer Kindergartengruppen oder Schulklassen anmelden. Aber natürlich sind auch kurz entschlossene Familien herzlich willkommen.
1: Und dann ist es soweit, unsere erste Premiere im Großen Haus. Aus Anlass des Stadtjubiläums kommt am 19. September um 19.30 Uhr unsere kleine Stadt des Amerikaners Thornton Wilder auf die Ruderstädter Bühne. Dieses anti-illusionistische Schauspiel erzählt neben der Liebesgeschichte ebenso die Geschichte einer Kleinstadt. Aus dem unauffälligen Örtchen wird mehr und mehr ein Spiegel der Welt. Für die Premiere gibt es nur noch wenige Restkarten, aber die zweite Vorstellung folgt auf dem Fuß und zwar am Dienstag, dem 22. September um 15 Uhr.
0: Und in die zauberhafte Welt der Märchen nehmen wir unsere jüngsten Theatergäste am Sonntag, den 20. September um 11 Uhr mit. In dieser Ausgabe von 3 Käse hoch geht es um das Grimmsche Märchen Die Bremer Stadtmusikanten.
1: In dieser Sendung haben wir von dem Gastspiel berichtet, welches vom Theater Weitspeicher aus Erfurt zu uns kommt. Was das Nashorn sah, als es auf die andere Seite des Zauns schaute, ist ein hochaktuelles Stück von Jens Raschke, welches von den schrecklichen Ereignissen im Konzentrationslager Buchenwald aus der überraschenden Perspektive der Zootiere erzählt. Dieses besondere Puppentheater ab 10 Jahren können Sie vom 22. bis 25. September täglich um 11 Uhr und am Samstag, dem 26. September um 16 Uhr im Stadthaus in Ruderstadt erleben.
0: Ja, und damit sind wir auch schon am Ende unserer heutigen Ausgabe von Radioaktiv. Johanna, vielen Dank nochmal, dass du bei uns im Studio warst und Rede und Antwort gestanden hast. Und wünsche natürlich jetzt schon mal toi toi toi für die erste Premiere bei uns in Ruderstadt.
2: Dankeschön.
0: Ja, damit verabschieden wir uns und danken fürs Zuhören und dann bis zum nächsten Mal.
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Hallo, guten Tag und herzlich willkommen zu einer neuen Underground Hour. Mein Name ist Andy Köhler und auch heute habe ich euch wieder ein paar Platten mitgebracht, wie immer. Und heute wird das Tech House und Techno sein. Ihr mögt's ja hart, wie ich weiß, so richtig hart. Und deswegen gibt es auch heute etwas härtere Musik. Viel Spaß dabei!

Das war die harte und brutale Underground-Hour. Mein Name ist Andy Köhler und heute habt ihr Platten gehört aus den Bereichen Tech House und Techno. Und die meisten Platten, die ich euch heute präsentiert habe, waren von dem Label Tresor. Ich hoffe, euch hat diese Musik gefallen und wem diese Zeit entsprochen hat, der darf gerne am Sonntag nochmal reinschalten, am Sonntag um 19 Uhr bis 20 Uhr geht dann die Zeit. Und ja, dann gibt es am Dienstag wieder eine aktuelle Underground Hour mit anderer Musik. Mal sehen, wie ich da drauf bin und was ich dann so aus dem Hut zaubere. Und ja, man soll ja im Radio nicht so viel Ja und so viel Uns sagen, aber ich mache das immer gerne, damit ich ein bisschen Bedenkzeit habe, was ich hier so erzähle. Gut, dann soll es das mal für heute gewesen sein. Ich hoffe, ihr hattet Spaß mit der Zeit und euch geht's gut und bleibt einfach gesund und haltet die Ohren steif. Das wird schon. Bis zum nächsten Mal, euer Seitenrausch. Tschüss.

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2: Die Ultras vom FCC haben was zu feiern. 25 Jahre Hora Azzurro. Passend dazu haben sie sich was ausgedacht. Eine Ausstellung, die unter dem Motto Die Guten, die Bösen, die Ultras steht. Und ich spreche jetzt mit Toni, einem der Hauptverantwortlichen. Was bedeutet Hora Azzurro für dich?
3: Für mich ist Hora Azzurro neben der Familie der wichtigste Teil vom Leben, weil man sich selbst einen Ort geschaffen hat, in dem man sich ausleben kann.
2: So wie ihr euch einen Ort geschaffen habt zum Ausleben, habt ihr euch doch auch sicher in der Ausstellung ausgelebt. Denkst du, dass eine solche Ausstellung das Bild von Kritikern gegenüber Ultras verändern kann?
3: Ich gehe zumindest davon aus, dass ein Besuch der Ausstellung durch Kritiker dazu führen kann, dass bestimmte Dinge, über die man nur Halbwissen hat, klarer werden, dass man ein klareres Bild bekommt. Man muss nicht zwingend anderer Meinung sein, aber man bekommt ein ehrliches Bild, bekommt hier auch die Möglichkeit, ehrlich mit uns in Austausch zu kommen. Und das ist, glaube ich, das Wichtigste. Wir haben nicht die Mission, alle inhaltlich von unserem Weg zu überzeugen, aber zumindest ihnen die Möglichkeit zu geben, ein klares Bild zu bekommen, ohne von Vorurteilen oder medialen Berichterstattungen sich leiten zu lassen.
2: Du sprachst ja gerade über ein klares Bild und ohne Vorurteile gegenüber Ultras. Also was denkst du, verstehen Außenstehende oft falsch?
3: Ultras werden oft in der Öffentlichkeit als Raubeine, Kriminelle und Menschen mit einem schlechten Einfluss auf den Fußball dargestellt, die sich selber überhöhen und Dinge nur in eigenem Interesse tun. Und da sollte die Ausstellung auch vernünftig dagegen arbeiten.
2: Du sagtest gerade eben schon, Ultras werden oft als Raubeine und Kriminelle abgestempelt. Welche Aktionen waren dann wirklich mal drüber?
3: Ich denke, gewisse Auseinandersetzungen mit der Polizei bewertet man im Nachgang nüchterner. Muss nicht unbedingt heißen, dass man es grundsätzlich anders gemacht hätte. Aber wenn weniger Emotion im Spiel ist, und das ist in der Regel der Fall, wenn man nach einer Auseinandersetzung dann auf den Moment guckt, wäre es unter Umständen clever gewesen, mit weniger Emotionalität in die Sache zu gehen. Das ist aber auch nur leicht gesagt, weil die Emotion entsteht im Moment, die kann man da nicht abschalten. Vielleicht hätte es an der einen oder anderen Stelle vielleicht ein bisschen mehr interne Regulation gebraucht, um eine Eskalation zu vermeiden. Das ist durchaus so. Lässt sich aber leicht sagen im Nachhinein. Aber es gibt schon diverse Auseinandersetzungen, vor allen Dingen mit der Staatsmacht, die eventuell auch so in der Form hätten nicht zwingend passieren müssen.
2: Es gibt ja Menschen, die können nicht so viel mit Fußball anfangen. Was sollten die sich anschauen? Was steht für die Fußballkultur?
3: Vor allen Dingen die Verantwortung, die wir übernehmen. Die Verantwortung, die wir füreinander übernehmen, auch für den Fußballclub ein Stück weit, beziehungsweise für dessen Entwicklung so im modernen Fußball, für dessen Nachhaltigkeit und auch für das gemeinsame Einstehen für eine kollektive und individuelle Gesundheit der Menschen. Also für uns steht schon auch noch der Mensch im Mittelpunkt und das Miteinander und der Zusammenhalt und die Freundschaft und weniger das Produkt, was am Ende bei rauskommt. Und da werden wir, glaube ich, in der Öffentlichkeit falsch wahrgenommen. Und da kann die Ausstellung zum Beispiel dazu beitragen, in verschiedenen Themenpunkten ein gesünderes Bild von uns als Ultrasgruppe zu bekommen.
2: Als ihr die Ausstellung erstellt habt, gab es da einen gewissen Punkt, der vielleicht auch das eigene Selbstbild verändert hat?
3: Es ist vor allen Dingen diese Diversität, der Umfang der Themen, mit denen man sich eigentlich so beschäftigt hat und was man in 25 Jahren schon alles gemacht hat und wie viel Geld man auch für Aktionen ausgegeben hat. Also wie viel Kohle wir auch schon wirklich für zum Teil 2 bis 3 Minuten lange Aktionen ausgegeben haben für diesen einen Moment. Und das macht deutlich, dass es nicht ums Geld geht und auch nicht um Kosten oder Ähnliches, sondern dass es darum geht, Momente zu gestalten und dadurch auch Emotionen zu generieren. Das ist ganz, ganz wichtig für Ultras und da vielleicht nicht immer aufs Geld zu achten, sondern ja, so den Moment für viele in den Vordergrund zu stellen, der dann aber auch Monate und Jahre später noch nachhalt und auch Erinnerungen schafft. Und das ist etwas ganz Besonderes, auch mit Blick auf 25 Jahre und die Aufarbeitung in der Ausstellung.
2: Aufarbeitung ist etwas, was auch hier in der Ausstellung passieren soll. Und die Ultras des FCCs mussten sich mit vielen Dingen befassen. Aber was ist so das Thema, was euch am meisten bewegt hat? Gerade an die Leute gerichtet, die vielleicht nicht den größten Bezugspunkt zum Fußball haben.
3: Ich glaube, es gibt einige Punkte, die man besser verstehen kann, wenn man hier war, aber nichts mit dem Fußball an sich zu tun hat. Allen voran die Thematik des Kampfes rund um die Südkurve, die für einen Außenstehenden vielleicht wenig nachvollziehbar ist. Warum soll es diese Stadionseite sein? Warum sind wir da so rigoros und so konsequent? Warum investieren wir da so viel Geld und Zeit in diesen Kampf auch heute noch? Und das wird, glaube ich, in der Ausstellung unter anderem sehr gut dargestellt und wird gut erklärt. Was ist denn unsere Motivation? Warum sind wir da so willig und so bissig auch im Thema und investieren bis heute da sehr, sehr viel rein? Und gibt auch noch diverse andere Themen, Umgang mit verstorbenen Mitgliedern zum Beispiel, Thema Freundschaften, aber auch Feindschaften, Rivalitäten, warum sind die so wichtig, warum verteidigen wir unser Hab und Gut mit allem, was wir haben. Und das zu verstehen, ist, glaube ich, interessant und wichtig, und dazu laden wir alle ein, mal in die Ausstellung zu kommen und sich das anzuschauen.
2: Weil es auch gerade schon um die Südkurve ging, was ist der Stand und was ist geplant?
3: Im Moment geht es darum, dass die Südkurve örtlich größer werden muss, weil die Nachfrage nach den Plätzen unglaublich groß ist und wir selbst bei den kleinsten Spielen relativ schnell ausverkauft sind. Und wir merken aber, dass viele junge und jung gebliebene Menschen in die Kurve wollen, dort dabei sein wollen, wir aber die Plätze nicht vorhalten können. Und dementsprechend geht es jetzt gerade aktuell auch politisch darum, den Wachstum, den örtlichen infrastrukturellen Wachstum der Südkurve zu organisieren. Und das ist ein omnipräsentes Thema. Das wird uns sicherlich auch noch eine geraume Zeit begleiten, mit dem großen Ziel, irgendwann die komplette Südtribüne, Südkurve wieder im Plaugebeißer Hände zu bekommen, so wie das traditionell auch schon mal war.
2: Kannst du vielleicht aber auch Menschen verstehen, die von sich aus sagen, dass das Thema zu viel Raum einnimmt?
3: Also wir können jeden Menschen verstehen, der sagt, ich kann mit dem Fußball an sich und mit der Auslebung, mit der Intensität der Fankultur nicht so viel anfangen. Das ist völlig in Ordnung. Dafür sind Geschmäcker und Ideen und Ideale einfach unterschiedlich in der Gesellschaft. Das ist für uns völlig in Ordnung. Wo wir aber intervenieren, ist an dem Punkt, wo Menschen, die kein Interesse an uns haben oder sich kein Bild machen wollen, dann aber über uns urteilen. Das ist so ein Punkt, den wir nicht ganz so akzeptieren wollen. Also wer über uns urteilt oder uns in irgendeine Ecke steckt, der sollte sich zumindest besser über uns informiert haben, bevor solche Urteile fällt. Nichtsdestotrotz wollen wir hier niemanden zu einem Fußballfan missionieren oder zu einer großen Liebe zum FCC animieren, sondern einfach nur dazu zu verstehen, warum Ultras in Jena so agieren, wie sie agieren und was in 25 Jahren Ultras auch passiert ist. Im diskutablen Bereich sicherlich, aber auch im durchaus positiven Bereich, und das ist sehr, sehr vielfältig möglich.
2: Wenn du es in zwei Sätzen zusammenfassen müsstest, warum agieren sie so, wie sie agieren?
3: Weil sie es aus Überzeugung tun. Weil sie von einer Idee überzeugt sind, weil wir dort, wo wir aktiv agieren, auch gute Argumente haben und Überzeugung und viele Menschen, die sich hinter diesen Inhalten vereinen.
2: Toni, vielen Dank für das Gespräch. Die Ausstellung ist weiterhin offen. Immer donnerstags bis sonntags, 12 bis 21 Uhr. An Heimspielen erst ab 16:30 Uhr und an Auswärtsspielen meist geschlossen. Schaut gerne mal vorbei.

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1: Meine erste Frage wäre, wie du Teil von der Studie zu den Amöben wurdest. Tatsächlich waren Amöben das Thema für meine Promotion. Das war, glaube ich, das zweite Projekt, bei dem ich mitgearbeitet habe. Ich arbeitete mit Amöben und Bakterien, denn Amöben haben eine komplexe Beziehung mit Bakterien. Manche Amöben ernähren sich hauptsächlich von Bakterien. Manche Bakterien produzieren auch eine toxische Reaktion, um Amöben zu töten und der Verheerung zu entkommen. Darauf basierte meine erste Studie. Dann hatte ich noch Zeit übrig, als ich damit begann, meine Abschlussarbeit zu schreiben. Da kam ich zu der Kommunikation der Amöben. Die Idee zu dem Thema der Nanoröhren kam, als ich in Indien noch gearbeitet habe, weil ich in einem Labor mit vielen Säugetierzellen gearbeitet habe. Es gab viele Diskussionen und Brainstorming-Sessions zum Thema Nanoröhren in Säugetierzellen. So spielte das Thema dann eine Rolle für mich. Dann dachte ich, die Amöben sind ja auch einzelne Zellen und sie benehmen sich wie Mikrophagocyten, welche im menschlichen Körper vorkommen. Amöben können auch dafür sorgen, dass Nanoröhren miteinander kommunizieren. Dann schauten wir, wie die Nanoröhren arbeiten. So kam das Konzept.
2: How did you then start?
1: Wie kam es dann zur Zusammenarbeit mit Cambridge und Jena? Professor Robert R. Kay ist ein Pionier im Gebiet der Amöben. Auch wenn ich mit Amöben gearbeitet habe, gibt es viele Aspekte von Amöben, von denen ich keine Ahnung habe. Vor allem über den zellbiologischen Teil. Und das ist, wie mein Betreuer meiner Dissertation, Pierre Stallforth, mir mitteilte, dass wir ihn kontaktieren können und dass er eine breitere Perspektive zu den Amöben mitbringen wird. Also sprachen wir miteinander, wir schickten ihm auch das Manuskript. Wir hatten viele Diskussionen mit ihm, um herauszufinden, wie man damit umgeht und welche Fragen noch aufkommen könnten, wenn wir das Manuskript abgeben und welche Experimente noch durchgeführt werden können, um dieses stärker zu machen. Ähnlich zu dem anderen Autoren des Papers, Sandeep M. Svarappa, bei ihm habe ich vorher im Labor gearbeitet, wo ich von den Nanoröhren erfuhr. Er hat auch Erfahrungen mit den zellbiologischen Aspekten von Säugetierzellen. Er hat also auch dabei geholfen und mit dazu beigetragen, das Manuskript stärker zu machen. Ebenfalls stellte er Fragen, über die wir gar nicht nachgedacht haben. Wie wirst du weiter zu dem Thema forschen und denkst du auch darüber nach, vielleicht nochmal etwas dazu zu veröffentlichen?
3: I've moved from Jena right now, so I'm in Denmark for my postdoc.
1: Ich bin gerade aus Jena weggezogen. Ich bin in Dänemark für meinen Postdoc. Um unter dem Aspekt weiter zu forschen, wird es sein, um zu verstehen, wie die Dynamik der Nanoröhren unter Stress beibehalten wird und ob wir die Bewegung mit einem Video festhalten können und ob es spezielle Gründe gibt, warum Nanoröhren in Amöben entstehen. Gibt es verschiedene Ladungen, die in verschiedenen Zuständen der Amöben ausgetauscht werden? Das wäre ein Grund. Eine andere Sache wäre, eine Amöbe kann multizelluläre Strukturen bilden. Das passiert, wenn es nichts zu essen gibt. Also ist es ein Prozess, der durch Verhungern ausgelöst wird. Währenddessen kommen viele Amöben zusammen, da müssen wir noch rausfinden, ob dabei Nanoröhren involviert sind. Das wäre also eine weitere Weise, das Projekt weiterzutragen.
3: So that is another way of taking this project ahead. And another thing is that we can. So
1: außerdem, wenn ich mich richtig erinnere, gibt es keine Zellmarker für Nanoröhren. Also es gibt keine spezifischen Zellmarker. Es wäre interessant zu wissen, ob Arten von Protein oder Marker mehr an den Nanoröhren interessiert wären als an den anderen Teilen der Amöben. Da gibt es verschiedene Aspekte, wie man das Ganze weiterdenken kann. Welchen Effekt kann diese Forschung haben? Amöben sind ja eigentlich überall. Welches Outcome könnte es da geben? Wie ich schon sagte, Amöben sind komplexe Organismen und sie können auch als Modellsysteme genutzt werden. auch um die verschiedenen Aspekte der menschlichen Zellen zu untersuchen, auch hauptsächlich Makrophagen. Die teilen viele Gemeinsamkeiten. Und ich glaube, wenn wir uns mehr auf Amöben konzentrieren, können wir auch ähnliche Dinge in Säugetierzellen finden. Und wie ich bereits sagte, dass die Amöben zusammenkommen, um mehrzellige Strukturen zu bilden, also ist es von einzellig zu mehrzellig, also gibt es eine Verwandlung. Man glaubt also, diese Organismen haben eine der frühesten Formen der Mehrzelligkeit. Also könnte es auch interessant sein, zu sehen, wie einzelne Zellen sich koordinieren, kommunizieren und mehrzellige Strukturen bilden. Das könnte auch ein interessanter Aspekt sein.

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1: Cousins like shit. Tatsächliche Cousinen, und zwar Laura und Hannah Breitfuß, die im Familienurlaub in Griechenland ihren ersten Song zusammengeschrieben haben und glücklicherweise damit weitergemacht haben und das irgendwann als etwas Professionelles etabliert haben und zwei Alben rausgebracht haben, eine EP davor und jetzt eben auf Tour gehen oder beziehungsweise es schon mehrmals gemacht haben und jetzt auch nach Jena gekommen sind. Ich höre die Band schon etwas länger und habe immer sehnsüchtig darauf gewartet, dass die beiden mit ihrer Band in Thüringen auftreten, weil ich auch immer fand, dass sie super gut in so Lokalitäten wie den Trafo und die Mehlhose passen würden. Und jetzt waren sie im Trafo hier in Jena am Dienstag. Ihr erstes Album hieß Avant Trash, damit habe ich sie auch entdeckt. Das war etwas akustischer, aber immer noch dieses, ja, trashige, leicht punkige, aber auch leicht folkige, gitarrige Ruhe mit sehr, sehr schlauen Texten. Und die schlauen Texte haben sich auch durchs zweite Album weitergezogen. Das heißt Permanent Earthquake. Und da kamen dann noch ein paar mehr Instrumente, vor allem ein Synthesizer mit dazu. Dadurch auch ein paar mehr Klänge in der Musik und ein paar mehr Wendungen, die es vorher vielleicht nicht gab. Was den beiden Alben jeweils einen unterschiedlichen Charakter gibt und den hat man live auch gehört, aber ich glaube, den meisten Leuten ist das gar nicht aufgefallen. Und dadurch haben sie eine super Setlist gehabt mit älteren Songs, mit neueren Songs, auch dem Song Overnight, wo es um ihr Cousinsein geht, aber auch Songs mit den Features, die vor kurzem rauskamen, war ein Thema und es wurde viel getanzt, nicht nur von der Band, sondern auch vom Publikum. Die ersten Leute sind gleich aufgestanden, als es etwas rockiger wurde und haben auch vorgegebene Choreos mitgetanzt oder mitgesungen, wenn zum Singen aufgerufen wurde. Man hat gesehen, alle hatten sehr, sehr viel Spaß. Das Ziel war es, dass am Ende keiner mehr sitzt und so war es auch. Und ich muss sagen, das Ganze hat sich alles noch ein bisschen rockiger angehört und man hat viele Sachen ein bisschen deutlicher erstmal wahrgenommen in dieser Live-Version, als man es auf den Alben tut. Und ich fand, das war ein ganz spezielles, spektakuläres Erlebnis. Also kann ich auf jeden Fall nur empfehlen, wenn ihr Cousins Like Shit irgendwo sehen könnt, dann guckt euch das an. Super Energie. Die beiden haben auch mehrmals betont, wie toll sie den Trafo finden. Und das sage ich auch immer wieder. Der Trafo ist meine persönliche Lieblingslocation für Konzerte. Vor allem mit den tollen Lichtern und dieser Atmosphäre, diesem Heimeligen, aber auch diesem, ja, alle kommen hin, um irgendwie gute Musik zu genießen, auch wenn zum Beispiel die Person neben mir bisher eher schlechte Erfahrungen gemacht hatte, weil sie eher experimentellere Dinge gesehen hatte und das nicht so ihrs ist, aber an dem Abend war sie, glaube ich, auch begeistert, so wie die allermeisten Menschen, die dann auch, wenn man am Merchstand stand, zu einem sagten, na komm, such dir doch was aus, die beiden haben es doch verdient. Und das haben sie natürlich wirklich, sie haben dann noch mit den Leuten Polaroid-Fotos gemacht und sich für alle zum Reden Zeit genommen. Wir hatten in der Band Gitarre, Bass, Schlagzeug und auch ein Keyboard und gleichzeitig kamen auch immer mal kleine Instrumente noch mit dazu. Und das hat das Ganze so lebendig gemacht, dass die Instrumente, die Geschichten, die erzählt werden, miterzählt haben, die beiden manchmal noch ein bisschen Hintergründe zu den Liedern erklärt haben und man einfach an der Weise, wie sie die Lieder singen, genau die Intentionen und Gefühle dahinter auch wahrnimmt, die man vielleicht auf der Aufnahme erstmal nicht mitbekommt, obwohl die Texte teils sehr direkt sind. Ich glaube, an dem Abend ist niemand ohne Lächeln aus dem Trafo gegangen und viele sind einfach auch sehr lange noch da geblieben und haben im Foyer verweilt und noch ein bisschen Zeit miteinander verbracht. Wie gesagt, Fazit, wenn ihr Cousins Like Shit irgendwo sehen könnt, dann tut das und schaut auch mal beim Trafo beim zukünftigen Programm rein. Da treten in 3 Wochen Kalk auf. Das ist auch eine Wiener Band, die sind auch eher in dieser rockigen Richtung, vielleicht ein bisschen trauriger, aber kann ich auf jeden Fall auch nur empfehlen, da mal reinzuhören und zu schauen, ob man da hingehen möchte. Und ich würde sagen, wir hören noch einen Song, und zwar einen, den sie mit Guave gemacht haben. Der kam letztes Jahr raus und das ist Goosebumps, den hatten sie auch gespielt. Und ich finde, man hört nochmal eine ganz andere Stimmfarbe von den beiden in dem Song. Und außerdem macht er sehr gute Laune, deswegen hören wir ihn jetzt.

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0: Herzlich willkommen. Hier ist das Selbsthilfemagazin Chance zur gewohnten Zeit. Am Mikrofon sind Silvia und Bettina von der ICOS vom Beratungszentrum für Selbsthilfe in Jena. Sie erwarten heute ganz interessante Einblicke in ein ganz besonderes Thema, und zwar in das Thema Pflege. Wir haben hier im Selbsthilfemagazin immer Menschen zu Gast, die über die gemeinschaftliche Selbsthilfe berichten, die aber auch Fachpersonen sind und zu einem ganz bestimmten Thema Ihnen sehr gute Informationen geben können. Wir wollen heute sprechen über ein Thema, das viele Menschen vielleicht schon betrifft oder vielleicht deren Angehörige betrifft, und zwar das Thema Pflege. Wir wollen wissen, was man tun kann, wenn ein Familienmitglied betroffen ist, wo man in unserer Stadt in Jena Hilfe finden kann und vieles mehr. Und wie man sich vor allem in dem Dschungel von all diesen Fachbegriffen wie Pflegegrad und Leistungen der Pflegeversicherung zurechtfindet. Und das machen wir natürlich nicht allein, Silvia und ich, sondern wir haben einen Gast, und zwar Jonas Bernhard vom Pflegestützpunkt. Hallo, herzlich willkommen im Studio.
1: Hallo, schön, dass ich hier sein darf. Ja. Ich freue mich richtig.
0: Super, wir freuen uns auch.
2: Hallo Jonas.
0: Genau. Und ich möchte dich gleich mal vorstellen. Du hast uns im Vorgespräch schon ganz detailliert gesagt, was du alles schon gemacht hast, und wir waren sehr beeindruckt. Du bist also Altenpflegefachkraft. Dann hast du 2022 einen Bachelor of Science und Pflegeleitung angeschlossen hier in Jena an der Ernst-Abbe-Hochschule. Und nicht zuletzt noch den Pflegeberater absolviert nach Paragraph, ich sage es jetzt richtig, 7a Sozialgesetzbuch, weil das ist sehr, sehr wichtig, das zu nennen. Wir möchten unter anderem heute über deine Aufgaben im Pflegestützpunkt sprechen. Jetzt sag uns mal, was sind die Aufgaben im Pflegestützpunkt und was ist das überhaupt?
1: Ich glaube, da würde ich kurz ausholen, was ein Pflegestützpunkt überhaupt ist. Ein Pflegestützpunkt ist von den Kranken- bzw. Pflegekassen ein Ort, wo finanzierter Ort, wo eine Pflegeberatung stattfindet, ganz neutral und auch für jeden erreichbar. Also alle Bürgerinnen und Bürger der Stadt Jena in dem Fall können sich an mich wenden, an die Stelle wenden und können dort im Bereich Pflege Beratung erfahren. Und nicht nur das, also Pflege ist ja auch ein sehr weit gefasster Begriff. Ne? Pflege bedeutet nicht nur das Waschen des Körpers, sondern auch die Versorgung von Geist und Seele. Ne? Also auch die Versorgung zu Hause, im Haushalt, also ganz groß und auch über den Tellerrand hinausschauend. Ich verweise auch auf andere Beratungsstellen, wenn es um finanzielle Nöte eventuell geht, wenn es um Sozialberatung geht in irgendeiner Form. Das kann ich nicht selbst leisten, weil ich nun mal Pflegeberater bin und das sind völlig andere Sozialgesetzbücher. Aber das ist auch noch ein großes Thema, eben über den Tellerrand zu schauen. Nicht nur den Pflegefall zu sehen, sondern vielleicht auch andere Versorgungen, die berücksichtigt werden. Aber zum Thema Pflege, ja, da bin ich der Ansprechpartner schlechthin, wenn es um die Stadt Jena geht. Ich habe zum Beispiel Listen von Anbietern, die man ansprechen kann, bei denen man Versorgung erfahren kann, ob das nun ambulante Pflegedienste sind, Hauswirtschaftsdienste, die da wieder einen gewissen Paragraphen haben, um anerkannt zu sein, die dann über die Pflegekassen finanziert werden können. Und aber nicht nur das, sondern auch über die Leistungen zu berichten, die Pflegeversicherung dann auch mit sich bringt, sobald man einen Pflegegrad hat, wie man zu einem Pflegegrad kommt, was so die Wege dorthin sind, überhaupt sich damit mal auseinanderzusetzen, vielleicht auch mal kritische Fragen zu stellen, weil auch ganz häufig gibt es Fälle, die noch gar nicht so richtig wissen, dass sie selber auch davon betroffen sein können. Ne? Wenn man an Ehepartner denkt, die vielleicht für ihren, nehmen wir mal jetzt die Ehefrau, die kommt für ihren Ehepartner, für den Ehemann und möchte für ihn einen Pflegegrad, aber man merkt auch bei ihr vielleicht ist Hilfebedarf nötig. Auch darauf wird mal hingewiesen. Also auch das sehe ich als meine Aufgabe an. Und darüber hinaus, ich bin ja an der Stadtverwaltung angegliedert von der Stadt Jena. Und da leiste ich eben auch Zuarbeit, also zu gewissen Stellen, Stabsstellen, zum Beispiel der Sozial- und Altenhilfeplanung. Da leiste ich Zuarbeit mit meinem Fachwissen, vielleicht aber auch mit dem Wissen, was ich mir im Netzwerk erarbeitet habe. Das ist eine weitere Aufgabe von mir, im Netzwerk der Stadt Jena tätig zu sein, im Beratungsnetzwerk, da auch neue Partner zu erschließen, vielleicht auch anzufragen. Und eine große Aufgabe ist natürlich, diese auch zu besuchen, zu wissen, was es letzten Endes gibt, das nicht nur einfach auf dem Papier zu sehen, sondern auch diese vielleicht mal sich anzusehen, die PartnerInnen, die es da so alle gibt hier in Jena. Und da haben wir sehr viele.
0: Das finde ich sehr interessant. Ich würde gerne noch mal einen kleinen Schritt zurückgehen. Mhm. Brauche ich denn zum Verständnis für mich einen Pflegegrad, um von dir beraten zu werden? Oder kann ich auch in Unsicherheiten zu dir in die Beratung kommen?
1: Das ist tatsächlich eine häufige Frage. Nein. Also man kann auch völlig unabhängig von einem Pflegegrad, also die meisten, die zu mir kommen, sind Angehörige, die haben für gewöhnlich keinen eigenen Pflegegrad, die kommen für einen, ich sag mal in Anführungsstrichen, Pflegefall, also eine Person, die pflegebedürftig ist. Aber selbst wenn sowas gar nicht vorliegt, also weil sie entweder einen Einstieg brauchen oder, das finde ich immer besonders gut, vorsorglich zu mir kommen. Ne? Also die einfach mal wissen wollen, was kommt im Falle eines Falles denn auf mich zu? Klar, jetzt muss man sagen, meine Beratungskapazitäten sind da natürlich auch beschränkt. Da lässt sich aber meistens ziemlich einfach erklären und Infomaterial mitgeben. Wenn es um solche Fälle geht, solche richtig konkreten pflegebedürftigen Menschen und Pflegefälle, die bedarfen auch längere Beratung. Ne? Aber auch das decke ich ab.
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1: Ja, Jonas, jetzt haben wir ja einiges gehört, was im Pflegestützpunkt deine Aufgaben sind und wie vielfältig das auch ist. Darf ich dich fragen, wie bei dir eigentlich ein ganz konkreter Arbeitstag aussieht? Wie muss ich mir das vorstellen?
2: Ja, sehr gern. Mein Arbeitstag, der orientiert sich natürlich an meinen Sprechzeiten. Also wie ich vorher schon sagte, ich berate, das ist die Hauptaufgabe in meinem gesamten Bereich, in meiner Anstellung auch. Und biete ich auch entsprechende Sprechzeiten an, wo Leute auch ohne Termin zu mir kommen können. Natürlich ist meistens besser mit Termin. Das passiert meistens unter vorheriger Absprache per Telefon oder per E-Mail. Und das sind dann so diese Zeiten, die ich mir immer frei halte. Wo ich nicht irgendwo anders bin, da bin ich vor Ort im Büro und kann eben Leute empfangen. Und da kann ich mir entsprechend auch Zeit nehmen. Das ist dann montags und mittwochs ist das vormittags, über Mittag bis nachmittags, am Dienstag und Donnerstag dann immer nachmittags bis abends. So, das ist dann so diese feste Zeit, die ich vor Ort bin. Und dann natürlich, wie ich ja sagte, Beratung ist an sich nicht das Einzige oder findet nicht immer bei mir vor Ort statt, sondern eben auch mal über E-Mail, also über den digitalen Weg oder eben per Anruf. Auch das ist natürlich eine Beratungsform, die ich auch anbiete auf jeden Fall und wo ich eben auch mal kurze Tipps geben kann, auch mal darauf verweisen kann, man kann bitte zu mir kommen oder eine E-Mail ausschreiben, wo ich dann eben auch digital PDFs zum Beispiel senden kann, Listen senden kann und das hilft den meisten auch schon sehr. Und dann, wie ich ja auch sagte, in Austausch mit anderen Trägern zu sein, in Austausch mit im Netzwerk zu sein, heißt ja natürlich auch mal aus dem Büro rauszugehen und mal die Welt, die Pflegewelt da draußen zu sehen und eben nicht nur hinterm Schreibtisch alles, ich sag mal, einen roten Faden zu geben, sondern auch mal zu gucken, wo führt denn der rote Faden eigentlich hin? Ob es nun das Pflegeheim ist, ob das ein ambulanter Träger ist, eine Tagespflegeeinrichtung oder auch andere Sozialberatungen. Das ist völlig unterschiedlich, wie schon gesagt, über den Tellerrand geschaut. Das ist nicht nur alles im Bereich der Pflegeversicherung und der Pflege.
1: Das klingt spannend, Jonas, wenn du sagst, dass du auch unterwegs bist und in Pflegeheime, in ambulante Pflegedienste gehst und auch dort Unterstützung leistest. Das bringt mich zu der Frage oder ja, zu der Idee, vielleicht kannst du unseren Hörern und Hörerinnen mal ein, zwei Beispiele nennen, wo du ganz konkret ein Anliegen bearbeitet hast und ja, wie du helfen konntest.
2: Ja, da habe ich mir tatsächlich auch schon so zwei ganz prägnante Beispiele, die auch in völlig unterschiedliche Richtungen gehen, ausgedacht oder zumindest schon mal spickzettelmäßig zurechtgelegt. Und zwar hatte ich einen Sohn gehabt, der sich Sorgen gemacht hat um seine Mutter, die hier auch in Jena wohnt. Der Sohn selber hat nicht in Jena gewohnt, hat auch, ich meine, irgendwo in Hamburg. Also wirklich auch weiter weg. Ne? Also auch das kommt vor, dass Menschen aus anderen Städten, Kreisen, wie auch immer, auch schon aus anderen Ländern mich hier angerufen hatten und gesagt hatten, ja, hier ist was passiert. Ne? Und das war auch in dem Fall so. Es ging um den Sturz, war dann eben auch die Person, um die es ging, die pflegebedürftige Person, war dann auch in einem Krankenhaus, wurde dort versorgt. Und wirkte auch im Alltag desorientiert zunehmend, die Struktur fehlte und auch unregelmäßige Nahrungsaufnahme, also wirklich alles. Und das von jetzt auf gleich. Und das ist immer natürlich dieses, wenn es auf einmal über einen hereinbricht, ist schwer, dann noch von Weitem und dann steht so ein riesen Berg an Dingen, die erledigt werden müssen. Ob das die Kommunikation mit dem Krankenhaus ist, ob das die Organisation der Nachversorgung ist, soziale Sicherung, alles Mögliche fängt da an zu rattern. Und natürlich nicht zuletzt der Pflegegrad. In dem Fall war der Vorteil, in Anführungsstrichen Vorteil natürlich, ist nicht schön, wenn sowas passiert, aber die Person war eben in einem Krankenhaus und da gab es den sozialen Dienst. Und der ist dann eine Möglichkeit, schon mal ein bisschen abzunehmen, in dem Sinne, dass die vielleicht diese Nachversorgung natürlich mit Absprache organisieren können, mitorganisieren können. Ne, es ist immer eine Zusammenarbeit. Und dann ist natürlich auch die Frage, wenn es noch keinen Pflegegrad gibt, wie beantragt man den? Ne? Das kann man vielleicht über den sozialen Dienst mitmachen. Ne? Die können den mit beantragen. Wenn man ihn selber beanträgt, dann ist das über die Pflegekasse, beziehungsweise wir alle sind krankenversichert, gesetzlich oder privat. Das ist jetzt erstmal dahingestellt. Wir müssen versichert sein. Und wir sind dadurch auch gleichzeitig bei derselben, bei demselben Träger auch pflegeversichert. Das heißt, wir dürfen dort uns mit dem Gesuch eines Antrages auch hinbewegen und den Antrag entsprechend stellen. Das kann man auch wieder über Telefon machen. Das kann man erstmal pro forma informell machen. Dann kriegt man eben den Antrag per Post zugesendet. Manchmal sind die SachbearbeiterInnen auch so, dass die das gleich mit eintippen und bearbeiten. Und genau, dann läuft das ganze Ding, aber das ist eben, also läuft im Sinne von, es ist trotzdem noch viel Arbeit. Ne? Also es läuft erstmal, das ist das Gute, und dann meldet sich eben der medizinische Dienst. Und da auch wieder, ne, die Frage, was ist das? Wie gehe ich damit um? Wie bereite ich mich damit darauf vor? Auch da wieder, wenn dann, wir gehen mal davon aus, die Mutti, die war dann entlassen worden, war dann auch in der Häuslichkeit. Medizinischer Dienst kommt dann natürlich, und da gebe ich den Leuten natürlich auch mit, wie das dann im Genauen funktioniert. Also der medizinische Dienst ist ja dieses Begutachtungsinstanz, und die schaut, ob man nun einen Pflegegrad hat, also eine Pflegebedürftigkeit vorliegt. Und die können natürlich auch nur das bewerten, was sie sehen und was sie gesagt bekommen. Da auch wieder ganz wichtig, das gebe ich noch mit, diesen roten Faden. Verhalten Sie sich so, dass die das auch verstehen, was Sache ist bei Ihnen. Ne? Also reden Sie mit denen, lassen Sie nichts weg, beschönigen Sie auch nichts. Ne? Das ist auch immer so ein ganz großes Thema. Und vor allem seien Sie zu zweit, also vor allem jetzt an vielleicht pflegebedürftige Personen. Bei den HörerInnen kann ich mir vorstellen, gibt es bestimmt welche. Bei solchen Gutachten haben Sie immer noch jemanden dabei. Immer noch jemanden, der ihre Interessen vertritt, der vielleicht auch ihren Pflegefall kennt und von außen drauf schauen kann. Ne? Weil wenn man so von selbst über sich redet, ja, kenne ich ja von mir selbst, ist man vielleicht noch ein bisschen zurückhaltender, möchte nicht so sehr für sich einstehen. Und doch, in dem Fall sollte man das schon, weil man braucht es ja auch. Ne? Der Alltag spiegelt es eventuell wieder. Ne? Und dann kann der medizinische Dienst das eben mit an ihre Stelle nehmen, da das Gutachten fertig schreiben, dann geht es zurück an die Kasse, und dann wird es eben hoffentlich bewilligt, das, was man nun mal braucht. Ne? Genau. Und das Zweite, was ich mir zurechtgelegt hatte, das war jetzt völlig anders. Das ist eine Person, die selber pflegebedürftig ist oder zumindest die Pflegebedürftigkeit anstrebt, beziehungsweise sagt, sie benötigt Unterstützung im Alltag. Und das hat sie mir geschildert. Die Person befand sich auf dem Autismus-Spektrum, hat mir das alles auch, ne? Das sind die Nachfragen, die ich dann stelle. Manchmal kommt einfach nur, ich habe das Gefühl, und ich habe schon mal gehört, Pflegegrad, was ist das, wie funktioniert das? Und dann sitze ich auch erstmal da und muss erstmal rausfinden, ja, wer sitzt denn da eigentlich vor mir? Das ist auch ein ganz großes Thema, die Person mir gegenüber kennenzulernen, damit ich überhaupt weiß, was kann ich denn beraten? Was braucht sie denn eigentlich? Und da sind auch wieder gezielte Fragen notwendig. Und tatsächlich sind wir bei dieser Person ziemlich genau durchgegangen, was da auch wieder natürlich der Begutachtende abfragt vielleicht. Ne? Welche Themen kommen und wie man sich da auch selbst reflektieren muss. Und damit einhergehend stand auch im Raum, ne, über den Tellerrand geschaut, Schwerbehinderung. Ne, also wenn es so ja einschneidend zu Schwierigkeiten im Alltag kommt und vielleicht da auch Unterstützungsbedarf ist, vielleicht wenn es um Wiedereingliederung und sowas geht, da ist natürlich, sind Diagnosen wichtig. Also sollte man natürlich auch mit dem Hausarzt oder mit dem Psychologen darüber sprechen. Und eben dann dahingehend aufgrund der Diagnosen eine Schwerbehinderung vielleicht auch beantragen. Beim Sozialamt in Jena hier zum Beispiel. Und das sind alles so Dinge, die rattern dann auch noch im Kopf. in meinem Kopf, ne, die versuche ich mit abzudecken, kann ich nicht gut zu beraten, ne, das ist nicht mein Feld, aber ich verweise auf die entsprechenden Stellen. Da bin ich wieder sehr froh, hier in Jena zu sein, wo diese Stellen gut miteinander vernetzt sind.
1: Genau. Und ich denke, Jonas, wenn du den ersten Schritt hast, das zuhörende Ohr für die Anliegen der Klienten, wie du das ja jetzt geschildert hast, sehr, sehr anschaulich und einfach der erste Mensch bist, der richtig zuhört und versucht rauszufinden, was das konkrete Anliegen ist, bist du ein sehr hilfreicher Mensch in diesem Falle, auch wenn du auf andere Anbieter oder Versorger verweist. Aber genau das braucht es ja in so einer Situation, die vielleicht plötzlich kommt. Und vielen Dank für diese konkreten Beispiele.
2: Ja, sehr gern. Dazu vielleicht noch, was du gerade gesagt hattest. Ich finde, da bin ich auch sehr froh, an dieser Stelle sein zu können, weil für mich ist es ganz wichtig, dass diese Beratungen nachhaltig sind, ne? Und das benötigt Zeit. Und diese Zeit bekomme ich auch. Die Zeit darf ich mir auch nehmen für die Klienten und Klientinnen. Und weil sie müssen ja wissen, wo sie hin sollen. Und das ist für die Personen förderlich und das ist aber auch fürs System förderlich, wenn sie gleich wissen, wohin.
1: Hm. Ja. Und gerade wenn es um die Versorger geht, nimmst du auch eine Last von deren Schultern. Du sagtest vorhin, der Sozialdienst. Und natürlich ist es gut, wenn jemand schon informiert zu dem Pflegeheim geht, zum Sozialdienst geht und sagt, ich brauche das und das. Und diese Vorinformation, wenn du die gezielt an die Angehörigen gibst, wie du sagtest, da eine ganz große Entlastung für dieses Unterstützungssystem auch bist.
2: Ja, absolut.
3: Nun sind, Jonas, schon sehr viele Begriffe gefallen. Es ist gefallen Pflegegeld, es ist gefallen Entlastung und so weiter, Pflegeversicherung. Wir wollen ganz gerne ein ganz klein bisschen ein Licht in diesen Dschungel bringen. Kannst du uns kurz umrahmen, was es an Unterstützungen gibt bei den Pflegeleistungen? Und dann weiß ich, dass die Stadt Jena so eine ganz tolle Broschüre aufgelegt hat, die darüber ja auch einen Überblick gibt. Also das würde jetzt komplett die Sendung sprengen, aber gib uns doch einmal einen kurzen Überblick über das, was die Pflegeversicherung so leisten kann.
2: Wie du schon gesagt hast, es sprengt die Sendung. Es ist wirklich sehr viel und auch detailreich. Deswegen von mir nur maximal eben ein kleiner Einblick. Bitte, liebe Hörerinnen und Hörer, schauen Sie in diese Pflegebroschüre rein. Dort steht wirklich alles drin. Das finden Sie auf meiner Website vom Pflegestützpunkt. Der wird auch nochmal in der Beschreibung stehen, also die Verlinkung. Vielleicht schaffen wir es sogar, die PDF direkt zu verlinken. Das werden Sie dann aber sehen. Zumindest auf der Website werden Sie es finden. Und diese Broschüre, wie schon gesagt, die ist seit 2026, also wirklich ganz neu, brandneu geschrieben. Und die verteilen wir tatsächlich auch an unsere NetzwerkpartnerInnen. Mal gucken, ich kann es Ihnen jetzt nicht genau sagen, wo sie überall liegt, aber zumindest liegt sie bei uns im Pflegestützpunkt, also auch in analoger Form, nicht nur digital, für die, die das gerne wollen. Genau, und ja, zur Pflegeversicherung. Ich glaube, das Wichtigste für die meisten und da auch erst ab Pflegegrad 2 tatsächlich wäre das Pflegegeld. Pflegegeld ist eine Form von Unterstützung, die finanziell gestrickt ist und die auf das Konto des Pflegebedürftigen quasi übertragen wird von der Pflegekasse, sobald man, wie schon gesagt, Pflegegrad 2 und höher hat. Mit jedem Pflegegrad steigen in der Regel die entsprechenden Budgets, so auch das Pflegegeld. Und dieses Geld kann man tatsächlich ziemlich frei einsetzen, solange es dem Pflegefall dienlich ist. Also, dass man das jetzt nicht in Aktien investiert und nicht in irgendwelche Sportautos, das dürfte, glaube ich, auf der Hand liegen. Aber man kann ganz unterschiedlich damit umgehen. Man kann ein Taxi bezahlen, um zum Arzt zu kommen. Man kann eine Person, die im Umfeld, einen Nachbar zum Beispiel, etwas Geld übertragen, weil er Spritkosten hat, weil er für mich einkauft. Man kann aber auch das Geld einsetzen für die Spritkosten für meine Angehörigen, die mich versorgen, oder das Geld einsetzen für Angehörige, die auf Arbeit zurücktreten für mich, ne? Also die ihre Stunden reduzieren, dann darf das Geld gerne auch an diese Person gehen. So, so sieht das die Kasse, so sehe ich das auch. Und dann natürlich die Pflegesachleistung, wenn man jetzt vielleicht wenig Kapazitäten im sozialen Umfeld hat oder das soziale Umfeld sehr weit weg wohnt, dann geht das nicht jeden Tag, dass jemand vorbeikommen kann. Und dafür springen dann zum Beispiel Pflegedienste ein. Ne? Oder natürlich, wenn die Angehörigen, und das ist auch total in Ordnung, vielleicht mit gewissen Situationen auch überfordert sind oder gewisse Sachen nicht übernehmen wollen oder können. Und auch das ist völlig in Ordnung und wertfrei. Und dann kann man sich einen Pflegedienst organisieren. Also wenn es darum geht, Körperpflege zu leisten, vielleicht auch Einkauf, Hauswirtschaft, muss man mit den Pflegediensten absprechen, ne, wie die Kapazitäten sind, was die genau anbieten. Und genau, das sind so die allerwichtigsten. Viele weitere stehen dann auch noch, wie schon gesagt, in der Broschüre. Ich würde da gar nicht zu tief jetzt noch mehr reingehen. Das ist, glaube ich, das Wichtigste. Ach nein, den Entlastungsbetrag natürlich. Der steht nämlich schon ab Pflegegrad 1 zur Verfügung. Und ich glaube, den nutzen auch viele Menschen, vor allem in der Häuslichkeit, weil ein großer Teil eben Pflegegrad 1 und 2 hat. Ab Pflegegrad 1 bedeutet für alle Pflegegrade wiederum, ne? Und dafür können entweder Pflegedienste aufgestockt werden, also die Sachleistung kann addiert werden um diese 131 Euro. Wahrscheinlich haben die meisten eher diese 131 Euro vom Begriff im Kopf. Und diese kann aber bei Pflegegrad 1 auch für hauswirtschaftliche Leistungen von anerkannten Trägern, die mit der Kasse abrechnen können, genutzt werden. Oder auch für die Nachbarschaftshilfe. Nachbarschaftshilfe ist eine Art der Versorgung, die ist völlig niedrigschwellig. Da ist auch privat zwischen Personen. Ist nicht so, dass die irgendwie, es gibt keine Sammelstelle für die Nachbarschaftshelfenden, zumindest nicht in Thüringen, denn Nachbarschaftshilfe ist auch Ländersache. Also in jedem Bundesland sieht die etwas anders aus, wenn sie überhaupt dort existiert. In Thüringen haben wir zum Glück eine. Und die lässt sich eben auch über diese 131 Euro finanzieren. Das hat auch wieder ziemlich so ein paar Details, die man da beachten muss. Im Grunde genommen geht man da in die Vorkasse. Der Nachbarschaftshelfende wird quasi pro Stunde 10 Euro bezahlt. Ne? Stand jetzt. Ist unversteuert auch, wenn man diese 10 Euro nur überträgt, bis zu einem Gesamtwert von 131 Euro, entsprechend analog dem Entlastungsbetrag nach dem Sozialgesetzbuch 11.
3: Nun sind ja einige pflegende Angehörige noch berufstätig. Und ich weiß aus dem Vorgespräch mit dir, dass dir eine Sache sehr am Herzen liegt, den Menschen noch eine finanzielle Entlastung, die ihnen zusteht, von der sie aber oftmals nicht wissen. Kannst du uns dazu noch etwas sagen?
2: Ja, auf jeden Fall. Weil wirklich in meiner Beratung sind viele erstaunt darüber. Die wissen das wirklich nicht. Ich glaube, die meisten Hörerinnen und Hörer, die kennen das. Es passiert irgendwas im Umfeld, ne? Vor allem, wenn man Angehöriger ist, und dann muss man schnell zur Sache sein. Ne? Dann muss man schnell da sein. Man nimmt Urlaub, ne? Sind wir mal ehrlich. Man nimmt Urlaub oder unbezahltes Frei, wie auch immer. Und dafür hat tatsächlich die Pflegekasse einen Punkt geschaffen im Gesetz. Das nennt sich das Pflegeunterstützungsgeld. Das ist zusammen mit der Pflegezeit ein Angebot für Menschen, die eine pflegebedürftige Person ab Pflegegrad 1 versorgen. Und das sind sozusagen 10 Tage im Jahr, ist ein Jahresbudget von 10 Tagen, welches man für genau solche akuten Pflegefälle nutzen kann. Also nehmen Sie bitte nicht frei, nehmen Sie bitte nicht Urlaub, sondern nehmen Sie bitte, wenn ein akuter Pflegefall vorliegt und ein Pflegegrad 1 mindestens schon da ist, geht leider nicht, wenn die Person noch nicht pflegebedürftig ist. Also auch das wäre ein Thema, warum man vielleicht Pflegebedürftigkeit anstreben könnte. Und genau, das wäre so das, was ich da ganz gerne mitgeben würde.

0: Jonas, du hattest gesagt, dass die Angehörigen, und das beschäftigt mich jetzt immer noch, ihren Urlaub einsetzen häufiger oder auch mal ihr frei, um sich für ihre Pflegebedürftigen die Zeit zu nehmen und da zu sein. Und das kostet ja viel Kraft. Und wie wichtig siehst denn du in diesem Zusammenhang auch das Thema Selbstfürsorge? Was empfiehlst du Angehörigen in solchen akuten Belastungssituationen?
1: Also absolut wichtig, die Selbstfürsorge. Die ist wirklich für das Fortbestehen der Situation in vieler Hinsicht, also für die Situation zu Hause, ne, wir gehen davon aus, eine pflegebedürftige Person wohnt zu Hause, wird zu Hause versorgt. Das, natürlich können da ganz viele professionelle Kräfte mit agieren, aber letzten Endes ist die Person, wenn diese Kräfte weg sind, auf sich gestellt, beziehungsweise die privaten Unterstützer, das heißt die Ehrenamtlichen, die Angehörigen, wer auch immer, die sind dann auf sich gestellt. Und demnach ist es super, super wichtig, dass diese regelmäßig auch mal doch einen Abstand gewinnen zu der Situation, also einen innerlichen Abstand. Nicht nur physisch, auch mal mental abschalten können. Weil wenn man, und das muss man so sagen, Menschen, die andere Menschen versorgen und pflegen, sind höchstwahrscheinlich mit ihren Gedanken die ganze Zeit dort. Die ganze Zeit. Wenn sie nicht physisch dort sind, sind sie gedanklich dort. Sie machen sich Sorgen, dass die Oma nicht stürzt, die machen sich Sorgen, dass nicht genug getrunken wird von einer Person, die vielleicht in einer depressiven Stimmlage gerade ist, dass kein Einkauf passiert, dass sich nicht gut ernährt wird. Man ist die ganze Zeit da, weil man ja nicht nur eine professionelle Pflege hat oder Pfleger ist, sondern weil man ja auch die emotionale Komponente hat. Das ist die Mutti, das ist der Sohn, das ist die Freundin. Also das ist ganz weit gefasst. Und trotzdem muss ich sagen, man muss Abstand gewinnen, weil das ist eine Situation, sonst kann man nicht abschalten, man kann keine Kraft mehr schöpfen. Irgendwann ist die Kraft weg. Und wenn man die ganze Zeit an diesem Fall arbeitet, das laugt aus. Und es ist total in Ordnung, dieses Gefühl zu haben, denn es ist normal. Es ist total in Ordnung zu sagen, ich kann heute einfach nicht. Heute muss das jemand anderes machen. Deswegen verteilen Sie auf Schultern. Haben Sie andere Menschen dabei, die irgendwie zumindest davon wissen, was da los ist und Ihnen, also Ihnen als pflegender Angehöriger, auch Unterstützung geben können, also Entlastung in Form von, ich gehe heute mal vorbei und schau mal, ich kümmere mich heute mal drum. Plus, das müssen Sie, und das ist das Zweite, kommunizieren. Sie müssen unbedingt darüber sprechen, was bei Ihnen los ist. Sie sollten darüber sprechen, denn manchmal passieren solche Dinge unterm Radar. Manchmal spürt man das nicht, was da los ist. Und wenn es nicht angesprochen wird, dann bleibt es ungehört. Dann kann man nur darauf hoffen, dass es andere vielleicht ja irgendwie merken. Du bist ja heute angespannt oder dir geht es irgendwie nicht so gut in letzter Zeit. Was ist denn los? Ich für meinen Teil, versuchen Sie lieber in die Initiative zu gehen. Überlassen Sie das nicht anderen zu erkennen, was bei Ihnen los ist, sondern versuchen Sie, Ihre Gedanken zu äußern, wie es Ihnen eben gerade geht. Denn das, letzten Endes, ist das förderlich, nachhaltig für den Pflegefall. Also Pflegefall im Sinne, ich spreche das immer so ein bisschen doof aus, aber der Pflegefall ist nun mal alles drumherum. Das ist nicht nur die pflegebedürftige Person, das ist auch die Person, die pflegt. Auch die ganzen Dienste, die mit drin sind, die gehören alle zu diesem Pflegefall in Anführungsstrichen. Und wenn da ein Zahnrad nicht funktioniert, und das Wichtigste sind nun mal pflegende Angehörige, die ja auch organisieren, in den meisten Fällen. Natürlich gibt es auch Pflegefälle, die selber, also pflegebedürftige Personen, die selber vieles organisieren. Das möchte ich nicht ausschließen. Aber da wir jetzt hier gerade über die Pflegeangehörigen sprechen, die Pflegepersonen, ist das doch ein sehr großes, wichtiges Thema, nämlich das nachhaltige damit umgehen, auch mal Urlaub zu nehmen, Abstand zu gewinnen. Genau.
0: Ja, mein Erleben ist auch, wenn ich selber gut bei mir bin, wenn ich selber mal durchgeatmet habe, das kann auch eine halbe Stunde spazieren gehen sein, dass ich dann auch ganz anders, viel ruhiger auf mein Gegenüber wirke. Und wahrscheinlich reichen auch schon kleine Auszeiten, Jonas, um diese Selbstfürsorge zu betreiben und bei dieser Idee von wegfahren und sich Urlaub gönnen, ist auch eine gute, finde ich. Aber ich denke, es geht vor allen Dingen darum, im Alltag diese Thematik, wie du so gesagt hast, das ist, der Kopf ist immer angeschaltet, kurzzeitig mal auf eine andere Sache zu lenken, die Aufmerksamkeit, und die Natur zu genießen und in den Wald zu gehen. Und das können auch kleinere Sequenzen sein.
1: Ja, total richtig. Also ganz, ganz unterschiedliche Dinge, ob das Hobbys sind, ne? Ich hatte jetzt das Urlaubsbeispiel genannt, geht natürlich nicht immer, da hast du total recht. Ob das Hobbys sind, die einen etwas Ruhe bringen, ob das auch Treffen mit Freunden ist, mit dem man sich dann am besten Falle auch mal darüber austauschen kann, aber auch nicht immer. Auch da mal den Abstand gewinnen, einfach mal versuchen. Ist nicht immer leicht, darüber auch mal einen Abstand im Sinne, dass man darüber nicht spricht. Vielleicht auch mal nicht so richtig nachdenkt. Man lenkt sich eben auch mal ab. Und, hast du auch total richtig gesagt, habe ich gar nicht mit nochmal bedacht oder benannt. Es dient ja auch, dass man ausgeglichen ist. Ne? Dass man vielleicht nicht unfair wird gegenüber denen, den man liebt. Weil das ist auch, aber auch in Ordnung, wenn man mal kurz angebunden ist, wenn man auch mal ja, vielleicht auch mal schimpft. Das sind nun mal dann Anzeichen dafür, dass man vielleicht auch überfordert ist. Und auch hier, ich hatte vorhin von den professionellen Pflegekräften gesprochen, also ambulanter Dienst zum Beispiel, ne, wenn es um Entlastung geht, die wir hier in Jena haben, dann holen Sie unbedingt professionelle Hilfe dazu. Ne? Dann funktioniert das Pflegegeld eben nicht mehr. Ne? Das ist das, was aufs Konto geladen wird, womit man dann auch die Pflege privat sichern kann, sondern dann muss eben die Sachleistung verwendet werden und dann muss ein Pflegedienst öfters kommen oder dann muss eine Hauswirtschaftsleistung kommen. Und auch manchmal, auch an Sie, liebe Angehörige, manchmal hat man das Gefühl, dem Ganzen nicht gerecht zu werden oder man bekommt gesagt, das reicht mir nicht, du musst bitte öfters da sein. Und auch hier müssen Sie oder sollten Sie unbedingt sagen, es geht aber nicht. Ich brauche die Unterstützung von jemand anderen. Du musst dich jetzt damit abfinden, dass ich seltener komme und dass jemand anderes für mich kommt. Das heißt aber nicht, dass Sie raus sind, ne? Also dass Sie völlig aus der Situation rausbleiben wollen. Das heißt nur, Sie haben sich Hilfe geholt. Und das ist total in Ordnung. Das wertet niemand negativ.
2: Das Gefühl, allein zu sein, kennen sicherlich ganz, ganz viele Angehörige von Menschen, die pflegen. Und da möchte ich den Gedanken mal aufgreifen, den Gedanken des Austausches, den Gedanken des Miteinanderseins und das Gefühl zu haben, eben nicht alleine zu sein. Und da kommt das tolle Angebot des Pflegestützpunkts ins Spiel, nämlich der Gesprächskreis Demenz, der im Pflegestützpunkt stattfindet. Das kann auch eine Auszeit sein für Angehörige, wo sie wirklich allen Emotionen Lauf lassen können, wo sie auch Fragen stellen können. Dazu möchte ich dich ganz gerne fragen, wer wird angesprochen bei diesem Gesprächskreis für Demenz? Und erzähl uns doch etwas zu den Treffen, die da stattfinden.
1: Ja, die Menschen, die da vor allem kommen, sind Personen, wie der Name des Gesprächskreises schon sagt, die Angehörige von Menschen mit Demenz sind, also die von Demenz betroffen sind. Und Demenz, auch wieder natürlich ein super weit gefasster Begriff, ne? Demenz gibt es unterschiedliche Auswirkungen. Jeder ist willkommen, selbst wenn eine Demenz im Raum steht. Also auch Menschen, die sich noch unsicher sind, ob das hier das Richtige ist oder die rausfinden möchten, was kann ich denn tun? Denn das wird nicht nur kuratiert vom Pflegestützpunkt, also in dem Fall von mir, von dem Mitarbeiter des Pflegestützpunktes, sondern natürlich auch von allen Menschen, die damit einhergehen, also die ein- und ausgehen. Menschen, die Erfahrung gemacht haben, was es heißt zu pflegen über lange Jahre. Auch Menschen, die jetzt nicht mehr pflegen, ne, wo die Angehörigen dann auch verstorben sind, aber die immer noch so viel Wissen und Erfahrungen teilen können mit allen, die da die Hilfe benötigen und die Informationen. Aber auch, wie ich gerade sagte, Menschen, die völlig frisch einsteigen, Menschen, die immer noch pflegen, Menschen, die vielleicht auch vor schwierigen Entscheidungen stehen, ne, wenn es um vielleicht die Aufenthalt in einem Pflegeheim geht oder wenn es um die Frage geht, kann ich das alles eigentlich überhaupt noch? Das ist ein Ort, wo der Gesprächskreis für Menschen, für Angehörige mit Demenz wirklich ein guter Ort ist, wo man auch unkompliziert rein kann. Also die Schwelle, kommen Sie einfach. Immer am ersten Montag des Monats, 13.30 Uhr, findet es bei uns im Pflegestützpunkt statt. Und Sie müssen sich nicht vorab anmelden. Natürlich rufen Sie an, fragen Sie, weil wir laden auch manchmal die Teilnehmenden laden auch immer mal Menschen ein, die Experten auf gewissen Gebieten sind. Da hatten wir schon ganz viele, die auch neue Perspektiven aufzeigen können, ob es nun die Versorgung ist, ob es nun das eigene Ich, also als versorgende Person ist, wie kann ich auf mich selber aufpassen? Wir hatten es ja in der vorangegangenen Frage. Auch solche Themen werden da besprochen. Also ganz tiefgreifend. Und die Menschen selbst, die da kommen, wie ich schon sagte, haben eigene Erfahrungen zur Versorgung, wie sie im Alltag damit umgehen. Und ja, also ganz, ganz breit gefasst. Und dann natürlich noch meine Wenigkeit, beziehungsweise die Mitarbeiter des Pflegestützpunktes, die immer mit Rat und Tat zur Seite stehen.
2: Super. Was würdest du denn jemandem sagen, der immer noch zögert? Warum sollte ich da hingehen?
1: Die Frage ist, warum sollten sie nicht? Weil das ist wirklich immer wieder eine Bereicherung für eigentlich jeden, der pflegt. Selbst wenn jetzt im Raum steht, ist es nun demenziell verändert oder nicht. Es sind Fragen zur Pflege. Natürlich sind es eher SeniorInnen, die da natürlich versorgt werden, weil die Demenz ist eine Erkrankung, die vor allem im Alter kommt und erscheint. Und da geht es natürlich eher um solche Themen. Aber die Emotionen, die da auch mal rausgelassen werden können. Also es werden Tränen geweint, es wird auch mal vor Wut geschimpft und das gehört auch dazu. Das ist die Demenz ist eine Erkrankung, eine Form von Erkrankung, die es unendlich schwer für alle macht. Ob das nun der Umgang mit der Demenz ist, der Demente selber, der mit sich und der Umwelt umgehen muss, das irgendwie neu, begreifen wird er das nicht mehr, aber er merkt eben Veränderungen und diese sind schwer. Nicht nur für den Dementen, sondern auch für die Angehörigen. Und gerade dafür ist dieser Gesprächskreis ganz wichtig, weil eben solche Dinge miteinander besprochen werden, Erfahrungen ausgetauscht werden. Also, warum sollten sie nicht?
0: Und das bringt mich zu der Frage, Jonas, wie kann ich denn jetzt konkret Kontakt zu dir aufnehmen, wenn ich jetzt das gehört habe, gerade auch diese letzte Passage und das Gefühl habe, dass dieser Gesprächskreis oder auch andere Themen mich beschäftigen und viele Fragen aufgekommen sind. Was wäre der beste Weg? Wie wünschst du es dir?
1: Ganz unterschiedlich. Ich bin total offen. Mir kann man super gerne eine E-Mail schreiben. Die finden Sie auch unten nochmal verlinkt. Meine Kontaktdaten nehmen wir dann auch nochmal in die Beschreibung mit auf. Und da wird auch meine E-Mail da sein. Da können Sie entweder direkt nachfragen und Ihre ganzen Fragen stellen. Ich versuche darauf zu antworten. Oder Sie fragen danach einen Termin. Sie versuchen mich anzurufen. Wenn ich Beratung habe, werde ich wahrscheinlich nicht rangehen, aber ich versuche immer zurückzurufen. Das ist schon das, was ich auf jeden Fall mache. Und ansonsten kommen Sie zu meinen Sprechzeiten zu mir und wir versuchen auch da eine Lösung zu finden. Also für gewöhnlich funktioniert das eigentlich auch.
2: Also ich nehme ganz viel aus dieser Sendung mit. Zum einen frühzeitig in die Beratung zu kommen. Und niemand muss mit seinem Problem alleine sein, weder in finanzieller Hinsicht, da hast du ja uns ja auch einen guten Einblick gegeben, als auch emotional. Ja, da gibt es auch bei dir, wie ich das heraushöre, immer wieder Unterstützung und Ermutigung.

0: jetzt schon oder versuche jetzt schon Vorsorge zu leisten. Setzen Sie eine Vorsorgevollmacht auf. Versuchen Sie, viele Dinge einfach miteinander zu klären. Auch hier wieder, ich hatte lange über Kommunikation gesprochen. Sprechen Sie mit Ihren Nächsten, sprechen Sie mit Ihren Angehörigen, machen Sie auf Dinge aufmerksam. Auch unangenehme Dinge sollten besprochen werden. Einfach, damit Sie in Zukunft darauf vorbereitet sind, auf Dinge, die passieren können und dass sie eben nicht über einen hereinbrechen. Dass man sich damit auseinandergesetzt hat, was passieren kann und was in diesem Fall getan werden muss. Stichwort Patientenverfügung ist auch Thema Vorsorge, ne, wo man reinschreibt, was man in welchem Fall gerne an medizinischer Versorgung hätte. Auch sprechen Sie da auch wieder mit Ihren Angehörigen. Nichts ist schlimmer für jemanden, eine Entscheidung zu treffen. Dann lieber die Entscheidung denen abnehmen, indem man sie selber getroffen hat. Und das ist für mich das Allerwichtigste, ne? Eine Entscheidung, anderen abzunehmen, Vorsorge eben zu leisten, für sich selbst.
1: Das war ein wunderbares Schlusswort, Jonas. Ich bedanke mich ganz sehr, dass du Zeit gefunden hast, mit uns diese Sendung zu machen. Es war total informativ. Silvia, willst du noch?
2: Ja, vielen Dank, Jonas, für die vielen schönen Informationen.
1: Ja, ich möchte es aber nicht versäumen, noch einen ganz kurzen Werbeblock für die IQOS zu schalten. Und zwar, wenn Sie, liebe Hörerinnen und Hörer, noch Informationen brauchen zur gemeinschaftlichen Selbsthilfe, welche Selbsthilfethemen es in Jena gibt, dann schauen Sie auf unsere Webseite unter www.selbsthilfe-in-jena.de. Und vielleicht haben Sie auch eine Selbsthilfegruppe, von der wir nichts wissen. Sie treffen sich und besprechen gemeinsam über Ihre Probleme, über Ihre Erkrankung und wir wissen nichts davon, dann melden Sie sich bei uns. Oder Sie haben einen Vorschlag für eine Radiosendung, auch das ist möglich. Melden Sie sich bei uns. Letzter Satz, die nächste Sendung ist am 15. Oktober, wieder um 15 Uhr hier im OKJ. Bis dahin.
0: Tschüss.
2: Tschüss.

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13: Generationenecho. Hallo und herzlich willkommen. Hier ist die Julia. Ihr hört wieder das Erzählcafé und traditionellerweise sitzen wir im Studio, so wie immer, so auch heute. Hallo Jutta.
14: Hallo.
13: Und der Lutz, hallo.
15: Guten Tag, ich grüße.
14: Ja, hallo.
13: Wir haben heute ein Thema, das heißt Gastfreundschaft. Wie seid ihr denn darauf gekommen? Was bedeutet euch das?
15: Ja, Gastfreundschaft ist etwas, was sich vielleicht fortsetzt zu unseren Themen, die wir schon gemacht haben, wo es um Freundschaft ging und auch um Generationen, im Unterschied sozusagen, wie man so etwas handhabt. Und wir haben uns auch ein bisschen mit der Vergangenheit erstmal des Begriffes beschäftigt.
13: Mhm. Wo kommt das her?
15: Also man muss zunächst anfangen mit dem Begriff Gast. Also wenn man das lateinische Wort Hostis kennt, dann weiß man, dass das sowohl Gast als auch Feind bedeutet. Ursprünglich aus der indogermanischen Vergangenheit hat man entwickelt, dass es eben die zwei gegensätzlichen Begriffe, sowohl Hospitalität, Gastfreundschaft, als auch Hostilität, Feindseligkeit, von der gleichen Wurzel kommen.
13: Interessant.
15: Ja, ich denke, das werden wir noch etwas genauer drauf kommen, aber ich denke, es hat was damit zu tun, dass sozusagen man durch den anderen, den man sozusagen bewirtet, eine irgendwie geartete Feindlichkeit vielleicht sozusagen
13: aufheben kann.
15: Aufheben, ne? Kann. Dieser Zusammenhang ist das wohl ursprünglich.
13: Okay, dann frage ich nochmal, Ilona, was bedeutet dir Gastfreundschaft?
9: Also mir bedeutet das schon ganz viel und ich finde, man hat auch im eigenen Leben das auf unterschiedliche Art und Weise kennengelernt, schätzen gelernt und bei manchen vielleicht auch sich gesagt, na, das ist jetzt nicht so gewesen, wie man sich Gastfreundschaft vorstellt.
16: Genau. Ja, ich bin mit Gastfreundschaft groß geworden. Wir hatten immer ein gastfreies Haus, auch schon bei meinen Großeltern. Und für mich stand das nie in Frage. Wer bei uns an der Tür klopft, wird reingelassen. Es hat sich nach der Wende zwar etwas geändert, aber ansonsten vom Grundprinzip her versuche ich das auch zu leben.
13: Da bin ich mal sehr gespannt, wohin unsere Reise uns führen wird, ja, mit dem Thema. Mhm. Und genau, Jutta, du hast auch gleich was mitgebracht, eine kleine Geschichte.
16: Ja, ja, also viele Themen erschließen sich ja durch Märchen. Und ich habe wirklich ein schönes Märchen schon als Jugendliche gefunden. Und das fiel mir jetzt bei unserem Thema hier wieder ein. Und das heißt das Gästebrot und ist aus einem estnischen Märchenbuch herausgenommen worden. Es war einmal ein großer und wohlhabender Bauernhof. Die Herde war groß und fett und die Kornkammern standen immer voll, sodass man Brot auf mehrere Jahre hinaus vorrätig hatte. Viele Gäste kamen auf diesen Hof, alle wurden von der Bäuerin freundlich empfangen, Brot war für die eigene Familie da und es reichte auch für die Gäste. Schließlich aber wurden die Bäuerin der Besucher überdrüssig. Es war doch gut, wenn die Gäste wegblieben, dachte sie. Ich könnte mehr bei der Arbeit sein und alles, was die Gäste essen, bliebe übrig. Also ging sie und fragte einen Weisen um Rat, wie sie die Gäste loswerden könnte. Der Weise sagte, geh mit den Speicherschüsseln vor die Speichertür, wirf die Schlüssel dreimal übers Dach hinter den Speicher und ruf jedes Mal weg mit den Gästen und dem Gästebrot. Und dann wirst du die Gäste loswerden. Die Bäuerin tat wie gesagt, sie nahm die Speicherschlüssel, ging vor die Speichertür und warf die Schlüssel dreimal übers Dach hinter den Speicher, wobei sie jedes Mal rief, weg mit den Gästen und dem Gästebrot. Von da an verschwanden die Gäste vom Hof. Keiner kehrte wieder. Aber das Vieh im Stall gedieh jetzt nicht mehr und jedes Jahr brachten Missernten. Schließlich waren alle Kornkammern leer und der Hunger kehrte im Hause ein. Weder für sich noch für die anderen hatte die Bäuerin etwas zu essen. Wieder ging die Bäuerin zum Weisen, um ihr Leid zu klagen und Rat zu holen. Der Weise sprach, wer Gästen gibt, der leidet niemals Not, denn für den Anteil der Gäste ist auch gesorgt. Du wolltest keine Gäste haben, deswegen musste ich das Gästebrot mitsamt den Gästen wegschicken. Nun flehte die Bäuerin den Weisen an, er möge doch machen, dass die Gäste wiederkämen. Sie würde sich auch nie mehr über sie ärgern. Da sagte der Weise, nimm die Speicherschlüssel, geh hinter den Speicher, wirf die Schlüssel dreimal übers Dach vor die Speichertür und ruf dabei, kehr zurück, ihr Gäste, und das Gästebrot. Und dann werden die Gäste schon wiederkommen. Die Bäuerin ging nach Hause und tat, was ihr der Weise gesagt hatte. Sie nahm die Speicherschlüssel, ging hinter den Speicher, warf die Schlüssel dreimal übers Dach vor die Speichertür und rief dabei, kehr zurück, ihr Gäste, und das Gästebrot. Sogleich erschienen Gäste auf dem Hof. Die Bäuerin hatte in allem wieder Glück. Das Vieh im Stall und das Getreide auf den Feldern gedieh. Und in ein paar Jahren waren die Kornkammern bis oben hin gefüllt. Brot war für die eigene Familie da und es reichte auch für die Gäste. Bald war der Bauernhof wohlhabender als je zuvor.
13: Vielen Dank. Wir haben auch wieder Musik rausgesucht zum Thema. War gar nicht so einfach, ne?
15: Ja, aber einiges haben wir doch gefunden. Ich würde gerne einsteigen wollen mit Paul McCartney und Wings. Da geht es nämlich genau um diesen Zusammenhang, der angesprochen worden ist, gerade von Jutta, nämlich, dass die Gäste an der Tür klingeln und es kommen immer mehr. Let them in heißt der Titel und da ist so etwas zu hören im Text wie, da klopft schon wieder jemand an der Tür. Wer ist denn das schon wieder? Ach, das sind ja Tommy, Richard und die gute alte Susie. Und schau mal, da vorne kommt auch noch Martin. Macht alle mal Platz, macht die Tür sperrangelweit auf und lasst sie alle herein. Setzt euch zu uns, wir machen uns einen schönen, entspannten Abend zusammen.
9: Zu diesem Titel passt auch ein chinesisches Zitat, was da heißt: Wer zu Hause keine Besucher empfängt, wird in der Fremde keinen Wirt haben.

0: Nicht nur in der populären Musik begegnet uns die Gastfreundschaft, da ja eigentlich gar nicht so sehr, sondern ihr habt ja jede Menge durchforstet, auch in der Geschichte und in Kultur, in der Philosophie, in der Religion und habt ganz viele Sachen gefunden. Ich bin total gespannt, was ihr da jetzt alles mitgebracht habt.
1: Ja, also man kommt nicht dran vorbei, erstmal an dem Bibelspruch Hebräer 13, Kapitel 13, Vers 2, was nämlich von der Gastfreundschaft und ihrer Bedeutung spricht. Bleibt fest in der brüderlichen Liebe, vernachlässigt nicht die Gastfreundschaft, denn durch sie haben etliche ohne ihr Wissen Engel beherbergt. Also mal aufpassen, könnte einer dabei gewesen sein unter den letzten Gästen. Lieber vorsichtig und aufmerksam gegenüber Gästen.
0: Weißt du, was mich das erinnert? Das gibt es auch bei Odin, also in der germanischen Mythologie.
1: Ja.
0: Und tatsächlich war ja gerade aktuell die Odysseus, die Odyssee im Kino zu sehen ist. Auch da gibt es eben dieses sogenannte Zeus-Gesetz.
1: Richtig, bei Homer. Und zwar, da spricht man davon, dass im antiken Griechenland die Gastfreundschaft unter dem direkten Schutz des obersten Gottes Zeus stand. Fremde wurden im Palast aufgenommen, gebadet und bewirtet, noch bevor man sie nach ihrem Namen oder ihrer Herkunft fragte. Und wer diese Gastfreundschaft, griechisch Xenia, verletzte, zog den Zorn der Götter auf sich, heißt es.
2: Oh, das waren die Götter selber, die da erschienen sind und haben sich nur nicht zu erkennen gegeben.
1: Sozusagen, ja.
3: Ja, das passiert in der Geschichte Philemon und Baucis, die übrigens auch in der Malerei von Rubens und Rembrandt aufgegriffen wurde. Und Ovid hat es in seinen Metamorphosen beschrieben und Goethe auch sogar im fünften Akt vom Faust 2 hat sich damit befasst. Der griechischen Sage nach lebten Philemon und Baucis als altes Ehepaar in einer ärmlichen Hütte am Rande einer Stadt in Kleinasien. Eines Tages beschlossen der Gottvater Zeus und sein Sohn Hermes, das Land zu durchstreifen. Um unerkannt zu bleiben, nahmen sie menschliches Aussehen an. Als sie in der Stadt ein Obdach suchten, wurden sie von den Bewohnern schroff abgewiesen. Nur Philemon und Baucis gewährten ihnen Gastfreundschaft und Unterkunft und tischten ihnen auf, was sie zur Verfügung hatten. Aus Ärger über die Zurückweisung durch die Stadtbewohner ließen die beiden Götter das Land überfluten. Nur die Hütte ihrer Gastgeber verschonten sie und verwandelten sie in einen prächtigen Tempel. Sie übertrugen Philemon und Baucis den priesterlichen Dienst und stellten ihnen dafür hinaus einen Wunsch frei. Und die beiden baten darum, sich nie trennen zu müssen. Nach einem von gegenseitiger Liebe erfüllten Leben durften sie danach gemeinsam sterben. Philemon wurde in eine Eiche und seine Frau in eine Linde verwandelt. Das ist doch eine hübsche Geschichte.
1: Sehr schön. Übrigens ging diese Vorstellung von Gastfreundschaft auch ins 20. Jahrhundert eigentlich im Rückgriff auf ältere Kulturen. Der französische Anthropologe Claude Lévi-Strauss, der war in Südamerika im Amazonasgebiet unterwegs und hat in seinen traurigen Tropen von 1955 entdeckt und beschrieben, dass seine Begegnungen mit den indigenen Völkern im Amazonasgebiet ihn darauf brachten, dass in Gesellschaften, die ohne modernen Staatsapparat lebten, die Aufnahme eines Fremden kein Akt von Luxus oder Höflichkeit ist. Sie ist ein universelles, rituelles Gesetz, das das Überleben der Gruppe sichert, indem es feindliche Isolation verhindert. Also auch wieder der Gedanke, der in den europäischen oder anderen antiken Kulturen genauso da ist, immer, dass man sozusagen den Fremden versucht einzufangen auf ganz friedliche Art und Weise, nämlich indem man ihn nicht zum Feind werden lässt, sondern ihn bewirtet und gastlich aufnimmt.
0: Ja. Das heißt, das gab es schon immer und überall auf
1: offenbar.
0: Der Welt. Offenbar.
1: Offenbar.
0: Interessant.
3: Man hat ja so eine Art Wohlgesonnenheit dann erzeugt. Mhm.
1: Genau. Und sozusagen ist es auch ein Einzahlen im Voraus auf die Gegenseitigkeit sozusagen hin ausgerechnet. Es könnte ja mir als Gastgeber genauso gehen, wenn ich Gast bin einmal. Ja? Das ist immer hin und her gedacht, in beiden Richtungen.
2: Genau, und diese Sicht hat der Immanuel Kant, der bekannte Philosoph, in seinem Werk Zum ewigen Frieden nochmal aufgegriffen, hat das philosophisch begründet und sehr tiefgründig erfasst und dabei noch eine andere Facette aufgemacht. Er spricht hier sogar von einem Recht, einem Gastrecht, mhm, und macht diesen Begriff der Hospitalität als Recht des Fremdlings, seine Ankunft auf dem Boden eines anderen wegen, von diesem nicht feindselig behandelt zu werden, auf. Mhm. Und auf der anderen Seite schreibt er aber auch, dieser kann ihn abweisen, wenn es ohne seinen Untergang geschehen kann, solange er aber auf seinem Platz sich friedlich verhält, ihm nicht feindlich zu begegnen.
1: Genau.
2: Also auch die Seite des Gasts, sich bei einer erhaltenen Gastfreundschaft, sich eben auch friedlich zu verhalten.
3: Mhm. Ganz bewusste Gastfreundschaft oder wenn man als Gast eingeladen ist, finde ich auch die Gastgeschenke. Heute bringt man ja meistens eine Flasche Wein mit oder so. Und umso schöner, wenn einem irgendwas einfällt, was ganz speziell auf den Gastgeber oder die Gastgeberin zugeschnitten ist.
0: Ich würde sagen, da gehen wir nochmal genauer drauf ein nach der nächsten Musik und das passt vielleicht auch. Ich habe hier von Gerhard Schöne.
1: Spar deinen Wein nicht auf für morgen, heißt der Song. Mhm.

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0: Durch Schenken wird man reich allein, singt Gerhard Schöne. Und da sind wir zurück zu unserem Thema Gastfreundschaft und Gastgeschenke.
1: Ja, nur ganz kurz ein paar Gedanken dazu. Jutta hatte ja schon gesagt, heutzutage bringt man immer etwas mit, wenn man zu Besuch eingeladen ist und ein Gast ist. Und das hat ja so ein bisschen das Symbol, ich habe an dich gedacht, ich weiß von dir. Und vielleicht sind das auch immer Dinge, die man vielleicht selber gemacht hat. Aber so dieses Thema Gastgeschenk, es ist schon etwas größer angelegt, denn es geht ja auch darum, wenn man zu Gast ist in anderen Ländern oder in anderen Religionen, da muss man sich schon vorher ein bisschen kundig machen. Man sollte da nicht blauäugig einfach zu Besuch kommen und Gast sein, sondern sich damit beschäftigen und die Tradition entsprechend beachten. Ansonsten kann man auf der einen Seite Freude auslösen, aber auch großes Entsetzen. Das ist so, zum Beispiel in China habe ich gelesen, sollte man das Gastgeschenk mit beiden Händen überreichen und immer an denjenigen, der am höchstgestellten in der Runde ist.
2: Das muss man dann aber auch wissen.
1: Das muss kulturelle man wissen, Besonderheit, deshalb sich damit beschäftigen vorher. Sonst kann es ein großer Skandal werden für die Runde.
3: Es gibt übrigens auch Gastgeschenke immaterieller Art, die bekannt sind aus der römischen Literatur, die Xenien, zum Beispiel von Martial geschrieben, die sind wörtlich Gastgeschenke, die Xenien. Gedichte wurden im antiken Rom den Gästen nach einem gemeinsamen Essen mitgegeben. Sie behandeln Speisen, Wein, Becher und die Freuden des Teilens. Ein Beispiel für ein Gastgeschenk-Epigramm von Martial habe ich noch dabei. Nimm dieses kleine Geschenk, mein Gast, von dem kargen Tische. Nicht der Prunk ehrt das Haus, sondern des Wirtes Gesicht.
0: Da habe ich gleich zwei Fragen. Eigentlich wollte ich euch fragen, ob ihr euch erinnern könnt, ob ihr ein schönes Gastgeschenk bekommen habt oder eins, was ihr doof fandet. Genau, und hier steckt ja noch drinnen eben der Gastwirt, aber da kommen wir vielleicht später nochmal drauf. Mhm. Das Geschenk, könnt ihr euch an eins erinnern?
2: Ja. Nee, eigentlich nicht. Meistens sind es ja Getränke, weil das am unverfänglichsten ist. Ne? Man kann da nicht viel falsch machen, höchstens, dass der Gastgeber Rotwein trinkt und man bringt Weißwein mit oder so, aber gut, das kann man ja ändern. Dann bietet man das eben anderen an und nicht sich selbst.
3: Ich will mal sagen, es gibt ja ein legendäres Gastgeschenk, das in Deutschland sehr verbreitet ist. Das ist nämlich die Packung Mancherie. weil so gut wie kaum jemand diese Pralinen wirklich mag, werden sie sehr oft verschenkt bei Einladungen als Gastgeschenken.
1: Ja, oder eben den traditionellen Blumenstrauß, den man mitbringt.
2: Ich habe mir angewöhnt, mein Kräutersalz zu verschenken und habe da wirklich mit Erfolg. Es gibt mittlerweile Leute, die mich auffordern, zum Kommen des Salzes, des Kräutersalz mitzubringen.
0: Gute Idee, auf jeden Fall. Genau, und was macht denn aus eurer Perspektive dann auf der anderen Seite einen guten Gastwirt aus? Was ist ein guter Gastgeber?
1: Na, das ist einer, der den Gast erstmal in aller Ruhe empfängt. Habe ich jetzt nochmal gelesen, dass das wirklich ganz wichtig ist, herzlich jemanden zu empfangen und dabei auch respektvoll mit dem Gast umzugehen. Also neben einer freundlichen Begrüßung eben auch darauf zu achten, was sind die Wünsche und was sind die Besonderheiten des Gastes. Und wenn da jemand dabei ist, der dieses oder jenes nicht essen mag, dann sollte man das bitte respektieren. Und umgekehrt sollte der Gast eben auch akzeptieren, dass vielleicht andere in der Runde etwas essen, was er selber nicht mag, und lässt es einfach zu.
2: Da kann ich mich erinnern, dass ich vor vielen Jahren ein richtiges Buch angelegt habe für unsere Gäste, was sie essen und was sie nicht essen. Denn mitunter, gerade wenn man viel Gäste hat, fällt das schon hinten runter, dass jemand zum Beispiel keinen Fisch möchte und da kann ich nicht Fisch servieren. Ne? Und das hat mir auch eine Sicherheit gegeben, dass ich nachgeguckt habe, habe gesagt, so, wenn die und die kommen, dann guckst du mal, was sie besonders gerne mögen oder was gar nicht geht. Und das finde ich auch annehmbar.
0: Wie ist das so mit so Eigenschaften? Also wie sollte ein guter Gastwirt oder Gastgeber auftreten?
2: Meinst du die Eigenschaften des Gastes oder die Eigenschaften der Gastgeber? Na,
0: wir können auch beides machen, Gast und Gastgeber. Ne? Da, also man kann ja nicht also mit schlechter Laune, glaube ich, bei jemandem auftauchen oder auch jemanden bewirten wollen.
1: Das sagt man ja auch manchmal so, bring gute Laune mit, brauchst nichts mitzubringen, aber bring gute Laune mit. Ne? Das ist doch so ein bisschen eine Gepflogenheit geworden. Und aber auch, ich glaube auch, es ist auch wichtig, dass der Gastgeber sich nicht so viel Stress macht an dem Abend selber, sondern auch Zeit findet, sich mit an den Tisch zu setzen und genau. mitzureden und für seine Gäste da zu sein und nicht nur in der Küche zu stehen und da letztendlich auch Unruhe zu verbreiten.
2: Das erfordert gutes Timing und gute Vorbereitung. Ne? Aber was mir gerade so noch einfällt, das hat eigentlich in Lobeda, als wir in Lobeda eingezogen sind und ringsherum alles Sumpfgelände war, dann kamen also die Gäste und wurden natürlich schon freiwillig, wenn sie an ihren Schuhen runtergeguckt haben, gesehen, dass sie also mit die Wohnung nicht betreten können. Aber wenn man wirklich zu einer schönen Feier oder so einlädt, also es geht ja auch im Kleinkreis, 6 Leute oder so, sind bei uns öfter mal. Und die haben sich schick angezogen und ich sage denen dann, sie sollen die Puschen anziehen, dann fände ich das unmöglich. Also bei uns kann man auch mit Schuhen bei gutem Wetter selbstverständlich die Wohnung betreten, weil ich das irgendwie ein bisschen unangenehm finde. Ja.
3: Im Anzug mit Puschen, das sieht nicht aus. Das sieht nicht aus.
2: Gebe ich dir vollkommen recht.
1: So ist doch lustig. Der erste Lacher auf deiner Seite. Ich wollte noch was zu dem Gast sagen, wie der sich auch vielleicht verhalten sollte. Er sollte auch merken und spüren, wann der Besuch zu Ende ist.
3: Ja, natürlich.
2: Wenn wir früher so Geburtstagsfeiern hatten, dann wurde kurz vor Mitternacht oder Nachmittag Kaffee und Kuchen gereicht. Das war dann immer so der Abgesang des Abends. Ja.
3: Das als Zeichen auch, dass es jetzt genug ist, sozusagen. Ja, ja, oder? Ja.
2: Aber jetzt im vorgeschrittenen Alter, dann ist das mit uns mit Kaffee ein bisschen schwierig.
0: Da kann man ja
2: kann man nicht schlafen.
0: Genau, da kann man aber als Gast sagen, oh, jetzt wenn der Gastgeber mit Kaffee anfängt, das ist das Zeichen, ich gehe mal lieber bevor der Kaffee kommt. Genau. Weil ich dann nicht schlafe oder so. Aber ich kenne das auch. Eigentlich ist das eine sehr höfliche Art und Weise, jemandem zu sagen.
2: Ja, nee, ich finde das auch schön. Das ist so ein bisschen so einfach so ein Abschluss davon. Ja. Und mittlerweile gibt es ja auch Kaffee, der nicht aufregt. Oder man kann Tee reichen oder ein anderes Getränk.
1: Da gibt es zum Beispiel die Tradition bei den Nomaden, dass es sogar so ein bisschen festgeschrieben ist und das, was man wissen müsste, nämlich, dass man bei den Nomaden Vorderasiens 4 Tage und 4 Stunden beim Gastgeber bleiben sollte und sich dann wieder verabschiedet.
3: Ich erinnere mich jetzt so an Fernsehreportagen aus Asien. Zum Beispiel geht es um die Mongolei und die sitzen in der Jurte und man muss manchmal auch einiges auf sich nehmen als Gast, was einem vorgesetzt wird natürlich. Es könnte schlecht ankommen, wenn ich zumindest nicht einmal probiere, ob mir das schmeckt oder etwas für mich ist, was mir vorgesetzt wird.
1: Das kann auch
3: anstrengend sein.
1: Genau, und es kann auch sehr viel sein, was man dann essen soll. Und damit der Gastgeber sich nicht beleidigt fühlt, wenn man das verweigert.
3: Ja.
0: Ja, du hast ja noch eine tolle Fabel gefunden, die ganz gut zu dem Thema passt.
1: Ja. Vom alten Aesop ist vielleicht bekannt, der Fuchs und der Storch. Ein Fuchs hatte einen Storch zu Gaste gebeten und setzte die leckersten Speisen vor. Aber nur auf ganz flachen Schüsseln, aus denen der Storch mit seinem langen Schnabel nichts fressen konnte. Gierig fraß der Fuchs alles allein, obgleich der Storch unaufhörlich bat, es sich doch schmecken zu lassen. Der Storch fand sich betrogen, blieb aber heiter, lobte außerordentlich die Bewirtung und bat seinen Freund auf den anderen Tag zu Gaste. Der Fuchs mochte wohl ahnen, dass der Storch sich rächen wollte und wies die Einladung ab. Der Storch ließ aber nicht nach, ihn zu bitten, und der Fuchs willigte endlich ein. Als er nun anderen Tages zum Storche kam, fand er alle möglichen Leckerbissen aufgetischt, aber nur in langhalsigen Geschirren. »Folge meinem Beispiele«, rief ihm der Storch zu, »tue, als wenn du zu Hause wärst.« Und er schlürfte mit seinem Schnabel ebenfalls alles allein, während der Fuchs zu seinem größten Ärger nur das Äußerste der Geschirre belecken konnte und nur das Riechen hatte. Hungrig stand er vom Tische auf und gestand zu, dass ihn der Storch für seinen Mutwillen hinlänglich gestraft habe.
3: Ja.
0: Was sind denn so No-Gos? Also was sollte man weder als Gastgeber noch als Gast wirklich, also wo ist seine Grenze, was sollte man nicht tun?
3: Naja, irgendwie bei der Auswahl der Themen, über die gesprochen wird, muss man schon vorsichtig sein und bestimmte problematische Themen auch ausschließen. Von vornherein.
2: Oder über nicht vorhanden und nicht gekommene Gäste sprechen. Also das ist auch
3: das natürlich
2: grundsätzlich.
3: Auch. Das
2: ja,
3: natürlich
2: über
3: auch.
2: Nicht Anwesende wird nicht gesprochen.
1: Und was gar nicht geht, ist sich über den Gastgeber in irgendeiner Art und Weise lustig zu machen.
3: Mhm. Mhm. Wenn dann hinterher zu Hause beim Glas Bier dann nochmal, ja. Okay, aber nicht in Anwesenheit.
0: Das hat schon was mit gegenseitiger Höflichkeit auch zu tun, oder?
3: Ja.
0: Gastfreundschaft. Wie ist denn das, wenn zum Beispiel ein Gast ist, der, weiß nicht, hatte vielleicht einen schlechten Tag und will wirklich gar nichts erzählen oder so? Also normalerweise, ne, wir reden jetzt viel über das Zusammenessen, am Tisch sitzen, sprechen und so.
2: Mhm. Aber auch zusammenschweigen.
0: Ja, wäre das eine Option für euch?
2: Ja, ging.
3: Also nicht in einer Gruppe von 10 Leuten vielleicht, aber zu zweit oder zu dritt kann das zumindest phasenweise eine Rolle spielen.
0: Wobei unter 10, ganz ehrlich, wenn sich 9 unterhalten und der 10. will schweigen, fällt ja eigentlich oft nicht auf.
3: Ja, das stimmt, ja, klar. fällt mir gerade ein Gedicht von Rainer Kunze. Das nennt sich Einladung zu einer Tasse Jasmintee. Treten Sie ein, legen Sie Ihre Traurigkeit ab, hier dürfen Sie schweigen. Im Grunde den Gast zu nehmen, so wie er ist, und wenn er eben in dieser Stimmung ist, dann lasse ich ihn auch. Das ist auch eine Art von Höflichkeit, ihn nicht mit überbordendem Humor zu überfallen oder so etwas, sondern mitzubekommen, wenn jemand in einer bestimmten Stimmung ist, und ihn oder sie auch zu lassen.
0: Ich erinnere das an das Lied von Gerhard Schöne gerade auch, dass man das größte Geschenk, das man machen kann, ist ja eigentlich, dass eben sich gemeinsame Zeit zu schenken, also dass man einfach da ist und sich ein bisschen, und das muss ja nicht über das Sprechen sein, sondern einfach über das Nebeneinander sitzen, eben Aufmerksamkeit und mal ein bisschen Wärme und Zuneigung zu schenken oder so. Ne?
3: Genau so.
1: Da passt sehr schön das Zitat von Emerson, einem US-amerikanischen Philosophen und Schriftsteller, der sagt, Gastfreundschaft besteht aus ein wenig Wärme, ein wenig Nahrung und großer Ruhe.
0: Mhm. Wir schweigen.
3: Eben. Ja.
0: Also ich denke, wir machen eine kleine Musik. Dann hören wir noch zum zweiten Mal Gerhard Schöne mit Festmahl.

0: so wie ihr angefangen habt, dass der Gast etwas mitbringt, kann aber das Gast ja auch was dalassen. Und da sind uns die Stammbuchverse eingefallen. Ein Großmeister des Stammbuchvers war Wilhelm Busch mit seinem Humor. Es ist halt schön, wenn wir die Freunde kommen sehen. Schön ist es ferner, wenn sie bleiben und sich mit uns die Zeit vertreiben. Doch wenn sie schließlich wieder gehen, ist auch ganz schön.
1: Der ist bekannt von Busch. Ja. Ja. Aber macht ihr sowas wie Gästebücher?
0: Das war mal Mode und ich habe es mal angefangen, aber ich habe dann so viel Widerstand derjenigen gespürt, die da reinschreiben sollten, dass ich es wieder gelassen habe. Also ich meine, die wenigsten können malen oder dichten und letztendlich kannst du ja nicht sagen, also es hat heute nicht geschmeckt, das gehört da nicht rein und dann bliebe nur Lobhudelei übrig, ja. Und das ist auch nicht das Sinn. Deswegen hab ich das dann wirklich freiwillig wieder gelassen.
1: Jutta, du hast da ja doch ein Gästebuch gefunden, was du für uns mitgebracht hast.
0: Ja, und das ist auch sehr interessant. Und zwar sind das die Gäste von Alfred und Thekla Hess in Erfurt. Das ist eine Familie, eine Fabrikantenfamilie gewesen, die sich ungeheuer für Kunst interessiert haben. Die hatten eine Schuhfabrik in Erfurt und die sich in der Hauptsache Künstler eingeladen haben. Und die Künstler haben wirklich tolle, das ist das Who is Who des Expressionismus, haben tolle Verse reingeschrieben oder noch viel mehr Bilder. Da ist Heckel bei und Feininger bei und Rolfs, alle möglichen Leute. Aber ich habe dann auch was gefunden, wo ein Schriftsteller was reingeschrieben hat, natürlich nur geschrieben und nicht gemalt. Und das ist Folgendes. Das ist das einzige Haus, in dem man schlafen kann, solange man will und den besten Kaffee bekommt. In herzlicher Dankbarkeit für freundliche Selbstlosigkeit. Walter Hasenclever. Hasenclever war ein expressionistischer Schriftsteller, der sich offensichtlich in dem Haus sehr wohl gefühlt hat. Und das sind zwei große Bände, die in irgendeinem Museum gelandet waren als Nachlass. Und ich habe hier nur ein kleines Büchlein, wo das Nachwort der Sohn von diesem Hess geschrieben hat. Und da habe ich zwei Einträge gefunden, die wirklich zu diesem Buch gehören. Die Gastfreundschaft meiner Mutter und ihrer Freude an neuen Menschen macht es den Gästen leicht, sich zum Haus gehörig und nicht wie zu Besuch zu fühlen. Das ist wirklich die hohe Form der Gastfreundschaft. Und weiterhin schreibt er hier noch, das Gästebuch zeigte die Beiträge, die sie aus Dankbarkeit hinterließen. Heute gewähren die Bilder rückblickend Einsicht in den ganzen Expressionismus. Das kann ich nur bestätigen, auch wenn ich hier nur ein kleines Büchlein und damit nur Auszüge gefunden habe. Aber auch das lohnt sich schon.
1: Genau, was man jetzt aber nicht hören kann, ist, wie toll diese Seiten in dem Büchlein gestaltet sind. Es sind ja nun alles Künstler gewesen. Die Handschriften sind sehr unterschiedlich und manchmal auch
0: nicht
1: Punkt.
0: Unbedingt leserlich.
1: Aber manche sind sehr schön ordentlich und es gibt ja auch ein paar Zeichnungen. Das ist ein sehr schönes kleines Heftchen.
2: Nimmt man gerne in die Hand das Büchlein, glaube ich.
0: Ja, echt.
2: Und blättert drin rum.
0: Ich habe schon vielfach drin geblättert.
1: Ich habe jetzt aber noch eine Frage an euch. Wenn ihr keine persönlichen Gastbücher habt, dann frage ich euch, habt ihr denn eine kleine persönliche Geschichte über einen Gast oder als ihr selbst mal Gast gewesen seid? Und du lachst, Lutz, hast du eine?
2: Ja, mir fällt eine ein. Es ist aus den späten 80er Jahren. Da war ich Mitarbeiter an der Uni und habe wissenschaftliche Arbeit geschrieben und brauchte von einer Fernleihe die Mikrofilme kopiert. Die mussten bald wieder zurückgegeben werden. Und ich hatte keine gute Kamera und mir fiel nur auf, dass gerade ein japanischer Gastprofessor in der Germanistik zu tun hatte und der hatte eine gute Kamera. Klischee, Japaner, okay, ja, aber so war es nun mal. Ich musste Kontakt zu ihm aufnehmen. Er hat auch in dem Gebäude in Loboda Ost das Studentenwohnheim gewohnt, in der obersten Etage, die sogenannte internationale Etage Und ich musste nun mal ihn erreichen dort, um ihn zu bitten, mit mir in die Bibliothek zu gehen und vom Lesegerät diese Mikrofisch sozusagen abzufotografieren. Ich habe erst mal oben gefragt, auf der Etage waren noch japanische Studenten da, ob sie wissen, wann er kommt, weil er war nicht da in dem Moment, als ich ihn versuchte, dort zu erreichen. Und da sagte der japanische Student nur, sagte, nein, weiß nicht, ist ganz andere Leben. Und irgendwann habe ich ihn aber doch erwischt, den Professor, und machte mir auf, er war im Schlafanzug, obwohl es nicht Nacht war. Und fragte immer, wer sind Sie, was wollen Sie, und ich verstehe nicht und so weiter, bis ich ihm das erzählt hatte, hatte er aber erst mal Tee gemacht. Und das war die Angelegenheit, die etwas länger gedauert hat, die Teezeremonie. Bevor ich nun mein Anliegen vorbringen konnte, musste erst mal grüner Tee gemacht werden und getrunken werden. Und wir unterhielten uns so ein bisschen, und aber irgendwie ließ er es noch nicht richtig zu, dass ich schon mit meinem Anliegen direkt komme. Hat also vielleicht eine halbe, dreiviertel Stunde bestimmt gedauert, bis ich nun ihn fragen konnte, ob er mit seiner Kamera mir aushelfen könnte. Hat er dann auch gemacht, aber ich habe dann sozusagen erlebt erstmal diesen kulturellen Unterschied, dass ich eben sozusagen erstmal eingehen musste darauf, was er vorhat mit dem Tee, den er wahrscheinlich sowieso trinken wollte, aber mit mir eben dann als Gast erstmal zu sich nahm, um sozusagen dann die Voraussetzung zu haben, um zum offiziellen Teil zu kommen.
1: Die kulturellen Unterschiede.
2: Ja, auf jeden Fall. Ja.
0: Ich habe auch noch eine schöne Geschichte, die mir gerade eingefallen ist. Und zwar ist die so bedeutsam, dass ich mir auch das Datum dieser Geschichte gemerkt habe. Das war der 10. Januar 1990, als ich auf dem Nachhauseweg an der Kreuzung hier von der Universitätsbibliothek angehalten wurde. Da sprang ein Mann aus dem Camper, wo schon zwei Kinder und Frau drin saßen, und fragte mich nach dem Hotel in Jena. Nun war das ja gerade 1990 die Goldgräberstimmung, mit den wenigen Hotels in Jena, die vollkommen überfüllt waren, hatte er wirklich keine Chance. Und da sagte er, als ich ihm das sagte, sagte er so ganz traurig, ich will ja nur mal mit meiner Familie duschen. Und da habe ich gesagt, ach, da kommen Sie mit, ich wohne ja gleich um die Ecke. Da kommen Sie mit und duschen bei uns und dann essen wir noch Abendbrot und dann können Sie ja weiterfahren. Und es war, wie sich herausstellte, ein Steuerberater aus Würzburg, der mir die wertvollsten Tipps meines Lebens gegeben hat. Und das ist die Geschichte zu einer überraschenden Besuches. Ja.
3: Aber ich habe da wirklich passend auch eine Geschichte. Als ich 17, 18 war, sind wir mit einer kleinen Gruppe von Mitschülern nach Ungarn gereist, waren dort am Balaton und haben einen jungen Mann kennengelernt, der uns sofort auf der Rückreise in seine Wohnung nach Budapest eingeladen hat. Und da hat er uns 6 Leute dort beköstigt und verpflegt und untergebracht, obwohl er kein wohlhabendes Leben geführt hat. Und im Jahr später bin ich dort mit meinem späteren Mann nochmal gewesen und da wurden wir auch wieder eingeladen zum Petter in Budapest. Ich habe ihn schon mal genannt bei den Brieffreunden. Vielleicht könnt ihr euch erinnern. Leider habe ich keinen Kontakt mehr zu ihm und bedauere das sehr. Und sein alter Vater hat in dieser großen Altbauwohnung, in der die beiden zusammen gelebt haben, für uns Palatschinken gemacht. Und nachdem wir 12, 13, 14 solcher Palatschinken gegessen hatten und unser Bauch so voll war, dass wir eigentlich nicht mehr konnten, kam dann der alte Papa und fragte, welches war denn der Beste? Dann haben wir auch ganz ehrlich geantwortet und natürlich mussten wir dann von dieser Sorte nochmals Palatschinken essen.
0: Oh weia.
1: Da war der Bauch voll.
2: Und das alles, um nach dem Palatschinken noch ein Polenka zu verabreichen.
3: Nee, war nicht so, aber es war so ein bleibender, ist so eine bleibende Erinnerung, wo ich denke, wirklich nicht wohlhabende Leute, die aber von ihrer Herzlichkeit ihren Gast verwöhnen wollen.
2: Ja.
1: Gut, dann machen wir nochmal eine Musikpause.

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1: Wir sind ja hier in Jena und wir können nicht über Gastfreundschaft sprechen, ohne mal einen Blick in die Jena-Romantik zu werfen, denn da gab es ja bekanntermaßen diese tolle WG, nenne ich das jetzt mal, mit den Schlegelbrüdern und wer da alles ein- und ausgegangen ist. Diese Geschichten kennt man als Jena und auch als zugezogener Jena mittlerweile doch ganz gut, würde ich mal behaupten. Aber lasst uns da doch nochmal genauer gucken, ein bisschen.
2: Naja, es war ja so eine neue Form des Gastgebens und des Gästeseins im Ende des 18. Jahrhunderts von den sogenannten Teesalons, die von Berlin übergeschwappt sind, die auch die Caroline Schlegel kennengelernt hat. Und als sie mit ihrem Mann im Sommer 1796 nach Jena gezogen ist, in die Leutragasse 5, da hat sie das aufgegriffen und hat aber dem Ganzen so ihren eigenen Stil verpasst, will ich das jetzt mal nennen. Übrigens, Tee wurde gereicht zu diesem Zeitpunkt und kein Kaffee, weil man dieses Teeritual ausgelobt hat, um Zeit auch mit dem Gast zu verbringen. Aber die Geschichte in der Leutragasse 5 mit der ersten WG, wie wir heute sagen, war gar nicht so unbedingt die Sache, dass man sich immer wieder Gäste einlud und mit denen zusammen kommuniziert hat und gegessen und getrunken hat. Und es war auch mehr so ein unregelmäßiges Zusammenkommen, in der es nicht darum ging, nach außen zu repräsentieren, sondern man hat gemeinsam gelebt und gearbeitet. Und das war das Besondere und das Neue. Und vielleicht eine Textstelle. Ich lese es mal kurz vor aus dem Buch Andrea Wulff, Fabelhafte Rebellen, die frühen Romantiker und die Erfindung des Ich. Zitat: Die Schlegels erfreuten sich an ihrem neuen Leben. In ihrem großen Salon im Erdgeschoss deckte Caroline ihr Porzellangeschirr auf, schenkte Wein ein und bewirtete ihre Gäste. An dem großen Tisch fanden bis zu 20 Personen Platz. Außerdem gab es ein paar Sofas und ein Klavier. Das eher kärgliche Essen bestand aus Essiggurken, Kartoffeln, Heringen und einer fad schmeckenden wässrigen Suppe und bildete einen krassen Gegensatz zu den anspruchsvollen Gesprächen. Man habe den Eindruck, als wüsste Caroline am Morgen nicht, was sie zum Mittagessen servieren sollte, bemerkte eine Besucherin. Caroline war das egal. Sie hatten wenig Geld und ihrer Meinung nach war ihre Köchin gut genug. Wenn Gäste das Essen ungenießbar fanden, so beschwerten sie sich aber nicht bei der Gastgeberin. Der Genuss, so sagte ein Besucher, entstehe nicht durch die Zutaten des Essens, sondern durch das geistvolle Menü, das Caroline zubereitete.
3: Und dann kommt noch dazu, dass man sich sehr gerne auch sehr lustig machte in diesen Runden, zum Beispiel über die großen Weimarer Klassiker und insbesondere auch über Schiller. Und da gibt es so Berichte über eine Szene, wo man sich gegenseitig vorlas, was Schiller geschrieben hatte.
2: Mit der letztens. Glocke zum Beispiel, ne? Bitte, bitte? Die große Ballade von der Glocke, da haben sie sich sehr lustig
3: genau,
2: gemacht.
3: Genau, ja, da werden Weiber zu Hyänen. Ja. Und man ist, es heißt in dem Bericht, man ist beinahe vom Tisch gefallen.
2: Vor Lachen.
1: Ja, genau. Aber ich gehe mal davon aus, dass Herr Schiller dann da nicht zu Gast war.
3: Natürlich nicht, nein. Obwohl Caroline selber für die Horen mitgearbeitet hat. Sie hat auch seine Zeitschrift mitbestückt.
1: Das wird ein großes Geheimnis bleiben.
3: Ja.
1: Genau. Aber wir können ja auch noch mal zu dem anderen großen Dichter gucken, der Goethe.
2: Der soll auch ein guter Gastgeber gewesen sein, obwohl wir wissen, im Hintergrund hat das alles seine Christiane gemanagt, würden wir heute sagen. Aber die durfte zum Beispiel bei den Weimarer Gesellschaften, die er gegeben hat, nicht mit am Tisch sein. Großes Fragezeichen. Während wenn internationale Gäste in seinem Haus am Frauenplan zu Gast waren, da durfte sie sich wohl mit dazusetzen. Hängt damit zusammen, dass Christiane wirklich, heute würde man sagen, von der Hofgesellschaft gemobbt worden ist. Über lange, lange Zeit. Erst als er sie geehelicht hat im Jahre 1806, durfte sie dann auch mal bei einer Teegesellschaft bei Frau Schopenhauer Platz nehmen. Und die hat dann auch zu etwa gesagt, naja,

0: Gemeinschaften, für die Angehörigen des Hofes sorgen für Abwechslung im kleinen städtischen Weimar. Und da konnte man sich wohl auch etwas lockerer benehmen und verhalten, als das in der Hofgesellschaft oft angesagt war.
1: Genau.
2: Ja, danke für den Einblick ein bisschen in die Klassik und die Romantik. Wir sind leider schon am Ende schon wieder angekommen von unserer Sendung. Und deswegen würde ich euch jetzt einfach nochmal fragen am Ende, habt ihr das Gefühl, dass die Leute heutzutage weniger gastfreundlich sind und man...
3: Ich habe schon das Gefühl, dass sich viele Leute nicht mehr die Mühe machen möchten oder sie Mühe scheuen oder vielleicht zu groß denken, wobei kleineres Denken auch von Möglichkeiten gibt. Und ich habe auch gefunden jetzt so in den Texten die Frage, wer gibt heutzutage noch Gesellschaften, wer verwendet schriftliche Einladungen und wer fühlt sich dazu verpflichtet, eine Einladung anzunehmen. In der heutigen Zeit, wo ein jeder das Internet oder sein Smartphone zur Kommunikation mit seinen Freunden und Verwandten nutzt, kommt es kaum noch dazu. Also das ist hier eine Aussage, die ich auch so ein bisschen bestätigen kann und dass ich selber, wie gesagt, wir laden viel ein und oft und es kommen viele Gäste, aber ich merke da auch schon eine gewisse Zurückhaltung, weil Gegeneinladungen, die dann vielleicht sich verpflichtet fühlen, was wir überhaupt nicht so meinen würden, ja, aber da ist dann die Bremse, dass man denkt, ach ja, und lieber nicht und so, also da gibt es schon viele, dieses Spontane und das Aufeinander zugehen und auch das Fröhliche und so, das ist schon sehr zurückgegangen, muss ich sagen.
0: Aber ich finde, wir haben da auch einen kleinen Auftrag, wenn ich das mal so sagen darf, dass wir das in unseren Familien und Freundeskreisen einfach weiter pflegen und auch so ein bisschen vorbildlich sein sind, um das zu bewahren. Wir sind wieder bei unseren Texten, Generation bewahren, jetzt sind wir wieder wirklich da angekommen und wenn man eben in der Familie das pflegt, gemeinsam am Tisch zu essen und zu Festlichkeiten gemeinschaftlich zusammenzukommen und dabei auch die Aufgaben vielleicht zu verteilen, dann kann das vielleicht ein Stückchen dazu beitragen. Ich möchte da einfach nicht aufgeben. Ich möchte es einfach
1: bei
0: immer
1: jüngeren
0: wieder probieren.
1: Leuten ist es vielleicht etwas einfacher. Die stellen sich einen Kasten Bier in den Hof und setzen sich hin und
3: geht's los.
1: Dann geht die Party los sozusagen, ja. Da spielt es noch nicht so eine Rolle mit Repräsentation, mit Abhängigkeiten und Verbandelungen und das ist etwas unkomplizierter.
0: Ist doch
1: oftmals.
0: Aber schön, sollen Sie
1: das
0: machen?
1: Das ist gut so, natürlich ist das gut so.
0: Wenn Sie sich am See treffen oder im Paradies oder sonst
1: natürlich.
0: Wo, solange sie alles friedlich zugeht, ist es in Ordnung.
1: Ja.
2: Dann freue ich mich, dass wir über Gastfreundschaft gemeinsam gesprochen haben. War wieder sehr spannend.
3: Ein schönes Thema.
2: Ja, fand ich auch.
0: Ja, und wir haben leider gar nicht alles so vertiefen können, wie wir es vielleicht uns gewünscht hätten, aber es ist in Ordnung.
2: Na, dann müssen wir nochmal nachlegen.
3: Können wir ja machen.
2: Schon
3: noch
2: gespannt.
3: Teil 2.
1: Das können wir auch machen,
2: ja. Bin schon gespannt auf die nächste Sendung und jetzt übergebe ich an Lutz.
1: Ja, es gibt ein vielleicht Lesebuchklassiker auch von Ludwig Uhland, der also diese Gast zu sein und Gastfreundschaftsthema in einem poetischen Bild zeigt. Der Text heißt Einkehr. Bei einem Wirte wundermild, da war ich jüngst zu Gaste. Ein goldener Apfel war sein Schild an einem langen Aste. Es war der gute Apfelbaum, bei dem ich eingekehret. Mit süßer Kost und frischem Schaum hat er mich wohl genähret. Es kamen in sein grünes Haus viel leicht beschwingte Gäste. Sie sprangen frei und hielten Schmaus und sangen auf das Beste. Ich fand ein Bett zu süßer Ruh auf weichen grünen Matten. Der Wirt erdeckte selbst mich zu mit seinem kühlen Schatten. Nun fragt ich nach der Schuldigkeit, da schüttelt er den Wipfel. Gesegnet sei er alle Zeit, von der Wurzel bis zum Gipfel.

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5: Ich sehe das zum Beispiel auch, wenn ich internationalen Besuch komme. Also ein Botschafter hat gewechselt, Antrittsbesuch und kommt bei mir zu Besuch und wir sprechen miteinander. Dann sind das natürlich Diplomaten, Vollprofis. Dann ist das nicht die erste Frage mit der Tür ins Haus, aber es ist immer die dritte oder vierte. Das wird wahrgenommen. Das ist vielen wahrscheinlich in der ganzen Tragweite noch gar nicht bewusst, wie weit international das abstrahlt. Die Sorge, kann ich noch nach Thüringen kommen?
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7: Die Sorge.
8: Ja, die Sorge ist in Jena. Wir sind da. Es ist wieder Freeze-Out angesagt. Freeze-Out, 17 Uhr. Aber ich glaube, er hat was anderes gemeint.
7: Schön Freeze-Out. Ja, du warst letzte Sendung nicht da. Ich habe wieder mit Vertretung gemacht, Christian.
9: Ich war auf hoher See.
7: Absolut.
9: Ahoi.
8: Warum höre ich mich jetzt nicht mehr?
7: Das weiß ich nicht. Ich habe dich umgeschaltet. Hörst du dich gar nicht mehr?
8: Ja doch, aber nicht so schön wie gerade.
7: So ist das. So schön. Ja, du warst auf hoher See als Klappautermann. Später vielleicht mehr. Bei uns gibt es ansonsten hier nur Premium-Content.
8: Das heißt? Premium-Content.
7: Ich schlage hier nur mit Basswörtern um mich.
8: Basswörter ist gut.
7: Mehr Bass mehr haben Bass wir auf alle Fälle in der Sendung heute.
8: Right on, right on.
7: Hast du jetzt nach dieser langen Radiopause, würde ich jetzt irgendwas auf dem Herzen, was du sofort loswerden musst?
8: Ja. Ja. Macht mehr Urlaub.
7: Ja. 3 Wochen Urlaub im Jahr.
8: Ist eher wie so ein langes Wochenende.
7: Egal. Schön. Dann nehmen wir das jetzt mal als Lebensweisheit mit. Und das, was sich nicht geändert hat, ist natürlich, dass du von der Hohen See Musik mitgebracht hast. Mhm. Glaube ich zumindest.
8: Da war ich schon wieder runter. Da konnte ich schon wieder gerade auslaufen.
7: Ach ja, stimmt. Seekrank bist du nicht geworden.
8: Nein, trotz 5-6 Meter hoher Wellen, Fräulein.
7: Ja, aber du bist nicht schwimmen gewesen in der Welle.
8: Nö, auch nicht in anderen Wellen.
7: Na dann.
8: So.
7: Musik.
8: Feinste Musik für heute.

0: Was für ein Übergang.
1: Herrlich, Christian. Ich mache jetzt übrigens Schwanzfasten, Christian. Machst du mit?
0: Schwanzfasten. Schwanzfasten.
2: Ja, ich versuche es jetzt irgendwie.
1: Naja, ich merke schon deine Begeisterung an.
0: Du bist doch hetero. Das verstehe ich das Schwanzfasten nicht. Ja. Erzähl mehr.
1: Ich habe das letztens irgendwo gelesen. Ich weiß gar nicht, wo ich das aufgeschnappt habe.
0: Bestimmt auf irgendeinem Forum.
1: Nee, das war wahrscheinlich auf Insta oder so. In irgendeinem Beitrag. Ich habe so gelacht. Ich habe mir das mal aufgeschrieben. Was kommt denn jetzt?
0: Der Work on Schwanzfasten.
1: Work on, na, dann machen wir das.

0: Ritter Butzke wäre schön.
1: Ritter Butzke als Club.
0: Weil wir vorhin sinniert hatten, was sollte man mal noch machen nächstes Jahr?
1: Ja, stimmt. Ich brauche ein bisschen mehr Kontext, aber jetzt habe ich es verstanden. Ja, da hatten wir ein schönes Reuxhop-Event gehabt.
0: Ja.
1: Aber auch schon letztes Jahr, oder?
0: Ich habe die Übersicht verloren.
1: Ja. Das Jahr war so dicht.
0: Ich glaube schon. Das war ein schönes, dichtes Jahr. Aber es hätte gerne...
1: Man hätte dichter sein können. Ritter Butzke, muss man mal wiederholen. Das ist wirklich ein schöner Club in Berlin. Aber du hast ja auch das Empire angeregt in Jena.
0: Ja.
1: Da ist
0: ja
1: am Wochenende wieder, Samstag.
0: Wäre Samstag, so eine IBM-Geschichte.
1: Ja, da kann man mal wieder... Back in Time.
0: Zu den alten Wurzeln und runterschlumpern.
1: Und sich das mal anhören. Soll ja gut besucht sein, diese Reihe.
0: Genau, ich wollte gerade deine...
1: Wolltest meine Worte verwenden.
0: Ja, ich wollte... Nee,
1: wollte schneller.
0: Das Vorthema aufnehmen. Nee, das machen wir nicht. Was, wie hieß das vorhin? Schwanzfasten.

0: Hast du
1: das gefragt und ich hab's nicht gehört.
0: Hast du extra so eine Suno-Playlist gemacht, habe ich dich gefragt.
1: Die du gerade gesehen hast?
0: Ja.
1: Das
0: auf Spotify
1: ist,
0: meine ich.
1: Ja, das ist richtig. Das sind die Songs, die mir gefallen sind, quasi zu sehen. Ich habe aber, was ich da zeigen wollte, was du auch schon kennst, aber was ich einfach mal laut jetzt hören wollte.
0: Laut!
1: Ein Remix gemacht von einem uralten Song von deiner Band. Und ja.
0: Wie heißt die denn eigentlich?
1: Haben wir noch gar nicht gesagt. Oh, Chinese Black, das lief ja vor uns schon.
0: Wir hatten noch Walk On von Chinese Black, hat man schon gehört.
1: Das war was Veröffentlichtes. Aber das ist was für einen Spaß. Aber ich muss es einfach mal laut hören. Deswegen ein bisschen oldschool.
0: Also zum zweiten Mal laut, oder?
1: Zum zweiten Mal laut, ja.
0: Gut.

0: Es geht lauter.
1: Definitiv. Ja, jetzt habe ich am falschen Hörer.
0: Manchmal ist mehr einfach mehr.
1: Mal so ein kleiner Ausflug nach Neuss 194.
0: Neuss 100.
1: Und Neuss
0: 100. Neuss 100. Warte, ich guck mal ganz kurz.
2: Was haben wir jetzt hier?
1: So, jetzt gehen wir wieder.
2: Ich kann dich ja nicht einfach ganz so loslassen.
1: Gesittet. Es kommt jetzt einfach das, was du vorbereitet hast, Christian.
2: Ja, schaffen wir das noch in einer halben Stunde?
1: Ich denke schon. Nein. Wenn du nicht immer 10 Minuten Tracks raus.
0: Wenn du nicht irgendeinen so Kracher noch rausknallst.
1: Na dann.
0: Aber es ist ein Neuss-Zicker.
1: Neuss-Zicker.

0: Was kannst du denn den unerfahrenen Kreuzfahrer mit auf den Weg geben als Regel?
1: Den unerfahrenen Kreuzfahrer?
0: Ja.
1: Gibt es keine Regel. Du musst es einfach versuchen.
0: Schwimmen lernen.
1: Es gibt alles. Nee, da musst du Ruhe bewahren.
0: Es gibt
1: eigentlich nichts, was es da nicht gibt. Auf jeder Treppenetage gibt es Kotztüten. Da brauchst du nicht drum.
0: Ach, ehrlich?
1: Ja, überall.
0: Okay. Hast du jemanden brechen sehen?
1: Nein, aber riechen.
2: Nee, ich habe wirklich...
0: Ich habe jemanden gerochen.
1: Ich kann nur sagen, weil die Restaurants leer oder voll waren. Und die Bohle.
0: Nee. Ich habe Bohle. Brechbohle.
1: Ja, Brechbohlenbohle.
0: Na gut, dann einfach Augen zu und durch.
1: Machen. Entweder es ist was oder es ist nicht.
0: Na dann.
1: Ade.
0: Leinen
1: Achso, nee,
0: los.
1: Wir machen ja noch ein bisschen.
0: Leinen los.

0: Freitag jetzt, am Freitag ist auch wieder Zabatta jetzt los, mit Klanggestört. Klangkrieger, nicht Klanggestört, aber geil.
1: Klangkrieger war das unser guter alter
0: Schlesier.
1: Ja. Und welche Musikrichtung?
0: Ja. Nicht Industrial, sondern
1: Techno. Techno. Ja, ich wusste nicht, dass es da eine Reihe gibt.
0: Ja.
1: Und wie regelmäßig kommt die?
0: Also mindestens einmal im Monat, würde ich fast sagen.
1: Also alle
0: zwei Monate.
1: Geht's jetzt wieder los, Christian?
0: Es geht die
1: Club-Saison.
0: Es wird endlich wieder kalt.
1: Die Sonne ist weg, es regnet.
0: Man kann sich in die alten, bierversüfften, verseuchten Kellerlöcher trauen,
1: ja,
0: ohne es zu bereuen.
1: Das ist ja ein Ort, den du durchaus ansprechend fändest.
0: Ja. Ja.
1: Und es ist auch Zwiebelmarkt in Apolda gesagt, das ist ungefähr gleiches.
0: Das ist immer Kalkül. Von Einwohnern, vom Schlag her ist es dasselbe, die sich da unten oben treiben.
1: Und Freitag bis Sonntag ist Zwiebelmett.
0: Zwiebelmettmarkt.
1: Zwiebelkuchen futtern in Apolda, drüben in der Nachbarschaft.
0: Gibt es da wirklich Zwiebelkuchen?
1: Ich gehe von aus, ich glaube mehr als in Weimar auf dem
0: Zwiebelkuchen. Da habe ich ja gar keinen gefunden.
1: Mittlerweile.
0: Doch einen, der war aber vegetarisch.
1: Ja, logisch, Zwiebel ist ja auch vegetarisch.
0: Ich suche da immer das Hack.
1: Ja.
0: Ich suche immer das Hack in der Suppe.
1: Wir können jetzt quasi das Zwiebelmarkt-Hopping machen dieses Wochenende.
0: Warum?
1: Apolda und dann in Weimar.
0: Damit du
1: was zu tun hast, Christian.
0: Mehr Zwiebeln.
1: Mehr Zwiebeln.
0: Oh, das ist aber so wenig Techno.

0: Wir haben übrigens vor uns mal recherchieren lassen. Freeze-Out gibt es mindestens seit 2002 hier in der Playlist, haben wir erfahren.
1: Und dabei 2 Stunden gemacht.
0: Und wir haben am Anfang 2 Stunden gemacht, ich weiß gar nicht, wie wir das durchgehalten haben.
1: Wir waren jung und...
0: Mit viel Wodka und wir waren jung und brauchten den Fame.
2: Ah, stimmt, wir hatten ja Wodka getrunken.
0: Ja.
2: Das war die Wodka-Zeit. Wodka-Zeit aus Eierbechern, aus diesen DDR-Hühnereierbechern.
0: Ja, ich erinnere mich leider noch.
1: Ah. Wieso leider? Bereust du deine Jugend?
0: Ich wäre gerne schon immer alt gewesen, ja, Christian.
1: Das verstehe ich nicht.
0: Ja, aber wir hatten auch eine lange Pause. Ich weiß gar nicht mehr, von wann bis wann.
2: Ich glaube, es war Babyjahr, Babyzeit.
0: Babyjahre, mein Stuttgart-Jahre. Da gehen ein paar Jahre ab. Aber ansonsten sind wir total routiniert und lang schon dabei, Christian.
1: Rudimentär routiniert.
0: Mein Glückwunsch an dich.
1: Danke, Rudi.

0: Christian, du gähnst schon. Du hast uns eingelullt mit der Schalala-Melodie.
1: Tschüss, das muss auch reichen für heute. Ladytron, oder? War das Ladytron?
0: Ladytron, ja. Ja, die erste Sendung nach deinem Urlaub muss reichen.
1: Ja, das reicht auch erstmal für 14 Tage.
2: Ach nee, oder?
0: Doch, doch. Wir machen nur 14 Tage. Guten Morgen.
1: Ja. Aber jeden Tag, aber auch nur jeden Tag eine Stunde.
0: Absolut, mehr darf nicht sein.
1: Na kann dann. Nicht sein. Ein Hach für alle Fälle.
0: Unter jedem Dach ein
1: Hach. Na ja, oder ein Colt unter dem Kissen.
0: Ein Colt.

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0: So, hier ist wieder Metal Cry auf Radio OKJ und diesmal eine ganz besondere Sendung. Jemisch, wir haben die 500. Sendung. Jawohl, uns gibt es schon so lange hier auf Radio OKJ und deswegen machen wir heute auch eine Sondersendung. Aber zuerst sagen wir natürlich noch an, wer am Mikrofon ist, wie immer, klassischerweise die Silvia.
1: Und der Felix.
0: Ja, wie angekündigt, eine besondere Sendung und diesmal haben wir lauter Metal-Songs mit Zahlen passend zur 500 im Songtitel.
1: Und das war echt schwierig, lauter Songs mit den Ziffern 500 zu finden. Nee, wir haben natürlich unterschiedliche Zahlen, aber da fallen euch ja spontan bestimmt auch einige ein. Ja, und die haben wir alle mitgebracht, alle beide. Und jetzt gucken wir mal, was wir so spielen.
0: So ist es. Und später in der Sendung, hatte ja die Silvia auch schon angekündigt auf Facebook, wird es dann auch noch Verlosungen geben, aber da sind wir noch nicht ganz so weit. Jetzt machen wir erstmal den nächsten Song. Ja, eben hatten wir Iron Maiden gehabt, dann kommen wir passend gleich dazu.
1: Seventh Son of the Seventh Son.
0: Genau.
1: Für alle, die es nicht verstanden haben.
0: Dann kommen wir zu einer Band, die kommt aus demselben Land und zwar zu Sachsen und von denen spielen wir jetzt 747 Strangers in the Night.

0: So, das waren jetzt 16 gewesen mit 7047 Strangers in the Night. Ja, heute, wie gesagt, die Sondersendung oder Jubiläumssendung zum 500. Schon ganz schön lange, jetzt seit 23 Jahren machen wir das hier schon Metal Cry und da haben wir doch schon einiges erlebt. Unter anderem ist mir dann jetzt hier auf den Hinweg so eingefallen, ganz am Anfang haben wir ja lauter CDs immer abgespielt.
1: Ja.
0: Das machen wir jetzt eigentlich gar nicht mehr, außer heute habe ich wieder CDs mit, aber sonst eigentlich gar nicht. Also gerade bei den Neuheiten, die wir bringen, ganz früher haben wir immer mal von Plattenfirmen auch Promos bekommen. CD physisch und so kriegt man auch überhaupt nicht mehr. Also
1: war eine Zeit lang
0: hat sich
1: toll.
0: Ja, hat sich alles sehr verändert, wie das so ist. Und ja, also in der Zeit haben wir schon was mitgemacht. Und ja, jetzt kommen wir zum nächsten Song. Von der Silvia hat das ausgesucht.
1: Ja, von der Band Pharao, die mit H hinten dran, die aus den USA. Die hatten mal ein Album, das hieß 10 Years, eigentlich war es nur eine EP. Aber mir hat der Titeltrack so gut gefallen und da das jetzt bei uns schon länger als 10 Jahre her ist, spielen wir den auch einfach. 10 Years.

0: So, hier ist wieder Metal Cry auf Radio OKJ und wir feiern unser 500. Jubiläum, aber nicht Jahre, sondern Sendung. Und das sind ungefähr, wie Felix von uns gesagt hat, so 23 Jahre gewesen. Und über diese Jahre haben wir ja auch viele sehr nette und kompetente Techniker im Studio gehabt, ja, die uns allzeit unterstützt haben. Über all die Jahre, die ganze Zeit, über jede Sendung. Und auch teilweise Sonderfunktionen, Sonderaufgaben übernommen haben, beziehungsberechtigt sein.
1: Ja, ganz richtig geworden.
0: Unsere aktuelle Metal Battle zum Beispiel. Und da wollen wir uns ganz herzlich mal jetzt bedanken. Und eigentlich, wir sind ja auch nett beschenkt worden, sehr reich. Eigentlich müssten wir mal von uns eine Jubiläumstasse machen und verschenken.
1: So ist es.
0: Ja,
1: richtig.
0: Genau.
1: Also
0: so.
1: Vielen Dank an
0: vielen
1: das
0: Dank.
1: Liebe Radio OKJ-Team.
0: Ja.
1: Muss man auch wirklich
0: aber
1: mal sagen.
0: Wirklich
1: ohne die ja nichts gehen würde hier.
0: Ja. Genau, über all die Jahre. Man trifft ja hin und wieder nochmal jemanden aus älterer Zeit und natürlich alle zwei Wochen das aktuelle Team. Und dann, weil, wegen der Verschenkungssache mit den Tassen, wir haben jetzt keine Tassen, aber wir haben andere Dinge zum Verlosen. Wir wollen nämlich gern euch Dinge zukommen lassen. Ich habe davon ein Bild auf Facebook hochgeladen. Ich hoffe, ihr seid alle bei Facebook. Ach, wenn nicht, fragt mich doch einfach mal. Und ja, wir verlosen gern von euch einzelne Teile davon, CDs, LPs, also Vinyl, Kassetten oder auch ein Drumstick von Surf Angol, Felix. Ja, genau. Oder spezielle Sachen, Patches, Aufkleber habe ich natürlich auch. Guckt mal rein, sucht euch was raus und dann ruft ihr hier an. Ihr müsst auch keine Frage beantworten. Einmal die 5, 5 mal die 2 mit der Vorwahl von Jena, die lautet 03641. Und dann, wie gesagt, einmal die 5, 5 mal die 2. Und dann landet ihr hier direkt bei uns im Studio und dann könnt ihr mit uns kurz, aber bündig quatschen und dann machen wir das aus. Genau, also wie gesagt, große Verlosung, aber sagen wir auch später nochmal durch, wenn das jetzt zu schnell ging. Und jetzt machen wir weiter mit der Band.
1: Ja, also jetzt kommt die Band Candlemass mit ihrem Song Seven Silver Keys. Und ja, mit der Verlosung, also sobald jetzt die Musik läuft, könnt ihr anrufen. Ne? Immer wenn die Musik läuft, könnt ihr anrufen. Einfach so, müsst nichts fragen, nur sagen was. Okay, viel Spaß.

0: Candlemass waren jetzt eben gewesen mit Seven Silver Keys. Ja, schon ist der dritte Song mit Seven, den wir jetzt hier schon gespielt haben. So ist das. Sehr beliebte Zahl bei den Metal-Songs.
1: Denkt man gar nicht. Alle denken immer 666 und so. Ach, stimmt gar nicht.
0: Ja, gibt es aber auch einige. Könnten wir mal gucken, ob es mehr Songs mit 666 oder irgend mit Seven gibt.
1: Ich ja, es sollte eine kleine Überleitung sein.
0: Okay, sehr gut. Okay. Habe ich nicht verstanden.
1: Macht nichts.
0: Ich wollte noch erzählen, weil ich die CD gerade genannt habe, das war ja jetzt von dem 2005er Album Candlemass, wo Messiah wieder zurück bei Candlemass war und danach ist er wieder gegangen. Also es war auch ein ganz kurzes Intermezzo wieder mit Messiah McCrillian da gewesen. So, jetzt zu der Überleitung. Nach diesen vielen Songs mit Sevens müssen wir natürlich auch einen Song mit Sixes spielen.
1: Ja, genau.
0: Und zwar 666 von Anvil, von ihrer Metal on Metal CD. Oh. Das kommt jetzt. Und sobald die Musik wieder läuft, könnt ihr hier anrufen. Einmal die 5, 5 mal die 2. Und einfach Hallo sagen und schon gewinnt ihr ganz tolle Sachen. So, jetzt Anvil.

0: Anvil waren das gewesen. 666. Ja. In genau. unserer Zahlensendung, der 500.
1: Kraftzahl hört bestimmt begeistert zu.
0: Genau, jetzt kommt ein Song, wusste ich schon, dass Silvia den mitbringt.
1: Ja, und das Überraschung. Ist berechtigt, weil du musstest ihn ja auch schon ein paar Mal hören. Und zwar handelt es sich von Atlantian Codex, meiner absoluten Lieblingsband, vom Album The White Goddess, der Überhit 12 Stars in den Assur Gaun. Viel Spaß!
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0: There is no heroes, there is no saints, noch immer. Und es wird auch eine Weile so bleiben, denke ich mal. Das war ein Atlantean Codex mit dem fabelhaften Song 12 Stars in den Essen Gown.
1: Ja, und wir haben uns. Jetzt klingelt das Telefon, ich reiche das mal weiter live. Ja. So. Und ja, wir wollten jetzt gerade noch was ansagen, aber jetzt machen wir natürlich erstmal den Anrufer, der was gewinnt. Da weise ich auch nochmal drauf hin, wer noch mehr anrufen will, einmal die 5, 5 mal die 2, ab dem nächsten Song könnt ihr weiter anrufen. Und als nächstes haben wir jetzt mal die Zahl 1000, und zwar 1000 Days in Sodom, aber von Venom, aber gecovert von Sodom. So ist es. Also, viel Spaß damit.

0: Das waren jetzt gewesen eine Coverversion von Venom, 1000 Days in Sodom, aber gespielt von Sodom, wie passend. Jetzt wird es wieder ein bisschen ruhiger und es kommt jetzt wieder die Zahl 7, habe ich jetzt schon gesehen.
1: Ja, es ist im Vormarsch. Diesmal habe ich es rausgesucht, sorry. Und zwar von Fates Running, weil mir das Album Theories of Flight so dermaßen viel bedeutet, habe ich den Song rausgesucht, 7 Stars.

0: So, jetzt immer noch Metal Cry, die 500. Sendung.
1: Jawohl.
0: Eine Sondersendung. Das waren Seven Stars von Fates Warning. Und weiter geht's mit.
1: Ja, jetzt haben wir mal wieder die Zahl 1000. Und zwar.
0: Weil wir die anstreben. Das ist
1: ja
0: die 500. Sendung.
1: Das haben wir uns gerade vorgenommen. Ja. Ob wir das schaffen, wissen wir noch nicht.
0: Ja,
1: aber wir bemühen uns. Ab jetzt jeden Tag joggen. So.
0: Was?
1: Ja. 1000 Years Rain heißt der Song. Und der ist von Omen, von ihren neueren CDs aus der, von der Eternal Black Dawn.

0: So, das war eben gewesen. Ne? Ist Schluss, Omen. Omen. Ihr seid fertig. 1000 Years Rain.
1: Das war schlechtes Omen genug.
0: Schlechtes
1: Omen. Ja, wir reden gleich drüber. Machen wir einfach mal.
0: Egal. Okay, ja, wir haben gar nicht mehr viel Sendung Zeit. Wir wollten eigentlich noch ein paar Sachen erzählen über Metal Cry. Und zwar hatten wir uns vor uns, was wollten wir denn erzählen?
1: Über die Anfänge von Metal Cry. Wir hatten ja nicht immer 14-tägigen Senderrhythmus.
0: Genau, stimmt, genau.
1: Sondern ganz am Anfang gab es das immer nur Silvester.
0: Nee, monatlich. Und aber wir hatten Silvester-Sendungen.
1: Ganz am Anfang waren irgendwie von Hellborn Metal Radio, hallo, schöne Grüße.
0: Genau, die waren noch vor uns.
1: Manchmal eingeladen wurden, zu Silvester eine Sondersendung mitzumachen.
0: Genau.
1: Und das lief damals unter dem Namen Metal Cry. Und später hast du das sozusagen gesondert als Sendung rausgebracht. Und das lief immer mal, wenn Sendeplatz war. Und ich bin, glaube ich, ab der dritten Sendung oder so dabei.
0: Ich glaube schon, ja.
1: Ja, ich glaube auch schon. Oder vierte Sendung, auf jeden Fall noch nicht von Anfang.
0: Vierte
1: war es, genau.
0: Weil die dritte Sendung war die Balladensendung, erinnere ich mich auch noch.
1: Ich auch.
0: Also das, genau, das wollte ich eigentlich noch erzählen. Wir hatten ja ganz am Anfang von Metal Cry, hatten wir noch, also in der allerersten Sendung war ja geplant, ich mache nur überhaupt eine Sendung. Und da habe ich so mein persönlich Lieblings-Best-of ja gespielt. Dann habe ich gesagt, ich mache weiter. Musste mir was ausdenken und haben dann andere Themen halt gehabt. Irgendwann sind wir halt dazu gekommen, dann, wie es jetzt halt ist, im Prinzip Neuheiten zu spielen und Klassiker. Das finden wir jetzt auch so eigentlich ganz gut, denke ich. Und ja, das ist ja, wir haben keine Zeit mehr. Wir machen jetzt den letzten Song für diese Sendung. Damit sagen wir tschüss. Wir bedanken uns auch bei euch, dass ihr zugehört habt. 500 Sendungen lang. Das freut uns.
1: Ja.
0: Und gerne auf Facebook, Radio Metal Cry, Kommentare hinterlassen, Playlist anlesen und so weiter. Und zum Schluss noch Motorhead 1916 und damit sagen wir tschüss, bis zum nächsten Mal.
1: Auf die nächsten 500
0: Sendungen. So ist es.

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0: Durch die blauen Abende des Sommers werd ich gehen. In den von Horn stechenden Wegen und das zarte Gras zertreten. Ich träume. Ich werde da die Kühle an meinen Füßen fühlen. Ich werde meinen nackten Kopf im Winde baden lassen. Ich werde nicht sprechen. Ich werde nichts denken. Aber die Unendlichkeit der Liebe wird meine Seele umfangen. Ich werde fern sein, weit weg. Wie ein Zigeuner in der Natur und glücklich wie mit einer Frau.
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1: Heute Laub in Bewegung. Prosa von Julia Wolf.

0: Experimentelles. Also ich kann Perspektiven und Stimmen auf der kurzen Strecke ausprobieren, die vielleicht einen Roman nicht tragen würden. So. Also das ist etwas, was ich spannend finde. Und jetzt, um nochmal Joy Williams zu zitieren, sie hat gesagt, der Roman will immer dein Freund sein, die Kurzgeschichte will das nicht. Also dieses, ich deute das so, dass die Kurzgeschichte eben sich nicht so sehr erklärt, wie der Roman es tut. Und das finde ich auch sehr reizvoll, dieses im rätselhaft Angedeuteten bleiben können, wirklich so dieses Momentaufnahmen, die dann was Größeres erzählen. Das mag ich einfach sehr gerne. Und dass eine größere Konzentration auch vonnöten ist, um in dieser kurzen Form was ja, gut zu erzählen. So.
1: Aus dem Augenwinkel sieht sie eine Bewegung. Sie wendet den Kopf, aber auf der anderen Straßenseite ist nur der Wald. Fleischige Blätter, dahinter Farne, ein Baumstamm. Max tritt vor sie, der Wald verschwindet hinter seiner Brust. Sie starrt den groben Stoff seines Hemdes an, die Stickerei auf der Brusttasche. »Meine zwei Süßen«, Max küsst sie. Ihre Münder liegen aufeinander, warm und regungslos, bis das Baby auf ihrem Arm strampelt. Max' Augen, so nah und grün, blicken erst in ihr rechtes, dann in ihr linkes Auge. »Nun fahr schon«, sagt sie. »Na los!« Seine Hände gleiten von ihren Wangen, das Baby kräht, er küsst es auf die Stirn und steigt in den Wagen. Er stupst zweimal die Hupe an, landesüblich, dann fährt er davon. Sie umfasst die Hand des Babys, winkt damit, bis das Auto am Ende der Straße abbiegt. »Weg ist er«, sagt sie zu ihrem Kind, und wieder kräht es, als habe es verstanden. Als sie das Gartentor hinter sich schließt, wandert ihr Blick noch einmal ins Dickicht auf der anderen Straßenseite. In der Nacht hat es geregnet. Sicher war es nur ein Tropfen, der das Laub in Schwingungen versetzt hat. Ein Buch im Schoß sitzt sie später im Liegestuhl auf der Terrasse. Das Baby schläft im Kinderwagen, sie versucht zu lesen und kommt nicht über den ersten Satz hinaus. Fängt immer wieder von vorne an, reiht die Buchstaben aneinander, doch der Sinn will sich ihr nicht erschließen. Sie starrt die Seite an und erst als im Dorf unten die Kirchenglocken läuten, bemerkt sie, dass in ihrem Kopf Stille geherrscht hat. Sie legt das Buch beiseite, tritt an die Brüstung der Terrasse, blickt hinab in die Bucht, die Häuser winzig am Saum des Meeres. Sie lässt ihren Blick über die bleierne Fläche gleiten bis zum Horizont, versucht die Grenze zwischen Wasser und Himmel auszumachen. Für heute war Sonne angekündigt, aber daraus scheint nichts zu werden. Die Luft fühlt sich dick an in ihren Atemwegen. Sie atmet tief ein, atmet aus. Das Du mit dem langgezogenen U von gestern Abend hängt ihr noch nach. Nachdem er eine Weile auf der Terrasse telefoniert hatte, war Max reingekommen, hatte ihr das Telefon gereicht. Charlotte war dran gewesen, seine Geschäftspartnerin, und das Du, mit dem sie in das Gespräch eingestiegen war, hatte falsch geklungen, aufgesetzt. Charlotte und sie sind nie wirklich warm miteinander geworden. Wann immer sie aufeinandertreffen, hat sie das Gefühl, dass Charlotte eine Show abzieht, übertrieben freundlich zu ihr ist. Nach einer Agenturparty, auf der Charlotte nicht aufgehört hatte, ihr Outfit und ihre Frisur, ihren Lippenstift, ihr Parfüm, einfach alles an ihr, mit Komplimenten zu bedenken, hatte sie Max gefragt, was eigentlich Charlottes Problem sei, woraufhin der nur mit den Schultern gezuckt hatte. »Ich glaube, sie hat einfach ein bisschen Angst vor dir.«
2: »Vor mir? Wieso das denn?«
1: »Weil du so viel klüger bist als sie.« Er hatte die Arme um sie gelegt und schöner, sie auf die Stirn geküsst und erfolgreicher auch. was natürlich Unsinn war. Das Denken in diesen Kategorien sowieso, aber natürlich hatte sie sich geschmeichelt gefühlt und Ruhe gegeben.

0: Du, ich muss dir deinen Mann klauen. Ist auch nur für ein paar Tage, versprochen. Höchstens eine Woche. Hier brennt die Hütte.
1: Sie nimmt ihr Telefon vom Tisch, schreibt eine Nachricht. Na, was machen die Löscharbeiten? Dabei wäre es natürlich an ihm, sich zu melden. Inzwischen müsste er längst gelandet sein. Max ist nicht gut in diesen Dingen und er soll sich ja auch auf die Arbeit konzentrieren, damit er bald wieder zu ihnen zurückkommen kann. Sie legt das Telefon beiseite, schlägt erneut ihr Buch auf, jetzt kann sie sich besser auf die Geschichte einlassen. Zwischendurch blickt sie immer wieder auf ihr Telefon, doch es kommt keine Antwort. Irgendwann wacht das Baby auf, quengelt, sie nimmt es aus dem Wagen und trägt es auf der Terrasse umher, zeigt ihm die Kakteen, die schönen Blümchen, eine dicke Hummel und guck mal, da unten, das Meer. Sie macht ein Foto von sich und dem Baby und schickt es Max. Deine zwei Süßen. Max ist schlecht in diesen Dingen und sie sind kein Paar, das telefoniert, waren sie noch nie. Aber als es dunkel wird und kühl auf der Terrasse, wählt sie doch seine Nummer. Das Freizeichen ertönt, sie klemmt sich das Telefon unter das Kinn, nimmt das Kind auf den Arm, geht ins Haus. Es tutet und tutet. Sie betritt das Wohnzimmer und vernimmt parallel zum Tuten ein Brummen. Es kommt vom Sofa. Sie schiebt ein Kissen beiseite und dort liegt Max' Telefon. In ihr sackt etwas weg. Etwas steigt in ihr auf. Wut. Wut gemischt mit einer anderen, kleineren Empfindung. Sie atmet tief durch. Dein Vater, eh, sagt sie zum Baby, das sie von unten anguckt und trägt es ins Bad, um es zu wickeln. Vor dem Einschlafen will das Baby nicht trinken. Immer wieder dreht es den Kopf von ihrer Brust weg, bis sie schließlich aufgibt und die Bluse zuknöpft. Sie liegt mit dem Baby im Arm auf dem Bett. Ein Tuch dämpft das Licht der Nachttischlampe. Sie fährt die Gesichtszüge ihres Kindes nach, die Nase, den Mund, das Kinn. Wieder einmal ist sie erstaunt, wie selten der Säugling blinzeln muss. Ihr Kind starrt sie an und es scheint, als verschmelze seine Pupille mit der Iris. Sie spürt einen Sog hinab in diese riesigen schwarzen Augen. Sie ist dabei, im dunklen Blick des Babys zu versinken. Da versteht sie und erschrickt. Das Baby lauscht. Es starrt sie lauschend an. Was hört es? Ein Rascheln. Ganz nah. Auf der anderen Seite der Schlafzimmerwand. Sie hebt den Kopf, horcht. Das Rascheln verstummt. Keine Regung in den Augen des Babys, kein Blinzeln. Sie ruft sich den Grundriss des Hauses ins Gedächtnis. Die Wand grenzt an das Stück Garten, das zur Straße führt. Einzelne Fliesen dienen als Trittsteine durch die Bepflanzung. Wieder raschelt es auf der anderen Seite der Wand. Laub in Bewegung. Der Wald jenseits der Straße, sie blickt ins Dickicht und im selben Moment aus dem Dickicht heraus, sieht sich im Gartentor stehen. Ihr Bild in einem Rahmen aus Blättern. Eine Frau, schmal, blass, geküsst, winkend zurückgelassen. Allein in der Fremde. Das Baby auf ihrem Arm wirkt zu groß. Sie sieht Max in seinem Kombi davonfahren, den Berg hinunter durchs Dorf. Sie sieht ihn. Wer hat ihn noch gesehen? Wer weiß, dass sie allein im Haus ist? Sie spürt ihr Herz schlagen im ganzen Körper, hart und laut. Die Augen des Babys weiten sich. Guten Abend, gut Nacht, beginnt sie zu summen. In ihrem Kopf die Worte mit Rosen bedacht. Mit Näglein besteckt, die Melodie gerät schief, verendet mit einem Piepsen. Sie setzt erneut an, mit mehr Luft und ist sich nicht sicher, war das ihre Luft? Was war das? Das war doch, da hat doch jemand geatmet, ganz nah, nicht sie, nicht das Baby, ein Dritter. Die Augen des Babys, ihr Puls. Morgen früh, wenn Gott will, wirst du wieder. Die Melodie leiert, sie sieht die Hände, nur wenige Zentimeter entfernt, fremde Hände am Lavagestein der Hauswand, ein Ohr. Und was, wenn er längst im Haus ist? Auf leisen Sohlen, was, wenn er wartet, auf dem Sofa sitzt, wenn sie hinübergeht, oder er steht mitten im Raum, dreht sich langsam, ganz langsam zu ihr um, im Gesicht ein Grinsen. Jetzt kommt er sie holen, er, Quatsch, sie muss sich beruhigen. Das Baby hat nichts bemerkt, seine Lider klappen zu, senken sich über die Augen, schnellen wieder in die Höhe, senken sich wieder. Sie lässt das Summen ausklingen.

0: Das Baby ist eingeschlafen. Sie lauscht. Stille. Sie will aufstehen und erschrickt vor dem Geräusch, doch das war das Rascheln der Laken, das Knarren des Betts, das sind ihre Schritte auf den Fliesen. Ihr Blick tastet sich durch den Flur, tastet sich um die Ecke in den Wohnraum. Da ist niemand, kein Grinsen, kein Mann. Natürlich ist da niemand. Hell erleuchtet alles, wie sie es zurückgelassen hat. Das Sofa, die Kissen, ihre Schuhe vor der Tür, die Tür zur Terrasse. Steht einen Spalt breit offen. Sie tritt an die Tür, will sie schließen. Wie ein Blitz sein Arm, er stößt die Tür auf, ihr mit voller Wucht gegen die Stirn, sie stürzt, schon ist er über ihr, vermummt, keuchend. Das Bild fährt in sie, ihre Hand auf der Klinke zittert, sie schließt die Tür, blickt hinaus in die Nacht. Die dunklen Umrisse der Pflanzen auf der Terrasse, die Lichter der Häuser und Schiffe unten in der Bucht. Leise der Wind. Sie steht an der Tür und zwingt sich hinauszusehen in die Dunkelheit. Da ist niemand.
1: Hast du Pfefferspray dabei?
0: Die Frage ärgert sie. Es ärgert sie, dass ihre Mutter gleich gemerkt hat, dass etwas nicht stimmt. Sie musste nur gut auf die Frage antworten, wie es ihr geht. Schon war die Mutter alarmiert. Dabei hat sie sich Mühe gegeben, völlig normal zu klingen.
1: Was ist los?
0: Sie hätte nichts sagen sollen. Sicher hätte sie die Sorgen der Mutter zerstreuen oder sie wenigstens abwimmeln können. Das hat in der Pubertät doch auch immer geklappt. Ein Gespräch mit einsilbigen Antworten im Keim ersticken. Nur, dass sie in der Pubertät ihre Mutter auch nicht aus dem Urlaub angerufen hätte. Was soll sein?
1: Du klingst so komisch.
0: Wie kann ich komisch klingen? Ich habe genau zwei Worte gesagt. Hallo und gut. Und dann hat sie der Mutter eben doch gestanden, dass ihr etwas unheimlich ist, so allein im Haus. Woraufhin sie ihr natürlich erklären musste, warum sie mit dem Baby allein ist, wo Max steckt. Und während sie es erklärt hat, die Hütte brennt, wusste sie, wie das in den Ohren ihrer Mutter klingt. Unverantwortlich nämlich. Ihre Mutter versteht nicht, was für eine Beziehung sie und Max führen, dass sie einen Deal haben. Die ersten Monate tritt sie beruflich kürzer, dann er. Dass Max Agentur eben noch jung ist und um jeden Kunden kämpfen muss. Dass sie nicht vorhaben, ihre bisherigen Leben aufzugeben, nur weil... Und in die winzige Pause, die sie macht, um Luft zu holen, platziert die Mutter ihre Frage.
1: Hast du Pfefferspray dabei?
0: Nein, Mama, sie stöhnt. Ich habe kein Pfefferspray dabei. Wahrscheinlich war das eine Katze, die ich da gehört habe. Hier gibt es so viele Streunende.
1: Soll ich kommen?
0: Das ist wirklich nicht nötig.
1: Ich kann mich morgen früh in den Flieger setzen und dann bin ich mittags bei euch.
0: Nein, nein! Das Telefon am Ohr geht sie durchs Haus und löscht die Lichter. Im Dunkeln ist ihr wohler. Jetzt hängt ihr Häuschen nicht mehr als einziges leuchtend am Hang, weithin sichtbar für alle. Nur die Lampe im Schlafzimmer wirft noch einen rötlichen Schein in den Flur. Ihre Mutter hält ihr einen Vortrag über elterliche Pflichten, über Prioritäten.

0: Sie tritt ans Bett, betrachtet ihr schlafendes Baby, lächelt, schüttelt lächelnd den Kopf zu den Worten der Mutter in der Leitung. Das Telefonat hat seine Wirkung getan, wenn auch auf andere Art als geplant. Sie hat sich beruhigt. »Ich wollte euch nur kurz Hallo sagen«, unterbricht sie ihre Mutter. »Ich muss dringend ins Bett.«
1: »Ruf an, wenn was ist.«
0: »Mach ich.«
1: »Und küss mir das Baby.«
0: »Das auch. Gute Nacht, Mama.« Sie legt sich zu ihrem Baby aufs Bett, küsst es auf die Wange und schläft sofort ein. In der Nacht wacht sie auf, weil ihr kalt ist. Sie befühlt das Gesicht des Babys, steht auf, nimmt Max' Wollpullover vom Stuhl, zieht ihn an. Sie hebt das Baby hoch, kriecht mit ihm unter die Decke. Das Kind wimmert im Schlaf. Sie nickt ein, das Wimmern entfernt sich ganz nah, die Hand des Babys tastet nach ihrer Brust, nach der Kette um ihren Hals. Ganz nah eine Hand, gar nicht klein. Groß und kalt packt sie. Sie schreckt hoch. Es klopft, doch das ist ihr Herz. Sie fummelt ihre Brust aus BH, Bluse, Pullover, zieht das Baby zu sich heran. Sein Mund, ein kleines Tier auf ihrer Haut, sucht, findet. Das Baby saugt und ihr wird wärmer, das rötliche Licht auf der Innenseite ihrer Lider, dann sinkt sie ins Dunkel hinab. Einige Male schreckt sie in dieser Nacht noch auf, immer ist da eine kalte Hand, die nach ihr greift, da ist das Wimmern des Babys, ein Ohr an der Wand, an ihrem Brustkorb, ihrem rasenden Herzen. Wenn Gott will. Sie sieht sich wieder in einem Rahmen aus Blättern stehen, sie dreht sich um und läuft in den Wald hinein. Um sie herum tropft es und knackt, das sind ihre Schritte. Jemand ist hinter ihr her, sie spürt den Verfolger und wagt nicht, sich umzudrehen. Sie läuft schneller und schneller, sie hört sich keuchen. Und mit einem Mal rennt sie nicht mehr im Wald, sie rennt von Zimmer zu Zimmer. Wo ist das Baby? Sie wühlt zwischen Kissen und findet es. Dort liegt es und brummt. Nackt. Mit diesen unwirklich dunklen Augen blickt es sie an, klappt wie in Zeitlupe die Beine auseinander. Sie starrt auf die Innenseiten seiner Schenkel hinab, auf sein Geschlecht. Hautfalten, fleischige Blätter. Entsetzen macht sich in ihr breit. Etwas stimmt nicht, etwas ist falsch, etwas schmerzt. Was soll sie tun? Ihr fällt das Hausmittel ein, der Rat ihrer Mutter, eine Tube Creme, immer für alle Fälle im Haus. Die Salbe ist zäh, sie muss kräftig reiben, um sie auf der Haut des Babys zu verteilen. Sie reibt und reibt, immer mehr Salbe trägt sie auf, bis die Tube leer ist und das Geschlecht des Babys aussieht wie eine weiße, pelzige Frucht. »Besser so?« fragt sie, und das Baby, das die ganze Zeit über beobachtet hat, nickt. Sie wacht mit dem Gefühl auf, etwas richtig gemacht zu haben. Sie weiß nicht, was, aber da ist eine schwere, warme Zufriedenheit in ihrem Körper. Sonnenlicht rieselt durch die Fensterläden auf der Bettdecke. Entfernt zwitschert ein Vogel. Sie schließt die Augen wieder, regelt sich, dreht sich auf die Seite. Blinzelt und erblickt das schlafende Baby. Erschrickt. Sie hat ein Kind. Seit das Kind auf der Welt ist, hat es sie jeden Morgen geweckt. Schlagartig wird ihr klar, was anders ist, was das ruhige Gefühl zu bedeuten hat. Sie ist ausgeschlafen. Warum schläft das Baby noch? Was ist geschehen? Sie greift nach ihrem Telefon auf dem Nachttisch. Es ist 9 Uhr. Sie dreht sich wieder zu ihrem Baby um, will es wecken, doch es hat die Augen schon aufgeschlagen und grinst sie zahnlos an, als habe es sie ausgetrickst. »Mistbiene«, Sie kitzelt das Baby gluckst, und mit diesem Glucksen beginnt der Tag.

Ihr Kind vor den Bauch geschnallt, läuft sie ins Dorf hinunter. An Zäunen entlang, wilden Hecken. Hin und wieder spaltbreit ein Blick auf die Häuser dahinter. Verrammelt, Rollläden heruntergelassen, Fensterläden verriegelt, Plastikplanen über Gartenmobiliar. Auf den Plastikplanen Pfützen, überall steht das Wasser in Blumenkübeln, Spielzeugeimern. Sie stellt sich die Häuser von innen vor, die Umrisse der Möbel in der Dunkelheit, kaltfeuchte Luft, die Spinnen in den Zimmerecken. Da knurrt es neben ihr, und in den Ritzen zwischen den Zaunlatten taucht ein Auge auf, eine Schnauze. Der Hund begleitet sie bis zum Ende seines Zauns, bellt, bleibt zurück. Das Baby ist in der Trage eingeschlafen. Sie spürt seinen schweren Atem gegen ihren Bauch. Die Schritte den Berg hinab stoßen ihr in die Knie. Der Dorfladen hat geschlossen, ebenso der Fischhändler. Als sie auch bei dem Gemüsehändler vor verschlossener Tür steht, dämmert ihr, dass Sonntag ist. Sie läuft zum Hafen, dort liegen dieselben zwei Segelboote wie neulich verteut, und auch hier sind die Rollläden heruntergelassen. Die Bürgersteige hochgeklappt, würde ihre Mutter sagen, denkt sie und sieht, dass ein Laden offen hat, vor dem Café am anderen Ende der Promenade stehen Tische. Das Glöckchen über der Tür klingelt, als sie eintritt. An einem Plastiktisch in der Ecke vier Männer mit Wollmützen. Sie trinken Bier und spielen Karten. Zwei weitere sitzen am Tresen. Sie will Guten Morgen sagen, doch die Laute des fremden Wortes geraten durcheinander in ihrem Mund. Ihr Lächeln wird nicht erwidert. Sie steht in der Tür des Cafés und fragt sich, ob sie überhaupt schon Frauen gesehen hat in diesem Kaff. Sie wird die Männer finsterer wirken lassen, wenn sie Max davon erzählt, sich selbst und ihren gestammelten Gruß beflissener. Die Situation, wie sie beim Milchkaffee saß und das Baby zu brüllen anfing, wird sie Max so schildern, dass sie komisch ist. In Zeitlupe blicken die bärbeißigen Männer von ihrem Kartenspiel auf. Das Baby lässt sich nicht beruhigen und sie beginnt zu stillen, in aller Öffentlichkeit, in einem Land, mit dessen kulturellen Gepflogenheiten diesbezüglich sie nicht vertraut ist. Sie versucht, diskret zu sein, führt das Gesicht des Babys unter ihren Pullover an die Brust, nur dass das Baby nicht mit Pullover über dem Gesicht trinken will. Das Baby schiebt den Pullover immer wieder hoch. Und ich sitze da mit nackter Brust. Sie und Max werden lachen und nichts wird mehr zu spüren sein von der Scham, die durch ihren Körper geschossen ist. Ein Land, mit dessen kulturellen Gepflogenheiten diesbezüglich ich nicht vertraut bin. Sie sagt sich die Worte vor, als sie zum Haus zurückläuft, den Berg hinauf. Sie geht nun auf der anderen Seite der Straße, an dem Graben entlang, durch den eine Spur Müll führt. Autoreifen, Scherben von Fliesen, Joghurtbecher, Milchtüten. Das Baby ist wieder eingeschlafen. Sie schwitzt, lächelt bei dem Gedanken, wie sie sich selbst nachäffen wird. Und ich so, die Augen wird sie aufreißen, weiße Comicaugen im Schwarz der Nacht, so lag sie im Bett. Sie wird sich über ihren Traum lustig machen, und Max wird grinsen. Ihre nächtlichen Fantasien sind ein unerschöpflicher Quell an Gesprächsstoff. »Du und deine Tatortträume«, sagt er. »Immer geht es um verstümmelte Frauen, und nie wird der Täter gefunden.« Darüber lachen sie gemeinsam am Morgen, lachen, bis der kleine kalte Horror in ihrem Magen sich aufgelöst hat. »In welcher Serie war das noch? Da haben sie einer Frau das Baby aus dem Bauch geschnitten, oder war das eine Reportage? Hat sie das Max schon erzählt?
dass sie ständig daran denken muss, das Messer vor sich sieht? Wie groß muss dieses Messer gewesen sein? Sie stellt sich vor, wie sie geschnitten haben. Einmal außenrum oder mittendurch? Was ist mit den Eingeweiden, mit den ganzen Eingeweiden, wenn man den Bauch aufschneidet? Und was haben die mit der Frau gemacht? Haben sie die einfach entsorgt danach? Sie muss Max erzählen, dass das ihre neueste Obsession ist. Ständig muss sie daran denken, denn ihr selbst haben sie ja auch, wenn man so will, das Baby aus dem Bauch geschnitten.

Und ich weiß auch nicht, warum ich immer an diese Reportage denken muss. Es ging um Kriegsverbrechen, an viel kann ich mich nicht mehr erinnern, nur an die Bilder von den Frauenkörpern, die Leichen mit Plastikplanen bedeckt. Max wird den Kopf schieflegen, wie er es immer tut, wenn sie redet und redet und keinen Punkt findet, wenn sie keinen Punkt macht. Was willst du sagen? Und sie wird mit den Schultern zucken. Ich weiß nicht. Ich denke eben ständig dran. Auch im Urlaub? Auch im Urlaub. Dabei ist's hier so schön. Max wird sie in seine Arme schließen. Er wird ein Bier getrunken haben nach der langen Autofahrt vom Flughafen zum Haus und nach Alkohol riechen. Beute. Diese Frauen waren Beute. Das Wort ein Echo in ihrem Kopf, Körper in ihrem Wald. Das ist nicht ihr Wald. Das ist ihr Mann. Sie steht da, das Gesicht an seiner Brust. Sie hat noch gar nicht angefangen zu erzählen, woran sie noch denkt. An den Wald ihrer Großmutter. An ihren Schrei zwischen den Bäumen. Beute. Die Großmutter hat nie darüber gesprochen, die Mutter nur Andeutungen gemacht und trotzdem hört sie den Schrei, als Echo in ihrem Körper. Und weiß, wie Max, wenn sie jetzt davon anfängt, ihren Scheitel küssen wird. Da schmeißt du jetzt aber ganz schön viel in einen Topf, wird er sagen, und sie wird in sich hineinlachen, denn es ist ja alles in Ordnung. Er ist wieder da. Stimmt, sie wird sich aus der Umarmung befreien, die Fäuste in die Hüfte stemmen und »Maus«, ihre Mutter nachahmen, »Maus, hast du das Pfefferspray eingepackt?« Zwischen ausgewaschenen Küchenabfällen ein Schuh, braun, Wildleder mit keilförmigem Absatz. Während sie sich ausgemalt hat, was sie Max erzählen wird, ist ihr Blick an der Müllspur im Graben entlang geglitten. An dem Schuh bleibt er hängen. Als sie aufsieht, blickt sie in die Augen des Mannes. Klein sind sie und tief. Er kommt ihr in der Mitte der Straße entgegen, ist schon fast bei ihr. Nun riecht sie ihn auch, stechend sein Schweiß. Die Haare fallen ihm ins Gesicht, er streicht sie aus der Stirn. Seine Hände sind schmutzig, er nickt, dann sind sie Grinsen. Das Grinsen zum Strick. Ihre Hand landet auf dem Kopf des Babys vor ihrer Brust, sie spürt die Fontanelle, das Pochen unter der Haut. Sie dreht sich um, sieht, dass der Mann groß ist. Sie geht weiter, hört seine Schritte, denkt, er macht kehrt, kommt ihr nach. Im Gehen dreht sie sich immer wieder nach ihm um. Er steigt breitbeinig, wippend den Berg hinab. Die Gestalt im fleckigen Parka wird immer kleiner. Als sie sich das nächste Mal umdreht, ist er zwischen den Bäumen verschwunden und das Baby erwacht. Es stemmt sich in der Trage gegen ihren Bauch, reißt den Mund auf zum Schrei.

Den ganzen Nachmittag lang weint das Baby. Die Schreie gehen in Wellen durch seinen kleinen Körper. Immer wenn sie denkt, nun verebben sie, verkrampft sich das Baby aufs Neue. Sie massiert ihrem Kind den Bauch. Sie legt es an die Brust, doch es will nicht trinken, schlägt nach ihr. Sein Kopf ist knallrot, an seiner Schläfe tritt eine Ader hervor. Das Baby hat keinen Hunger, die Windel ist trocken und frisch, ihm ist nicht zu warm, nicht zu kalt. Wie es ihr die Hebamme beigebracht hat, geht sie verschiedene Ursachen durch. Das Baby hat sich nicht verletzt, das Baby hat alles, was es braucht, manchmal schreien Babys einfach. Sie steckt dem Kind den Schnuller in den Mund. Das macht es schlimmer. Das Baby spuckt den Schnuller aus und schreit noch lauter, strampelt wie wild. Um es zu bändigen, wickelt sie es schließlich in eine Decke, trägt das zuckende, weinende Bündel auf der Terrasse umher. Das Baby interessiert sich nicht für Kakteen, nicht für die Blümchen. Sein Schreien wird immer heiserer, schrill und kratzend bohrt es sich in ihren Schädel. Eine Möglichkeit hat die Hebamme nicht in Betracht gezogen. Was, wenn das Baby Angst hat? Wenn es ahnt, dass etwas nicht stimmt, Gefahr spürt? Ein Sirren auf ihrer Haut, kalter Schweiß. Ihre Nerven sind wie elektrisiert. Der Schuh im Graben. Wem gehört der Schuh? Warum liegt er da und wo ist der zweite? Wo die Frau, die ihn getragen hat? Sie geht auf der Terrasse auf und ab. Irgendwann lässt die Spannung im Körper des Babys nach. Die Schreie versiegen. Das Baby schläft auf ihrem Arm ein. Sie sitzt mit ihrem Kind im Arm auf der Terrasse, bis die Vögel verstummen und die Sonne hinter den Bergen versinkt. Es ist still, nur ihr Magen knurrt. Sie sitzt dort und sieht sich dort sitzen. Sie macht kein Licht an, doch auch das wird ihr nicht helfen. Sie haben sich in die Augen gesehen. Er weiß, wo er sie findet. Es gibt kein Entkommen. Sie trägt das Kind ins Haus, legt sich neben das Baby aufs Bett. Sie hält die Hand ihres schlafenden Babys und wartet. Ihre Augen in der Dunkelheit, ihr Herzschlag in ihren Ohren. Draußen ein Knacken. Da ist er, denkt sie. Dann maunzt eine Katze. Ein Gluckern in der Wand, ein Windstoß im Baum. Ihr Körper schlägt noch ein paar Mal falschen Alarm. Irgendwann nickt sie ein. Das Quietschen des Gartentors reißt sie aus dem Schlaf. Das ist er, eindeutig. Jeden Schritt kann sie hören, den Weg vom Tor zum Haus zu ihr. Breitbeinig, wippend geht er zum Haus. Er öffnet die Terrassentür. Sie hört seine Schritte aufs Schlafzimmer zukommen und mit jedem Schritt zieht sich in ihrer Brust etwas enger zusammen, schnürt ihr die Luft ab. Gleich ist er da, er kommt sie holen, er kommt. Die Tür öffnet sich, sein Schatten im Raum. Groß tritt er ans Bett, da ist auch seine Hand, seine schmutzige Hand auf ihrem Bein, fährt über ihren Knöchel die Wade hinauf und sieh, was bleibt ihr, sie schreit. Schreit so laut sie nur kann. Max' Stimme dringt erst zu ihr durch, als er das Licht anschaltet. Süße, sagt Max und legt die Hände um ihr Gesicht. Meine Süße, was ist denn los?

0: Sendeverantwortung für die eben gehörte Sendung hatte Lutz Mühlfriedl aus Schöten bei Apolda. Danke fürs Zuhören und bis zum nächsten Mal. Im Anschluss folgt nun noch die Wiederholung einer Feinabstimmungssendung aus dem Jahr 2023.
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0: Ich hatte damals von dem Filmemacher Jean-Luc Godard einen Satz gelesen. Man muss Vaterland verraten, zu einem anderen Land gehen, damit man gleichzeitig in zwei Orten sein kann. Ich sagte mir, oh, das hat mir sehr gut gefallen, weil damals war die Mode, immer sagten die Menschen zwischen zwei Stühlen, zwischen zwei Ländern. Oder mit Sehnsucht nach ihren Ländern zugrunde gehende Leute. Das lehnte ich ab. Ich sagte, ich bin gleichzeitig in zwei Orten.
1: Mein Istanbul. Einmal besuchte mich ein türkischer Philosoph aus Istanbul in Berlin. Er war nur für ein paar Tage dort. Er schaute sich die Straße an und sagte leise: Ich glaube, ich könnte hier nicht leben. Nicht die Sommerflugzeuge, aber die Winterflugzeuge brachten viele Menschen, die weinten, von Europa nach Istanbul, weil ihnen in der Türkei Vater oder Mutter gestorben waren. Ich saß vor 3 Jahren in einem Winterflugzeug. Plötzlich stand vorne eine Frau von ihrem Platz auf, warf sich auf den Flugzeugboden und fing an zu schreien. Alle Leute erhoben sich. Was ist los? Zwei Kinder dieser Frau waren in Istanbul bei einem Autounfall gestorben, und sie musste zur Beerdigung.

Die Stewardessen setzten sie wieder auf ihren Platz, hielten ihre Hand. Die Frau schrie, »Öffnet die Tür! Werft mich raus! Ich will sie im Himmel suchen!« Sie schaute ständig aus dem Fenster, als könnte sie ihre Toten im Himmel sehen. »Mach die Tür auf!« Dann blickte sie die anderen Passagiere hinter sich an, als wollten sie alle mit ihr in den Himmel laufen, um ihre Toten zu suchen. Das Flugzeug sollte sich wie ein Auto nach links, nach rechts, nach hinten, nach vorne bewegen und die Toten suchen. Das Flugzeug aber flog geradeaus, als ob es an einer Stange durch den Himmel gezogen würde. Als ich noch in Istanbul lebte, vor 25 Jahren, saß ich in einer Sommernacht auf einem Schiff, das mich von der europäischen Seite zur asiatischen Seite fuhr. Die Teeverkäufer trugen Tee zu den Leuten, in ihren Taschen klapperte das Kleingeld. Der Mond war so groß, als wohnte er nur im Istanbuler Himmel, liebte nur Istanbul und polierte sich jeden Tag nur für diese Stadt. Wohin er schaute, würden sich sofort alle Türen öffnen, um ihn hineinwachsen zu lassen. Wohin man fasste, fasste man den Mond mit an. Jeder hatte ein bisschen Mond in seinen Händen. Jetzt beleuchtete der Mond zwei Gesichter auf dem Schiff neben mir. Ein Junge, ein Mädchen. Er sagte, »Du hast also auch dem Mustafa deinen Schlüssel gegeben. Ich gehe. Auf Wiedersehen.« Er sprang vom Schiffsdeck ins Meer und tauchte ins Mondlicht. Das Schiff befand sich genau in der Mitte zwischen Asien und Europa. Ohne etwas zu sagen, blieb das Mädchen im Mondschein auf ihrem Platz sitzen. Alle anderen Menschen eilten zur Reling, das Schiff neigte sich mit der Menschenmenge, auch die Teegläser rutschten mit ihren Untertassen in Richtung Reling. Der Teeverkäufer schrie, »Teegeld! Teegeld!« Ich fragte das Mädchen, »Kann er gut schwimmen?« Sie nickte. Die Schiffsbesatzung warf dem Jungen zwei Rettungsringe hinterher, aber er wollte keinen Rettungsring. Das Schiff drehte und fuhr hinter dem Jungen her. Ein Rettungsboot holte ihn aus dem Meer. Der Mond verfolgte alles, was passierte. Und als der Junge mit nassen Kleidern und nassen Haaren zum Kapitän musste, beleuchtete ihn der Mond wie einen Clown im Zirkus, mit rundem Licht. Das Schiff drehte wieder in Richtung asiatischer Teil. Die Teeverkäufer fanden ihre Kunden und sammelten das Kleingeld ein. Der Mond schien auf die leeren Teegläser, doch plötzlich drehte das Schiff wieder in Richtung europäische Seite, weil es die Rettungsringe im Meer vergessen hatte. Und der Mond war immer da. Über Europa und Asien. Im Istanbuler Flughafen warteten die Menschen, ein langer Korridor aus Menschen, einige weinten. Wie viele Türen gab es jetzt in Istanbul? 12 Millionen Menschen, wie viele Türen machten sie auf? Und kann der Mondschein unter all den Türen hineinwachsen? Kann der Mond das schaffen?

Als ich ein Kind war, lebten in Istanbul 400.000 Menschen. Unsere Nachbarin Madame Athena, eine Istanbuler Griechin, zog damals ihre älter gewordenen Wangen bis hinter ihre Ohren und klebte sie mit einem Klebeband fest. Ich sollte ihr dabei helfen. Sie sagte zu mir, ich bin eine Byzantinerin wie die Kirche Hagia Sophia, die in der Zeit des byzantinischen Kaisers Konstantin dem Großen 326 nach Christus als eine Basilika mit Steinmauern und Holzdach gebaut wurde. In der Hagia Sophia glaubten die Byzantiner mehr als irgendwo sonst Gott nahe zu sein. Und auch ich glaube, in Konstantinopel dem Mond näher zu sein als irgendwo sonst auf der Welt. Mit dem Klebeband hinter den Ohren ging Madame Athena zum Obstladen. Ich ging mit ihr. Sie sah mit ihren nach hinten gezogenen Mangen jung aus. Deswegen lief ich schnell. Sie wollte so schnell laufen wie ich und fiel dabei manchmal auf die Straße. Der Obstladenbesitzer war ein Moslem und scherzte mit Madame Athena. »Madame, ein Moslem-Engel ist gekommen. Er hat seine Finger in das Loch einer Säule gesteckt und die Kirche Hagia Sophia in Richtung Mekka gedreht.« Ich liebte die Hagia Sophia. Ihr Boden war uneben und an den Mauern sah man Christusfresken ohne Kreuz. Aus dem Minarett sang ein Muezzin, dem Esan, und in der Nacht schien der Mond auf Christus Gesicht und auf das Gesicht des Muezzins. Manchmal fuhr Madame Athena mit mir auf dem Schiff Richtung asiatischer Teil. Ich war 7 Jahre alt. Meine Mutter sagte, schau, die Griechen aus Istanbul sind das Salz und der Zucker der Stadt. Und Madame Athena zeigte mir ihr eigenes Konstantinopel. Schau, dieser kleine Turm am Meer, der byzantinische Kaiser, dem man wahrgesagt hatte, dass seine Tochter von einer Schlange gebissen und getötet würde, ließ vor Üsküdar diesen Leanderturm, Mädchenturm, bauen und versteckte hier seine Tochter. Als sich das Mädchen einmal nach Feigen sehnte und man ihr aus der Stadt einen Korb Feigen brachte, wurde sie von der Schlange, die sich im Korb versteckt hatte, gebissen und starb. Madame Athena nahm mein Gesicht in die Hände, sagte, »Mädchen, mit diesen schönen Augen wirst du vielen Männern die Herzen verbrennen.« Die Sonne beleuchtete ihre rot gefärbten Fingernägel, hinter denen ich den Mädchenturm am Meer sah. Dann lief Madame Athena mit mir über die Brücke vom Goldenen Horn. Als ich damals über die niedrige Brücke, die sich mit den Wellen bewegte, lief, wusste ich noch nicht, dass Leonardo da Vinci, die Ottomanen nannten ihn Leccardo, einmal am 3. Juli 1503 einen Brief an den Sultan geschrieben hatte. Der Sultan hatte sich am Goldenen Horn von ihm eine Brücke bauen lassen wollen, und Leonardo machte in seinem Brief an den Sultan seine Vorschläge. Ein anderer Vorschlag kam 1504 von Michelangelo, aber Michelangelo hatte eine Frage. »Wenn ich diese Brücke bauen sollte, würde der Sultan verlangen, dass ich den muslimischen Glauben annehme?« Der Franziskanerabt, der den Vorschlag des Sultans mit Michelangelo diskutierte, sagte, »Nein, mein Sohn, ich kenne Istanbul so gut wie Rom. Ich weiß nicht, in welcher dieser Städte mehr Sündige leben. Der ottomanische Sultan wird nie so etwas von dir verlangen.« Michelangelo konnte die Brücke dann aber doch nicht bauen, weil der Papst dem Künstler damit drohte, ihn zu exkommunizieren. Jahrhundertelang bauten die Ottomanen keine Brücke zwischen den beiden europäischen Teilen Istanbuls, weil im einen Teil Moslems und im anderen Juden, Griechen und Armenier lebten.
Nur Fischerboote fuhren die Menschen hin und her. Der Sultan Mahmud II., 1808 bis 1836, wollte endlich Moslems und Nicht-Moslems in Istanbul zusammenbringen und ließ die berühmte Brücke bauen. Als sie fertiggestellt war, schlugen die Fischer mit Stöcken gegen die Brücke, weil sie ihnen die Arbeit weggenommen hatte. Die Brücke wurde wie eine Bühne. Juden, Türken, Griechen, Araber, Albaner, Armenier, Europäer, Perser, Tscherkessen, Frauen, Männer, Pferde, Esel, Kühe, Hühner, Kamele, alle liefen über diese Brücke. Irgendwann gab es zwei Verrückte, eine Frau, ein Mann, beide waren nackt. Der Mann stand am einen Ende der Brücke, die Frau am anderen. Sie schrie: »Ab hier ist Istanbul mein!« Er schrie: »Ab hier ist Konstantinopel mein!« Am Flughafen nahm ich ein Taxi. Seitdem Istanbul eine 12-Millionen-Stadt geworden war, fanden die Taxifahrer die Adressen nicht mehr und regten sich auf. »Meine Dame, wenn du nicht weißt, wohin du fahren willst, warum bist du dann in mein Auto eingestiegen?« Ich wollte zu einer Freundin. Ich hatte keinen Vater, keine Mutter mehr, zu denen ich als erstes hätte fahren können.

Vor Jahren war ich schon einmal mit einem Winterflugzeug nach Istanbul gekommen, um meine Eltern, die innerhalb von 3 Tagen gestorben waren, zu begraben. Erst war meine Mutter gegangen. Mein Vater hatte in seinem Sessel gesessen, der Sessel gegenüber war leer. Er holte ein Gebiss herbei, an dem noch Schafskäse klebte, und sagte: »Hier, das Gebiss eurer Mutter.« Nach 2 Tagen starb auch er, und im Moscheehof stand sein Sarg auf einem hohen Totenstein. Auf den anderen Steinen standen noch 2 weitere Särge, und die Moscheeverwaltung hatte die Särge durcheinandergebracht. Sie wusste nicht, welcher Tote zu welcher Familie gehörte. Auf dem Friedhof holten die Totengräber deswegen die Leichen, die in Tücher gewickelt waren, aus den Särgen, und aus jeder Familie sollte ein Mann, die Frauen durften nicht in der Nähe des Grabes stehen, schauen, welcher Tote zu ihnen gehörte. Mein Bruder schaute auf die Gesichter der 3 Toten und sagte: »Das ist unser Vater.« Mit dem Taxi fuhr ich jetzt an dem Friedhof, auf dem meine Eltern begraben waren, vorbei. Ich wusste nicht mehr, in welchem Grab mein Vater liegt. Ich wusste nur, dass man von seinem Grab aus das Meer sah. Seitdem Istanbul eine 12-Millionen-Stadt geworden ist, verlangte die Friedhofsverwaltung von den Hinterbliebenen, das Grab zu kaufen, sonst würden neue Tote über die Toten gelegt. Mein Bruder rief mich damals in Deutschland an. »Was sollen wir machen? Das Grab kaufen oder ihn zwischen anderen Toten verloren gehen lassen?« »Was denkst du?« »Wir können ihn mit anderen Toten zusammenlegen lassen. Das passt besser zu ihm.« Da man in Istanbul keine Friedhofsbesuche macht, war es uns egal, wo die Toten liegen. Die Friedhöfe sind leer, es sind die einzigen ruhigen Orte in der Stadt. Als junges Mädchen war ich manchmal mit einem Dichter zu den Friedhöfen gegangen. Er hatte aufgeschrieben, was auf den Grabsteinen stand. Er sagte: »Das sind die letzten Sätze der Menschen. Da gibt es keine Lügen.« Er wollte diese Sätze in seinen Gedichten benutzen. Zwar gibt es in Istanbul keine Friedhofsbesucher, aber jeder Friedhof hat seinen Verrückten. Sie laufen dort zwischen den Grabsteinen herum und Katzen laufen hinter ihnen her, weil sie den Katzen Käse und Brot geben. Auf dem Friedhof meiner Eltern lebten jahrelang 2 Verrückte. Der eine gab dem anderen immer 1 Lira. Eines Tages gab er ihm statt 1 Lira 3 Lira. Der andere wurde böse und sagte: »Wieso gibst du mir 3 Lira? Ich möchte nur 1 Lira.« »Mein Sohn, hast du nicht von der Inflation gehört? Jetzt sind 3 Lira 1 Lira.« Der andere fing an zu weinen. Sein Freund gab ihm 1 Taschentuch. Der Taxifahrer fand die Adresse meiner Freundin nicht und schwitzte. Ich gab ihm 1 Papiertaschentuch und sagte: »Fahren Sie mich zum Stadtzentrum.« Vor 30 Jahren hatte es in Istanbul einen Filmproduzenten gegeben, der nur traurige Geschichten verfilmte, und weil er sicher war, dass alle Zuschauer weinen würden, ließ er Taschentücher aus feiner Baumwolle herstellen. Er stand selbst vor dem Kino und verteilte die Taschentücher an die Besucher. Dabei lachte er. Zu dieser Zeit gab es in Istanbul einen berühmten Kinowahnsinnigen, der einen bestimmten türkischen Filmschauspieler besonders verehrte. Weil dieser Schauspieler in einer Rolle getötet wurde, kam der Verrückte eines Abends mit einer Pistole ins Kino und versuchte, den Mörder, bevor er schoss, selbst zu erschießen.
und gab 6 Schüsse auf die Leinwand ab. Istanbul liebt die Verrückten. Die Stadt gibt ihnen ihre Brust und stillt sie. Sie hat sich von mehreren verrückten Sultans regieren lassen. Wenn ein Verrückter kommt, gibt Istanbul ihm einen Platz.

Genau vor dem Kino, in dem der Verrückte auf die Leinwand geschossen hatte, stieg ich aus dem Taxi. Bevor ich vor 22 Jahren nach Berlin gegangen war, hatte ich oft vor diesem Kino gestanden und auf meine Freunde gewartet. Jetzt stehe ich wieder hier und schaue die Gesichter der Menschen an, die an mir vorbeilaufen. Es sah aus, als liefen Filme aus ganz verschiedenen Ländern dieser Welt übereinander. Humphrey Bogart spricht mit einer arabischen Frau, fragt sie nach der Uhrzeit. Eine russische Hure spricht mit einem Mann, der sich wie Woody Allen bewegt. In den Gesichtern der Menschen suche ich meine Freunde von damals, aber ich suche sie in den jungen Gesichtern von heute, als wären meine Freunde in den 22 Jahren nicht älter geworden, als hätten sie mit ihren damaligen Gesichtern auf mich gewartet. Als wäre Istanbul in dem Moment, in dem ich nach Europa gegangen war, zu einem Foto erstarrt, um auf mich zu warten. Mit all seinen Bädern, Kirchen, Moscheen, Sultanspalästen, Brunnen, Türmen, byzantinischen Mauern, Basaren, Holzhäusern, steilen Gassen, Brücken, Feigenbäumen, Slumhäusern, Straßenkatzen, Straßenhunden, Läusen, Eseln, Wind, Meer, sieben Hügeln, Schiffen, verrückten Toten, Lebendigen, Huren, Dichtern, Lastträgern. Als hätte Istanbul auf mich gewartet, mit seinen Millionen von Schuhen, die in den Häusern auf den Morgen warten, mit seinen Millionen von Haarkämmen, die vor den mit Rasierseife befleckten Spiegeln liegen. Ich bin da. Jetzt werden sich alle Fenster öffnen. Die Frauen werden von Fenster zu ihren Freundinnen herüberrufen. Die Basilikumpflanzen in den Blumentöpfen werden duften. Die Kinder der Armen werden sich in ihren langen Baumwollunterhosen ins Marmara-Meer werfen, um sich zu waschen. Alle Schiffe zwischen Asien und Europa werden hupen. Die Katzen werden auf den Dächern nach Liebe schreien. Die sieben Istanbuler Hügel werden aufwachen. Die Zigeunerinnen werden dort Blumen pflücken, um sie später im Stadtzentrum zu verkaufen. Die Kinder werden auf die Feigenbäume klettern. Die Vögel werden an den Feigen picken. Mutter, macht man von männlichen oder weiblichen Feigenbäumen Feigenmarmelade? Aus den männlichen. Schau, diese Feigen sind klein und hart. In den Tulpengärten des Sultanspalasts werden die Schildkröten mit den brennenden Kerzen auf dem Rücken herumlaufen. Die Tulpen werden mit dem Wind ihre Köpfe zum Meer neigen. Die Kerzenlichter der Schildkröten werden in die gleiche Richtung flackern. Der Wind wird die Schiffe heute schieben und schneller fahren lassen. Die Passagiere werden früher in ihren Häusern ankommen. Wenn die Männer zu Hause sind, werden auf den sieben Hügeln die Lichter angehen. Die Väter werden ihre Hände waschen. Wassergeräusche. Meine Tochter, gibst du mir ein Handtuch? Ja, Vater. Dem Kino gegenüber lagen ein paar Läden. Manche der Ladenbesitzer erkannten mich wieder und begrüßten mich. Alle hatten weiße Haare und weiße Augenbrauen. Neben dem Kino stand ein armer Mann, vielleicht ein Bauer, der versuchte, mit einer Polaroid-Kamera die vorbeikommenden Leute zu fotografieren. Fotoerinnerung an Istanbul! Fotoerinnerung an Istanbul! Ich ließ mich von ihm fotografieren. Das Bild war unscharf. Machen Sie noch ein Bild. Ich habe keinen Film mehr. Eine Bettlerin nahm mir das Foto aus der Hand und sagte zum Fotografen, »Du bist doch der Künstler. Warum hast du die Dame nicht vor dem McDonald's fotografiert?« Sie schaute das Foto genau an und rief, »Oh,
Wie schön ist mein Schatz, wie schön!« Ich dachte, sie meinte mich, aber auf dem Foto saß auf der Mauer hinter mir eine Katze. Ich war unscharf, aber die Katze war scharf. Dann rief ich den türkischen Philosophen, der nicht in Berlin leben wollte, an. »Wo bist du?« »In Istanbul.« Mit dem Schiff fuhr ich zu ihm herüber, zum asiatischen Teil von Istanbul. Neben dem Schiff fuhr ein Fischerboot, das zwei Pferde transportierte. Der Mond schien auf die Gesichter der Pferde, die ganz ruhig waren. Ich tauchte meine Hände ins Meer, um etwas Mondschein anzufassen. Der Mond sah plötzlich aus wie in meiner Kindheit, als wohnte er immer nur hier im Istanbuler Himmel, als liebte er nur Istanbul und polierte sich jeden Tag nur für diese Stadt.

Die neuen Friedhöfe in Deutschland. Ungefähr vor 40 Jahren kamen die Gastarbeiter nach Deutschland. Ich liebe das Wort Gastarbeiter. Ich sehe immer zwei Personen vor mir. Einer ist Gast und sitzt da, der andere arbeitet. Die Italiener, Griechen und Türken waren damals 20 oder 30 Jahre alt. Viele von ihnen sind schon gestorben und oftmals konnte man die Toten nicht in ihre Länder zurücktragen. Die Türken in Deutschland erzählten sich oft diese Anekdote. Zwei Brüder arbeiteten in Deutschland. Ihr Vater kam aus der Türkei zu Besuch und starb hier. Die beiden Brüder überlegten, zu zweit mit einem Toten im Sarg in die Türkei zu fliegen, kostet zu viel Geld. So suchten sie einen großen Karton, legten den toten Vater in diese Fernsehverpackung, Schaub Lorenz, banden die Kiste auf den Gepäckträger ihres Autos und fuhren los. In einem Wald in Jugoslawien machten sie eine Pause und legten sich schlafen. Am Morgen war die Schaub-Lorenz-Kiste gestohlen. Heute reden manche Türken schon von Friedhöfen, die man in Deutschland bauen könnte. Mancher Tote will gar nicht mehr nach Hause zurückkehren.

0: Ich saß in einer Sommernacht in Berlin in der Künstlerkneipe Florian an der Bar zwischen zwei türkischen Schauspielern, meinen Lieblingsfreunden. Sie erzählten mir ihre Bettgeschichten mit immer anderen Frauen und wir lachten so sehr, dass unsere Hocker wackelten. Ich trug ein Taftkleid mit einem tiefen Dekolleté. Links von uns an der Bar saß ein junges Mädchen. Sie lächelte und fragte, »Bist du Türkin?« »Ja.« »Ich wohne in Kreuzberg und es ist so lebendig dort. Die Türken sind so nett, aber weißt du, eins tut mir leid.«
1: »Was?«
0: »Die türkischen Mädchen müssen mit dem Kopftuch aus dem Haus gehen und erst, wenn ihre Eltern sie nicht mehr sehen können, ziehen sie es aus und stecken es in die Tasche. Und wenn sie nach Hause kommen, ziehen sie vor der Tür das Kopftuch wieder an. Wir haben einen Verein gegründet. Wir wollen den türkischen Mädchen, die solche Probleme haben, helfen. Trägst du kein Kopftuch oder hast du es auch in der Tasche?«
1: »Ja, ich habe es in der Tasche.
0: Nachher werde ich es wieder umbinden müssen.« Ich vergaß diesen Dialog und lachte weiter mit meinen beiden Freunden. Irgendwann klopfte sie auf meine Schulter und gab mir ihre Visitenkarte. »Wenn du Hilfe brauchst, ruf mich an. Sind die Jungs da deine Brüder?«
1: »Ja, einer von ihnen.«
0: »Schlägt er dich?«
1: »Ja.«
0: »Ruf mich an, wenn er es wieder tut.« Sie hatte Mitleid mit mir. »Weißt du, er bumst mich auch. Inzest, ruf mich morgen an!« Ich drehte mich wieder zu meinen Freunden herüber, rauchte eine Zigarette. Sie beobachtete mich weiter mit mitleidigem Blick, so dass ich ein schlechtes Gewissen bekam. »Es war ein Scherz. Ich habe gar kein Kopftuch in meiner Tasche. Er ist auch nicht mein Bruder und kein Mann schlägt mich.« Sie war verletzt und wurde böse. »Ach so, du wolltest mir zeigen, dass wir Deutsche zu viele Vorurteile über türkische Frauen haben.« Ich frage mich heute, wenn ich damals neben meinem türkischen auch einen deutschen Pass in der Tasche gehabt hätte, hätte sich an der Geschichte etwas geändert? Vielleicht werden bald mehr Ausländer zwei Pässe haben. Ich frage mich, wie viele Türken vor dem türkischen Grenzbeamten ihren deutschen Pass zeigen werden. Ein mir bekannter Türke hat seinen türkischen Pass in einen Schweizer Passumschlag gesteckt. Wenn er diesen Umschlag hochhält, verraten ihn sein Schnurrbart und seine Arbeiterhände. »Bist du nicht Türke?« Ein Schweizer Freund, der Türkisch spricht, hatte seinen Schweizer Pass in einen türkischen Plastikumschlag gesteckt, hielt ihn an der Schweizer Grenze hoch, sagte Grüezi und ging durch. Vielleicht müssten alle Menschen auf der Welt mindestens 19 Pässe haben. Wenn ein Türke nach Griechenland oder Armenien fährt, zeigt er einfach den deutschen oder französischen Pass. Wenn er nach Israel fährt, zeigt er seinen türkischen Pass. Wenn ein Franzose nach Algerien fährt, kann er seinen schwedischen Pass zeigen. Wenn ein Deutscher nach Holland fährt, kann er seinen irischen Pass zeigen. Aber auch das ist mühsam. Man müsste zuerst Geschichte studieren. Wer weiß schon, wer wem vor 400 Jahren etwas angetan hat. Oder es müsste morgens im Fernsehen nach der Staumeldung die Passmeldung kommen. Heute mit welchem Pass in welches Land? Ich möchte hier Nihal zitieren. Sie verdient ihr Leben als Putzfrau und hat zwei Kinder. Was denkst du über Doppelpässe?
1: Ich werde auch den deutschen Pass beantragen, wenn es möglich ist, wegen meiner Kinder. Sie sind hier geboren. Aber wir sind alle nur Gast auf dieser Welt. Keiner von uns wird in dieser Welt bleiben. Wir werden alle gehen. Alle sind Fremde in dieser Welt letztendlich. Ein Pass für alle ist am besten. Der Weltpass.